0: sieht das anders, wie sie gegenüber der Tageszeitung Die Presse und dem ORF sagt. Veronika Mauler berichtet.
1: Schon beim Betreten der Ausstellung wundert sich Sonja T., weil niemand in ihre Tasche schaut. Dann hört sie ein dumpfes, lautes Klopfen, minutenlang. Kurz danach kommt eine Besucherin auf sie zu.
2: Die hat zu mir gesagt, da schlägt jemand eine Vitrine ein. Und ich habe gesagt, was? Aber warum ist dann kein Alarm oder irgendwas?
1: Als sie zu der Vitrine zurückgeht, sieht sie die Scherben, aber kein Personal.
2: Theoretisch hätte noch jemand hingehen können und auch noch die Ohrringe, die ja noch drinnen waren, auch noch rausnehmen können.
1: Die Sicherheitsvorkehrungen waren aus ihrer Sicht nicht ausreichend.
2: Wenn ich niemanden in die Taschen schaue, ob da jemand eine Pistole oder einen Hammer da drinnen hat, dann gefährde ich ja auch die Besucher.
1: Von Seiten des Museums heißt es, die Abläufe werden nun durch einen externen Sicherheitsexperten unabhängig untersucht. Das sei bei einem solchen Vorfall üblich.
0: Radprofi Felix Gall verliert bei der 9. Etappe der Vuelta einige Sekunden in der Gesamtwertung. Der Osttiroler bleibt aber auf Podestkurs. Christoph Ott.
3: Der 28-Jährige kommt auf der anspruchsvollen Etappe 18 Sekunden hinter dem Tagessieger und gesamtführenden Spanier Enric Mas als Vierter ins Ziel.
4: Heute wollten wir es vielleicht ein bisschen zu sehr mit der Brechstange dann im Finale. Ein bisschen zu viel investiert dann mit den Attacken. Aber ich glaube dann den Schaden noch ganz gut in Grenzen gehalten.
3: In der Gesamtwertung ist Gall weiter auf Platz 3 und zieht ein positives Fazit nach der ersten Woche der Spanien-Rundfahrt.
4: Grundsätzlich können wir sehr zufrieden sein oder beziehungsweise bewegen wir uns auf einen hohen Level. Das Team ist mega stark, ich fühle mich gut.
3: Galls Edelhelfer und Teamkollege Gregor Mühlberger wird auf der 9. Etappe 12. und ist in der Gesamtwertung als 9. ebenfalls weiter in den Top 10.
0: Und das Wetter hat Thomas Wostal.
5: Heute am Montag zeigt sich die Sonne nur zeitweise, denn im Laufe des Tages überquert von Deutschland her eine Regenfront Österreich. In der Früh und am Vormittag kann es vor allem im Westen und im Norden regnen, zum Mittag auch im Osten. Und am Nachmittag ziehen die Regenwolken in den Süden und bringen hier stellenweise auch Gewitter. Es wird windig heute und die Temperaturen erreichen 22 bis 28 Grad, bis zu 31 im Gebiet von Unterkärnten über die südliche Steiermark bis zum Südburgenland. Ähnlich sommerliche Temperaturen dann auch am Dienstag.
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1: Am Mikrofon Sebastian Rosenauer. Es ist 3 Uhr. Die Sommerferien gehen in die Zielgerade. In einer Woche heißt es dann in Wien, Niederösterreich und im Burgenland wieder back to school. Und das bedeutet für viele Familien auch extra Ausgaben. Nina Lehmann berichtet.
2: 181 Euro werden im Schnitt für den Schulstart ausgegeben. Das sind um 55 Euro mehr als im Vorjahres- oder Handelsverband. Am häufigsten werden Schreibwaren wie Stifte oder Füllfedern gekauft. Dahinter folgen Kleidung und Schuhe sowie Hefte und Schultaschen. Außerdem noch Bücher, Laptops, Tablets oder Taschenrechner. 30% der Befragten planen Geldgeschenke oder den Kauf von Süßigkeiten. Am liebsten wird übrigens im stationären Papier-, Schreibwaren- und Buchhandel eingekauft. Ausländische Online-Shops folgen vor Discountern und Supermärkten. Insgesamt erhofft sich der Einzelhandel durch den Schulbeginn einen Mehrumsatz von rund 350 Millionen Euro.
1: Und für die, die nur noch eine Woche Ferien haben, heißt es jetzt noch einmal baden gehen. Was einigen vielleicht unangenehm aufgefallen ist, die heuer oft schwimmen waren, ist, dass es besonders viele Bremsen gibt. Und das liegt an den vergleichsweise hohen Niederschlägen im Vorjahr. Tobias Mayer berichtet.
3: Vor allem die Regenbremse, die häufigste Bremsenart in Europa, komme derzeit in ganz Österreich vermehrt vor, sagt der Parasitologe Hans-Peter Führer von der Veterinärmedizinischen Universität Wien.
4: Das geht von Niederösterreich bis Tirol.
3: Verantwortlich dafür seien die Niederschläge, die im vergangenen Sommer gefallen sind.
4: Das hat damit zu tun, dass die Bremse die Eier im Schlamm legt, die Larve sich auch darin entwickelt. Und letztes Jahr war ein sehr feuchtes Jahr. Und einige Bremsenarten haben eine Entwicklung, die circa ein Jahr dauert. Und eine solche Bremsenart ist heuer vermehrt geschlüpft und sticht derzeit Mensch und Tier.
3: Bremsenstiche sind zwar schmerzhaft in der Regel, aber ungefährlich. Eine Ausnahme stellen Allergiker dar. Sie sollten vermehrt auf Schutzkleidung achten bzw. bei schweren Allergien ein Notfallset mitführen.
1: Im Ärmelkanal zwischen Frankreich und Großbritannien ist die Suche nach 2 gekenterten Fischern vorerst ausgesetzt worden. Die 5-köpfige Besatzung des französischen Fischkutters war am Samstag in Seenot geraten und gekentert. 3 Fischer konnten von einem anderen Boot gerettet werden. 2 Fischer werden weiterhin vermisst. Und die Wetteraussichten hat jetzt Thomas Wostal.
5: Die neue Woche beginnt warm, aber wechselhaft. Denn heute am Montag überquert eine Regenfront Österreich und die Sonne zeigt sich nur zeitweise. In der Früh und am Vormittag kann es vor allem im Westen und im Norden regnen, zum Mittag dann für einige Zeit auch im Osten. Am Nachmittag ziehen die Regenwolken in den Süden und bringen hier stellenweise auch Gewitter. Es wird windig heute und die Temperaturen erreichen meist 22 bis 28 Grad. Bis zu 31 Grad gibt es im Gebiet von Unterkärnten über die südliche Steiermark bis zum Südburgenland.
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1: Im Studio Sebastian Rosenauer, es ist 4 Uhr. Am Attersee soll heute die Bergung des abgestürzten Kleinflugzeugs fortgesetzt werden. Nach einigen abgebrochenen Versuchen sollen jetzt Spezialtaucher helfen, das Wrack zu heben. Aus Oberösterreich berichtet Doris Fischer-Stadler.
2: Bisher waren bei den Bergungsversuchen in 163 Metern Tiefe Tauchroboter im Einsatz. Das hat nicht geklappt und es besteht auch die Gefahr, dass das Wrack beim Bergungsversuch auseinanderbricht. Heute sollen nun Spezialtaucher versuchen, die Leinen an dem Flugzeug anzubringen. Geplant ist, das Wrack zuerst auf 40 Meter anzuheben und dann mit Hebeballons an die Oberfläche zu bringen. In der Maschine befinden sich noch immer die Leichen des 24-jährigen Fluglehrers und seiner 19-jährigen Flugschülerin. Die beiden sind am Mittwoch mit dem kleinen Flugzeug von Salzburg kommend bei einem Übungsflug in den See gestürzt.
1: Nach dem tödlichen Schusswaffenangriff bei einer Rave-Party im Schweizer Aarau läuft die internationale Großfahndung. Die Polizei hat am Tatort zwei unterschiedliche Patronenhülsen gefunden. Es könnte sich also um mehrere Täter handeln oder um einen Schützen mit mehreren Waffen. Die Hintergründe der Tat, bei der gestern früh eine 22-Jährige getötet worden ist, sind nach wie vor unklar. Und Führungswechsel bei der teilstaatlichen OMV. Nach 5 Jahren an der Spitze wird Alfred Stern morgen abgelöst. Der Öl-, Gas- und Chemiekonzern wird dann erstmals von einer Frau geleitet. Die gebürtige Irin Emma Delaney war 30 Jahre lang beim britischen Mineralölkonzern BP. Jetzt soll sie die OMV in die Zukunft führen. Maria Kern berichtet.
3: Das Öl- und Gasgeschäft ist immer noch der größte Gewinnbringer für die OMV. Aber wie kann der Konzern, der zu einem knappen Drittel dem Staat gehört, langfristig Dividenden liefern? Immerhin soll sich die OMV auf lange Sicht von Öl und Gas verabschieden. Diese Frage soll nun die neue OMV-Chefin Emma Delaney beantworten. Anlegervertreter Florian Beckermann ortet einige neue Geschäftsfelder, etwa Erdwärme fürs Heizen.
4: Alle kennen das Projekt hier in der Nähe von Wien mit der Geothermie-Erforschung. Es gibt große Projekte für die Erzeugung von Wasserstoff, um auch andere Energieträger für die Industrie bereitzustellen.
3: Ob diese Projekte langfristig Gewinne sichern können, bleibt abzuwarten. Fix ist jedenfalls eines. Mit der Irin Emma Delaney sitzt an der Spitze der OMV nun erstmals eine Frau.
1: Und die Wetteraussichten hat jetzt Thomas Wostal.
5: Heute am Montag zeigt sich die Sonne nur zeitweise, denn im Laufe des Tages überquert von Deutschland her eine Regenfront Österreich. In der Früh und am Vormittag kann es vor allem im Westen und im Norden regnen, zum Mittag auch im Osten. Und am Nachmittag ziehen die Regenwolken in den Süden und bringen hier stellenweise auch Gewitter. Es wird windig heute und die Temperaturen erreichen 22 bis 28 Grad, bis zu 31 im Gebiet von Unterkärnten über die südliche Steiermark bis zum Südburgenland. Ähnlich sommerliche Temperaturen dann auch am Dienstag.
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3: Am Mikrofon Martina Kofler, guten Morgen. Die USA haben erstmals seit Ende Juli wieder Ziele im Iran beschossen. Laut US-Armee wurden iranische Stellungen auf einer Insel mitten in der Straße von Hormuz angegriffen, wie Sebastian Rosenauer berichtet.
4: Die Insel Larak liegt genau zwischen dem Iran und dem Oman in der Meerenge von Hormuz. Dort hat die US-Armee zwei Raketenstellungen der iranischen Revolutionsgarden bombardiert, weil sie versucht haben sollen, neue Seeminen in der Meerenge zu legen. Der Iran bestätigt die Angriffe und spricht von mehreren Toten, darunter auch Zivilisten. Im Gegenzug hat der Iran US-Stützpunkte in Jordanien angegriffen. Größere Schäden oder Opfer dürfte es aber nicht geben. Die jordanische Armee hat laut eigenen Angaben die meisten Raketen abgefangen. Es ist das erste Wiederaufflammen der bewaffneten Kämpfe seit rund einem Monat. Am Verhandlungstisch ist ja zuletzt nichts mehr weitergegangen und auch der angekündigte Wirtschaftskrieg gegen den Iran hat das Regime bisher nicht in die Knie gezwungen.
3: Nach dem Fährunglück vor Zypern mit mindestens 8 Toten gibt es schwere Vorwürfe gegen die Besatzung des Schiffes. Der Kapitän soll laut Zeugen von Bord geflüchtet sein. Einige der rund 260 Passagiere berichteten außerdem von verschlossenen Türen und Fluchtwegen auf der Fähre. Der Kapitän und 7 Crewmitglieder wurden festgenommen. Für Islands Regierungschefin Kristrún Frostadóttir ist die Absage an die EU beim Referendum vom Wochenende kein Rückschlag, sondern ein Sieg für die Demokratie, wie sie sagt. Frostadóttir hatte zuvor für die Wiederaufnahme der EU-Gespräche geworben. 52,8% der Isländerinnen und Isländer sprachen sich bei dem Referendum gegen neue Gespräche mit Brüssel aus, 47,2% dafür. Das US-Finanzministerium hat mehreren Journalisten die Akkreditierung für das heute beginnende Treffen der G20-Finanzminister in Asheville in North Carolina verweigert. Unter ihnen Reporter der New York Times und des Wall Street Journals. Die New York Times spricht von einem weiteren beunruhigenden Versuch der Trump-Regierung, unabhängigen Journalismus zu untergraben. Nach einer plötzlichen Sturzflug im Grand Canyon im Westen der USA werden noch 15 Menschen vermisst. Laut Nationalparkverwaltung mussten Dutzende Menschen in Sicherheit gebracht werden. Verletzt wurde offenbar niemand. Das waren die Nachrichten mit Martina Kofler. Und jetzt zum Wetter.
5: Ein größtenteils sehr heißer August geht allmählich zu Ende und der September startet ebenfalls überdurchschnittlich warm. Durchschnittliche Höchsttemperaturen wären Anfang September zum Beispiel in den Landeshauptstädten so bei etwa 23 Grad. In der kommenden Woche wird es aber deutlich wärmer. Zum Wochenende hin könnte es sogar wieder verbreitet um die 30 Grad geben. Zum heutigen Montag, da zeigt sich nur zeitweise die Sonne, denn im Laufe des Tages überquert von Deutschland her eine Regenfront Österreich. In der Früh und am Vormittag kann es vor allem im Westen und im Norden regnen, zum Mittag auch im Osten. Am Nachmittag ziehen die Regenwolken dann weiter in den Süden und bringen hier auch stellenweise Gewitter. Es wird windig heute und die Temperaturen erreichen meist 22 bis 28 Grad. Bis zu 31 Grad sind stellenweise im Gebiet von Unterkärnten über die südliche Steiermark bis zum Südburgenland zu erwarten. Ähnlich sommerliche Temperaturen dann auch am Dienstag und oft sonnig. Am Nachmittag entstehen dann im Bergland stellenweise Regenschauer oder Gewitter. So viel zum Wetter mit Thomas Bostal.
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7: Da ist alles in Ordnung, da kommen Sie ohne Störungen voran. Wir wünschen eine angenehme und vor allem sichere Fahrt.

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1: Ja, da sind wir jetzt wieder. Schönen guten Morgen.
2: Schönen guten Morgen, Mike.
1: Wie geht's, Caro?
2: Ganz gut, danke dir.
1: Du hast doch ein bisschen kleine Augen.
2: Kleine Augen, das ist allerdings richtig, aber...
1: Ja, es ist dem Wochenende geschuldet, ne?
2: Ja.
1: Jetzt sind wir aber da und werden uns mal als erstes munter machen.
2: Munter machen mit Kaffee, ein bisschen Stretching. Mach ich zumindest, du Kaffee, eh Stretching.
1: Ja, also, nein, Stretching kann ich in der Früh echt nicht. Ich brauche da auch mal einen Kaffee und dann können wir über alles weitere diskutieren.
2: Gut, wir sind auf jeden Fall da.
1: Ja, wir sind da. Ich war gestern bei Kärnten Läuft.
2: Oh, brav.
1: Haben wir die ersten angeschaut.
2: Ach so.
1: Nein. Ich war passiv. Ich war im Zuschauermodus.
2: Okay.
1: Ich wollte denen wieder mal zuschauen. Es ist so faszinierend, wie die hereinfliegen in einem Tempo. Ich meine, wenn du denkst, die laufen, was weiß ich, knappe 21 km/h. Und wenn du selber ein bisschen laufst und weißt so in etwa, wo bei dir, wenn du sprintest und eh schon das Gefühl hast, die Haxen überholen dich, bei der Höchstgeschwindigkeit liegst und du weißt, die laufen das eine Stunde lang durch.
2: Ja, das ist schon irre, gell? Also höchsten Respekt an alle, die gestern mitgemacht haben.
1: Völlig irre. Und es war heiß gestern. Es war gestern wirklich heiß. Gut, wahrscheinlich sind sie deswegen so schnell gelaufen, damit sie schneller ins Ziel kommen. Ja, das wird wohl der Grund gewesen sein. Es war eine spannende Veranstaltung. War wirklich wieder lässig. Immer wieder schön, da dabei zu sein. Ja, und jetzt wünschen wir einen schönen guten Morgen.
2: Morgen.

0: Die Kastelroter Spatzen in der Morgenshow um 5 Uhr und 11 Minuten. Das Wetter heute?
1: Es wird sonnig und warm. Bis etwa Mittag ist es teilweise sogar wolkenlos. Später entstehen dann ausgehend von den Bergen aber vermehrt Quellwolken. Und am Nachmittag muss man mit ein paar Schauern und Gewittern rechnen. Die Höchstwerte erreichen dennoch 25 bis 30 Grad. In Klagenfurt haben wir aktuell 17 Grad, in Villach 16. Bei Ihnen in St. André im Lavantal, da messen wir derzeit 14 Grad. In Mühlstadt und Lienz 15 und in Weitensfeld, da hat es derzeit 11. Am Katschberg 12 Grad.
0: Ja, und wir hätten gerne
1: aber Informationen von Ihnen.
0: Rufen Sie uns an, erzählen Sie uns, was Sie denn am Wochenende getrieben haben. Wo Sie anzutreffen gewesen wären.
1: Vielleicht eh bei Kärnten läuft oder irgendwo anders.
0: 0463
1: 511 00 und die 5.
0: Unsere Telefonnummer, wenn Sie Lust haben anzurufen, dann tun Sie das. 0463
1: 511 00 5.

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1: Weiterhin alles in Butter, da kommen Sie gut voran. Wir wünschen eine angenehme Fahrt.
2: Alles in Butter, ey.
0: Schönen guten Morgen, Gerhard.
3: Schönen guten Morgen, Maike, grüß dich.
0: Servus, wie geht's?
3: Danke, ich komme gerade wieder vom Burgenland, von meiner Freundin. Am Wochenende war ich mit dir unterwegs, sie ist Opfer der Blaskapelle in Beringsdorf.
0: Okay.
3: Aber ja, ich bin um drei weggefahren, geht gut. Und ich habe dich jetzt angerufen, mir ist vorige Woche eine Geschichte passiert. Ich bin Präsident der Freischützkirche in Moosburg.
0: Ja.
3: Aber das ist keine Geschichte, das ist mir wirklich passiert. Ich bin ein Linienbusfahrer beim Bahrer und bin von der nächsten Richtung Verkehren in der Früh gefahren.
0: Ja.
3: Und höre ich Lärmblick, habe ich gesehen, die Autos langsam geworden, Warnblinkerlock, und dann habe ich gesehen, wie dort einer mit einem Kescher rumlaufen.
0: Oh.
3: So ein riesengroßer Kescher, so ein riesengroßer Tischkescher, und denke mal, irgendwas sucht der. Und auf der Seite der Straße habe ich gesehen, ist eine Frau rumgelaufen, und dann habe ich gesehen, ein Tier runtergekommen. Ich bin ausgesprungen, wollte das Tier zurückholen, dass es nicht auf die Straßen läuft.
0: Ja.
3: Ich laufe auf die Seite der Straße, und dann ist mir das Tier entgegengekommen.
0: Was war es für ein Tier?
3: Ein Känguru.
0: Was jetzt echt?
3: Ja, ich lüge dich nicht an. Seitdem bin ich ein Känguru-Hunter Faxe. Und ich habe das für mich überzeugt. Ich habe gedacht, ich bin. Nein, es gibt zwei Känguru. Das hat der Argentiner, das Lokal, weiß nicht, ob du das kennst. Und der hat dort Bagda und zwei Känguru und der wirklich.
0: Ja.
3: Und da ist alles ausgebildet.
0: Und hast du es dann gefangen oder hast du es nicht gefangen?
3: Nein, das ist wieder zurückgekommen. Es ist zu mir runtergelaufen. Ich habe die Hosen voll gehabt.
0: Aber das glaube ich.
3: Das Känguru hat die Hosen voll gehabt. Ja. Das ist der Jüngere des Lebens sein. Und dann ist es wieder zurückgelaufen. Es ist mir nur gegangen, dass es nicht auf die Straßen läuft.
0: Na klar. Das Känguru wird sich gedacht haben, bevor es dir in die Arme läuft, lieber zurück in den Käfig.
3: Ja, genau, so ungefähr. Ja, Gott sei Dank, bitte der Känguru rein davon. Verkirchen.
0: Na bravo, der Känguru, der Krokodil Dandy von Verkirchen. Ja.
3: Ja. Ja, aber unglaublich, wenn man das nicht weiß und das einmal so ist, der glaubt, der spinnt.
0: Nein, du glaubst, du kommst aus dem Gasthaus.
3: Ja, genau, irgendeine Medikamente. Oder
0: irgendwas hast du eingeworfen, ja. Ja, ja.
3: Aber es ist wirklich passiert. Und das wollte ich erzählen, weil das ist unglaublich.
0: Passiert einem nicht jeden Tag, dass man in Kärnten irgendwo am Känguru über den Weg läuft oder umgekehrt, gell?
3: Nein,
0: Gerhard, ich wünsche dir weiterhin eine gute Fahrt. Danke für den Anruf.
3: Danke, schönen Dienst.
0: Dir auch.
3: Weitermachen.
0: Mach mal.
3: Perfekt.
0: Tschüssi. Ciao, Papa. Servus, Gerhard. 17:45. Na, was tust du, wenn da so ein Känguru entgegenkommt auf der Straße? Ich weiß was.
1: Ich würde mitlaufen.
0: Du schaust in den Rückspiegel, ob die von hinten ein U-Boot überholt.
1: Möglich.
0: 7:30.

0: Es ist eine Minute nach halb sechs. Peter Matte im Studio. Schönen guten Morgen, Peter.
1: Schönen guten Morgen.
0: Zeit für die Neuigkeiten.
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3: Am Abend hat es in einem Produktionsunternehmen in St. Paul im Lavantal gebrannt. Der 63 Jahre alte Firmeninhaber wollte das Feuer selbst löschen, erlitt dabei aber eine Rauchgasvergiftung und musste ins Krankenhaus. 85 Feuerwehrleute konnten den Brand unter Kontrolle bringen. Wie hoch der Sachschaden ist, wird noch ermittelt. Schwerer Motorradunfall am Abend auf der Stockenbäuer Straße. Ein 72 Jahre alter Steirer kam von der Fahrbahn ab, überschlug sich mit seinem Zweirad und blieb schwer verletzt liegen. Und heute beginnt der Prozess gegen einen Mann, der seiner Schwester den Teufel austreiben wollte und sie dabei gefesselt und gequält haben soll. Ihm drohen bis zu 10 Jahre Haft. Das Wetter hat Carolin.
4: Heute wird es sonnig und warm. Bis Mittag geht sich teilweise auch strahlend blauer Himmel aus. Ab Nachmittag bilden sich dann einige Quellwolken und es ist mit ein paar Schauern und Gewittern zu rechnen. Die Höchstwerte erreichen 25 bis 30 Grad.
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4: Auf unseren Straßen ist weiterhin alles in Ordnung. Sie kommen ohne Probleme voran. Wir wünschen eine angenehme und sichere Fahrt.
0: Sport hat Markus Palitsch.
5: Beim Fußball geht es für den WAC in der Bundesliga morgen ab 19.30 Uhr mit der Partie gegen den noch ungeschlagenen Meister LASK weiter. Wir berichten live aus der Lavantal Arena im Programm von Radio Kärnten. Der Tabellenführer Rapid Wien gewinnt gegen Sturm Graz mit 3:1, Salzburg gegen Austria Wien endet mit 4:1 und Hartberg besiegt Ried mit 3:2. In der Regionalliga Süd spielen die WAC Amateure gegen Bleiburg 2:2 und in der Kärntner Liga schiebt sich Launsdorf mit einem 4:1 Sieg gegen den KC an die Tabellenspitze. Zum Eishockey. Der ECKC verliert gegen die University of Saskatchewan im Endspiel der Wildcard Trophy mit 1:3 und belegt am Ende Platz 2. Raphael Herburg.

0: John Hughes und Felix Maxer mit einem. Beim 70.3 Ironman in Zell am See schafft es die Villacherin Lisa Perterer wie im Vorjahr auf Platz 2. Kärntens Landessportdirektor Arno Arthofer bringt Kärnten als Standort für eine Skihalle ins Gespräch und unterstützt damit einen Vorstoß von ÖSV-Sportdirektor Mario Stecher. Kärnten müsse als Skisportland Nummer 1 laut Arthofer selbstverständlich Teil einer entsprechenden Zukunftsüberlegung sein. Heute startet die Osttirolerin Lili Tagger in ihre ersten Tennis-US Open bei den Profis. Die 18-Jährige spielt ab 17 Uhr gegen die deutsche Tamara Korpatsch. Und bei den Kärntner Outdoor-Tennis-Meisterschaften heißen die Sieger in diesem Jahr Patrick Ofner und Karina Kowalczuk.
1: Dankeschön, Markus Paulitsch. 17:04. Die Morgengedanken als nächstes. Und Sie rufen mich an. 0463 511 005.

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1: Wo habe ich sie denn, die Morgengedanken? Vor lauter planen wir und tun wir und machen wir, habe ich auf die Basics vergessen. Jetzt sind wir aber soweit. Morgengedanken kommen von Gerti Rohrmoser. Sie ist Vorsitzende der evangelischen Frauenarbeit in Österreich.
2: Der Sommer und die für viele damit verbundene Urlaubszeit schenkt uns Leichtigkeit. Wir dürfen den Tag ohne Plan beginnen, in einer Wiese liegen und den Wolken bei ihrer Wanderung über den Himmel zuschauen, uns einfach einmal treiben lassen. Es zeigt sich, dass Müßiggang nicht immer Laster im Gepäck hat, sondern manchmal auch das Hirn frei macht für gute Ideen. Alles wirkt heller, freundlicher und die Sorgen schrumpfen auf ein Mindestmaß. Wenn der Herbst kommt und uns neue Geschäftigkeit bringt, Termine und Arbeitsalltag wieder im Vordergrund stehen und die Eile unseren Takt bestimmt, vergessen wir schnell, wie leicht der Sommer sich angefühlt hat. Dabei könnten wir gerade dann ein wenig von der sommerlichen Leichtigkeit brauchen. Wir müssen nicht immer alles verkomplizieren, sondern dürfen auch einmal 5 Grad sein lassen. Wenn die Tage nass und kalt werden, kann Leichtigkeit wie ein innerer Anker funktionieren und als Gegenmittel gegen den Herbstblues. Sie erinnert uns daran, wir dürfen leichter leben, als wir glauben.
1: Morgengedanken von Gerti Rohrmoser, Vorsitzende der evangelischen Frauenarbeit in Österreich. Haben wir schon jemanden zum Telefonieren?
3: Nein, aber ich hätte gesagt, wir wiederholen die Telefonnummer.
1: Passt.
3: 0463 511 00 und die 5. Dann könnten wir ein bisschen plaudern, was Sie so erlebt haben das Wochenende oder wie die Woche jetzt einmal ausschaut.
1: 3 vor 3:15, guten Morgen.

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1: 6:08, das Wetter heute.
2: Es wird sonnig und warm, bis etwa Mittag geht sich auch teilweise noch strahlend blauer Himmel aus. Später dann ausgehend von den Bergen gibt es vermehrt Quellwolken und am Nachmittag muss man mit ein paar Schauern und Gewittern rechnen. Die Höchstwerte dennoch sehr sommerlich warm, 25 bis 30 Grad. In Klagenfurt messen wir aktuell 16 Grad, in Villach ist es wolkenlos bei 14 Grad. Ebenfalls 14 Grad hat es bei Ihnen in Friesach und Lienz. In Batergassen ist es ebenfalls wolkenlos bei 11 Grad. Und am Sonnenblick, da messen wir derzeit 4 Grad.
1: Walter, guten Morgen.
3: Ja, guten Morgen.
1: Servus, Morgen, servus Walter, wie geht's?
3: Ja, danke, alles bestens.
1: Hör ich gerne, was darf ich tun für dich, Walter?
3: Ich möchte heute ein paar Glückwünsche noch am Aussicht.
1: Jawohl, bitte gern.
3: Ich kriege heute eine neue Nachbarin.
1: Ah.
3: Das heißt, mein Neffe und seine liebe Freundin haben ein Baby bekommen am Mittwoch. Und die kommen heute zu
1: nach Hause. Oh, schön.
3: Ich kriege eine neue Nachbarin.
1: Ja, fein. Und hast du das kleine Mauserle schon gesehen?
3: Das Mauserle haben wir gestern schon im Arm geholt.
1: Ah, ja. Schön.
3: Das ist so lieb, war ganz brav, also so wie der Vater halt.
1: Ja, ja, eh logisch, kennt, ja. Ey, klar, ist ja auch dein Neffe. Du, und wie wird die kleine Maus heißen?
3: Ella Marie.
1: Ella Marie.
3: Das ist die kleine Maus, ja. Und ich möchte auch den Großeltern alles Gute noch einmal wünschen. In beiden Großeltern waren die natürlich das erste Mal Großeltern geworden.
1: Ah, das ist auch noch.
3: Ja,
1: das denke ich mal, das denke ich mal. Fein, ja. Walter, dann bedanke ich mich herzlich für den Anruf und auf gute Nachbarschaft euch zwei, gell?
3: Ja, danke. Und noch was ich am gleichen Tag Geburtstag wie, jetzt brauche ich nicht mehr alleine meinen Geburtstag.
1: Das ist auch praktisch. Und alles Gute im Nachhinein, gell?
3: Ja, danke, Max.
1: Ciao, servus, Walter. Baba. 7:06.

0: Ja, bleib noch bis zum Frühstück. Welches Frühstück? Ein paar Sekunden noch, dann ist es 6 Uhr. Der letzte Tag im August, bah, der Sommer ist um. Nein, der ist noch nicht um. Der ist erst um, wenn ich sage, dass er um ist. Guten Morgen, Kern.
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2: Mit Martina Kofler im Studio. Guten Morgen. Die Mehrheit der Isländer will nicht in die EU. Knapp 53% haben beim Referendum am Wochenende gegen eine Wiederaufnahme der Beitrittsverhandlungen gestimmt. Die Reaktionen in der Bevölkerung fallen nach einem aufgeheizten Wahlkampf unterschiedlich aus. Aus Reykjavik berichtet Eva Böcksteiner.
3: Das Referendum ist vorbei, die Aufarbeitung aber noch lange nicht. Ich bin extrem enttäuscht, so Gyre Gestadottir. Ich hätte so gerne gehabt, dass wir die Verhandlungen mit der EU ausprobieren können. Ich bin glücklich über den Ausgang, so Sigurdur Ingimarsson, aber nicht glücklich, wie es unser Land gespalten hat. Dass der zuletzt raue Ton des Wahlkampfes nachhaltig negative Folgen hat, glaubt Vilborg Guðjónsdóttir von der Universität Island nicht. Ich vertraue darauf, dass alles bald wieder normal wird und wir uns auf andere Herausforderungen konzentrieren können. Und davon gibt es in Island so einige, von hohen Kreditzinsen bis zu teuren Lebensmitteln.
2: Die US-Armee hat erstmals seit Wochen wieder Ziele im Iran bombardiert, und zwar 2 Raketenstellungen auf der Insel Larak, mitten in der Straße von Hormuz. Iranische Soldaten hätten hier versucht, neue Seeminen zu positionieren, heißt es aus Washington. Der Iran bestätigt den Angriff und spricht von mehreren Toten. Im Gegenzug hat Teheran US-Stützpunkte in Jordanien angegriffen. Nach dem Schusswaffenangriff bei einer Rave-Party im Schweizer Aarau mit 1 Toten und 5 zum Teil schwer Verletzten läuft eine internationale Großfahndung. Die Polizei hat am Tatort 2 unterschiedliche Patronenhülsen gefunden. Unklar ist demnach, ob es 1 oder mehrere Täter waren. Das Datum für das Begräbnis des am Freitag verstorbenen norwegischen Königs Harald steht fest. Er wird am 9. September in Oslo beigesetzt. Morgen wird sein Sarg in der Schlosskapelle aufgebahrt, damit die Bevölkerung Abschied nehmen kann. Und in der Fußball-Bundesliga sind in der 4. Runde am Wochenende 21 Tore gefallen. Und Rapid ist mit einem 3:1 gegen Vizemeister Sturm Graz erstmals seit 11 Monaten wieder Tabellenführer. Martin Lang.
4: 4 Spiele, 4 Siege zum Liga-Auftakt hat Rapid erstmals seit 11 Jahren geschafft. Aber Trainer Johannes Hofdorp will das nicht überbewerten. Wir haben ein Team, wo jeder für den anderen kämpft. Aber ich warte ab, ob nach dem Winter auch noch die Sonne scheint. Hinter Rapid und LASK ist Salzburg mit 2 Punkten Abstand. Und Sturm hat als Vierter 4 Punkte Rückstand zur Spitze mit der ersten Liga-Niederlage seit 6,5 Monaten. Trainer Fabio Ingolic.
5: Deswegen wissen wir, um was es geht. Es geht darum, richtig konsequent wieder zu sein in der Umsetzung. Das muss natürlich ein Riesen-Learning sein und ein Riesenantrieb.
4: Am Tabellenende ist die Wiener Austria nach einem 1:4 Debakel in Salzburg.
2: Das waren die Nachrichten mit Martina Kofler. Und jetzt das Wetter.
6: Alles dabei heute, von Sonne und Hitze über Wolken und Schauer bis hin zu kräftigen Gewittern. In den nächsten Stunden muss man vor allem von Nordtirol bis Niederösterreich mit Regenschauern rechnen. Dazu hat es jetzt in Wien 15 bis 20 Grad, Eisenstadt meldet 18, St. Pölten 17 Grad, Linz und Salzburg bei Regenschauern 19, Innsbruck, Bregenz und Graz 17 und Klagenfurt 16 Grad. Im Laufe des Tages ziehen die Regenschauer in den Osten weiter und werden zunächst weniger. Für ein paar Stunden scheint also fast überall auch die Sonne, am längsten im Südosten. Damit hier bis zu 32 Grad, meist aber 21 bis 29 und in 2000 Metern heute 10 bis 16 Grad. Am Nachmittag entstehen dann ausgehend vom Bergland neue Schauer und der Abend verläuft vor allem vom Brenner bis zur Steiermark gewittrig. Dazu teils lebhafter, in Schauernähe auch kräftiger Wind aus West bis Nordwest. Morgen Dienstag dann warm, überwiegend sonnig und meist trocken, im Nordosten noch windig. So viel zum Wetter von Daniel Schlager.
0: Danke Daniel, Neues aus der Radio Kärnten Nachrichtenredaktion, Peter Matter.
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7: Am Abend hat es in einem Produktionsunternehmen in St. Pauli im Lavantal gebrannt. Der 63 Jahre alte Firmeninhaber wollte das Feuer selbst löschen, erlitt dabei aber eine Rauchgasvergiftung und musste ins Krankenhaus. 85 Feuerwehrleute konnten den Brand unter Kontrolle bringen. Wie hoch der Sachschaden ist, wird noch ermittelt. Schwerer Unfall mit einem dreirädrigen Kleinmotorrad am Katschberg. Der 59 Jahre alte Lenker aus Niederösterreich touchierte am Abend den Randstein. Dabei sind er und sein 37 Jahre alter Sohn als Beifahrer 70 Meter weit entlang der Leitplanke talwärts gerutscht. Der Lenker hat seinen Helm verloren, beide Männer wurden verletzt. Schwerer Motorradunfall am Abend auch auf der Stockenbäuer Straße. Ein 72 Jahre alter Steirer kam von der Fahrbahn ab, überschlug sich mit seinem Zweirad und blieb schwer verletzt liegen. Was sich derzeit auf den Straßen tut, weiß Carolin.
8: Sicher unterwegs mit Radio Kärnten und da ist weiterhin alles in Ordnung. Es sind uns keine Störungen gemeldet worden. Wenn Sie noch etwas entdecken, dann rufen Sie gerne kostenlos an unter 0800 600 601. Das ist der direkte Weg in unsere Verkehrsredaktion. Gute Fahrt.

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1: Ja, da sind wir wieder, wie zwei Hübschen.
2: Bonjour.
1: Bonjour, bonjour, ça va?
2: Merci.
1: Ja, weil das war eh gut. Kannst du jetzt gar nicht sagen. Das hat schon gepasst. Ja.
2: Danke. Weil
1: du hättest mir auch die Uhrzeit sagen können, dann wäre es falsch gewesen. Nicht? Apropos 6 Uhr und 6 Minuten. Bist du schon ein bisschen fitter?
2: Ja, ich also. Bin schon da und ich habe jetzt auch eine kleine Stärkung für uns.
1: Gut. Ah, gibt's Frühstück?
2: Es gibt Frühstück.
1: Na, du bist die Allerbeste. Nur ein Kaffee?
2: Ja, den gibt's auch, aber okay. Das dauert noch eine halbe Stunde.
1: Burschen, macht es einfach so wie ich. Alles richtig gemacht. Alles richtig. Schönen guten Morgen.

0: 6.14.
1: Heute wird das Wetter sonnig und warm. Bis etwa Mittag geht sich teilweise auch einiges an Sonnenstunden und blauen Himmel aus. Später folgen dann mehr Quellwolken und am Nachmittag muss man mit ein paar Schauern und Gewittern rechnen. Die Höchstwerte dennoch sehr warm bei 25 bis 30 Grad. In Klagenfurt messen wir aktuell 16 Grad, ebenfalls in Villach. In Feldkirchen hat es 15 Grad, in Liens 14, in Diex ist es wolkenlos bei 13 Grad. Und ebenfalls 13 Grad messen wir in Malnitz. Auf der Durachter ist es wolkenlos bei 8 Grad.
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0: Céline Dion ist schon, glaube ich, ein bisschen aufgeregt. Ich meine, 6 Jahre nachdem sie das letzte Mal live ein Konzert gegeben hat, kehrt sie auf die Bühne zurück für eine Konzertserie in Paris. 12. September, glaube ich, geht's
1: ja
0: los.
1: Ja, das ist schon bald. Das ist in
0: dauert
1: 2 Wochen.
0: Nichts mehr. Ja. Und hat eine total blöde, seltene Krankheit.
1: Genau, eine Autoimmunkrankheit. Mhm. Und da ist man dann schon sehr eingeschränkt. Genau heißt die Krankheit
0: Stiff Person Syndrome. Ja.
1: Genau.
0: Ja.
1: Und da hat sie sich wirklich zurücknehmen müssen, aber sie hat einmal gesagt, ich werde auf die Bühne zurückkehren, auch wenn ich kriechen muss.
0: That's the spirit
1: und dem hat sie sich angenommen. Sie macht auch seitdem extrem harte Trainings, also 90 Minuten am Tag Pilates-Workouts, und um eben fit zu bleiben und ihre Muskulatur zu stärken, damit sie sich da auch wirklich aufraffen kann und das doch durchhalten kann. Weil so ein Konzert dann wieder komplett alleine zu rocken, ist schon eine Nummer. Aber ihre Familie, vor allem ihre 3 Söhne, geben ihr da sehr viel Kraft und
0: Stärke. Apropos Konzert, apropos Familie. Mhm. Cruz Beckham hat auch ein Konzert gespielt.
1: Sein Debütkonzert.
0: Und gleich auf einem Festival, also ob da der Name vielleicht auch nicht ganz hinderlich war, das sei dahingestellt. Die Eltern natürlich in den Wings.
1: Ja, natürlich. Sie sind extra von der Amalfi-Küste angereist. Also die haben davor noch ein bisschen europäischen Sommer genossen.
0: Haben sie auch gebraucht, weil dort hat es geregnet.
1: Genau.
0: Bei diesem Festival in Reading.
1: Sind dann wirklich nach England für das Festival zurückgekehrt und sind aber wirklich erste Reihe und ganz, ganz stolz gewesen.
0: Ich glaube, dieses Festival sollte irgendwer einen anderen Namen haben. Prominent Parents Prodigies oder so irgendetwas, denn die waren nicht, der Cruz war nicht der einzige Promi-Spross.
1: Nein, da hat es einiges an Promi-Nachwuchs auf der Bühne gegeben. Ja, also vielleicht könnte man da das Festival etwas anders betiteln.
0: Gene Gallagher zum Beispiel,
1: genau.
0: der Sohn von Oasis, Liam Gallagher und Nicole Appleton. Dann Jesus Maria, Moses Martin, der hat auch prominente Eltern.
1: Sohn von Chris Martin und Gwyneth Paltrow.
0: Boah, habe die Ehre, ja. Und Violet Grohl, das ist die Tochter von Foo Fighters-Sängerin Dave Grohl. Also
1: schon
0: ein eigenes Line-Up, nur mit Promi-Sprechen.
1: Ja, genau.
0: weil wahrscheinlich haben sich die Veranstalter gedacht, das ist wurscht, die bringen die ganze Familie mit, ist der Laden auch voll. Ne?
1: Automatisch alles abgedeckt an PR.
0: Spüren wir was von der Céline Dion. Ha?
1: Das wäre schön, ja.
0: Und was meinst du denn immer?
1: Ein Klassiker oder...
0: Oder lass mal die Titanic runtergehen.
1: Ja, ich wollte gerade sagen, das wäre so.
0: Wohl, das ist.
1: Lass mal die Titanic untergehen und Céline Dion auferstehen.
0: Warum ist er nicht auf der Tür oben geblieben?
1: Es weiß
0: ist
1: einer.
0: Jedes Mal dasselbe, wenn ich an den Film nur denke ich mir, okay, wärst doch raufgekrallt.
1: Mindestens 3 hätten da Platz gehabt.
0: Wissenschaftler haben gesagt, es geht nicht, aber okay. 13 vor halb 7.

0: vor 6:30. Wie schauen wir auf den Straßen aus?
1: Auf Kärntens Straßen läuft alles weiterhin. Ohne Probleme sind uns keine Störungen gemeldet worden. Wir wünschen eine gute und vor allem sichere Fahrt.
0: Montag im Sommer ist am Abend im Fernsehen Liebesgeschichten.
1: Und Heiratssachen.
0: Oh ja. Wer präsentiert sich heute?
2: Ja, die Erwartungen an Amor sind in der 8. Folge der Jubiläumsstaffel wieder hoch gesteckt. Für den Wiener Almir zum Beispiel spielt die Romantik eine entscheidende Rolle.
3: Also was ich mir vorstelle, Jacuzzi, Champagner, leichte Musik, Kerzen, Rosen.
2: Ebenfalls aus Wien kommen Franziska und Jascha. Beide Frauen wissen ganz genau, was ihnen gefällt.
4: Ja, ich suche einen nicht perfekten Mann, einen Mann mit Ecken und Kanten. Ich habe immer gesagt George Clooney. Mhm. Ja, mir gefällt eigentlich der, wie heißen die von Willkommen Österreich, der Stermann. Mhm. Der gefällt mir auch ganz gut.
5: Ich glaube, ich brauche einen jüngeren Mann.
6: Was finden Sie unglaublich sexy an Männern?
5: Einen netten, knackigen Popo, das kommt ja immer wieder in Ihrer Sendung vor.
6: Ja, ja.
2: Raus aus der Bundeshauptstadt hin zu den Männern in den Bundesländern, genauer gesagt zum niederösterreichischen Knuddelbären Thomas und dem beinahe wunschlos glücklichen Steirer Michael.
7: Ich bin ein Knuddelbär, freundlich, lieb und nett, aber ich kann auch zum Brummbären werden.
6: Michael, warum wollen Sie bei den Liebesgeschichten und Heiratssachen dabei sein?
8: Wenn das Fernsehen Amor spielt, werde ich nicht Nein sagen, sondern Danke.
2: Bleibt noch die Salzburgerin Jenny. Sie hat die Online-Suche endgültig satt und nimmt ihr Liebesglück jetzt einfach selbst in die Hand.
6: Sind Sie einsam?
9: Ja, manchmal schon, weil ich kein Umfeld habe. Meine Eltern und meine Geschwister sind schon alle verstorben. Aber ich gehe ja auch ins Fitnessstudio und so. Aber am Abend ist dann schon oft einmal, dass man dann keinen hat zum Reden.
6: Na gut, dann gehe ich jetzt auf die Suche.
9: Ja, bitte.
2: Liebesgeschichten und Heiratssachen heute Abend um 20.15 Uhr in ORF 2.
0: Es hat immer so was Skurriles. Es ist teilweise auch so ein bisschen, man ergötzt sich am Fremdschämen, oder?
1: Teils, teils, ja. Also auf der anderen Seite glaubt er schon, dass es echte herzige Momente auch gibt irgendwie.
0: Steht da Frau drauf, wenn der Mann sagt, Jacuzzi und Champagner?
1: Ja, also
0: und
1: da.
0: Also, wäre ich jetzt eine Frau, ich würde sagen, run, Forrest, run.
1: Ja, ja, aber okay. Es ist ja nicht jeder gleich.
0: Ja,
1: und das ist ja das Wunderschöne.
0: Jeden Tierchen sein Pläsierchen. 6:55.

0: 6:30. Halb sieben. Neues gibt's gleich hier aus der Nachrichtenredaktion.
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0: Neues aus der Radio Kärnten Nachrichtenredaktion. Von und mit Peter Matter.
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5: Nach der Eröffnung der KM-Bahn kritisiert der Verein Fahrgast Kärnten das Fernverkehrsangebot entlang der alten Südstrecke über Friesach. Heute muss sich ein Mann vor Gericht verantworten, der seiner Schwester den Teufel austreiben wollte und sie gequält und gefesselt haben soll. Ihm drohen 10 Jahre Haft. Und Brand in einer Produktionsanlage in St. Veitern im Lavantal. Der 63 Jahre alte Firmeninhaber hat bei einem Löschversuch eine Rauchgasvergiftung erlitten. Mehr zu diesen Themen in 15 Minuten im Frühjournal. Das Wetter hat Carolin.
6: Es wird sonnig und warm. Bis mittags gehen sich auch einige Sonnenstunden aus. Später entstehen immer mehr Quellwolken. Und am Nachmittag muss man mit ein paar Schauern und Gewitter rechnen. Höchstwerte 25 bis 30 Grad. Sicher unterwegs mit Radio Kärnten und da ist weiterhin alles in Ordnung, alles ruhig, Sie kommen gut voran. Angenehme Fahrt.
0: Markus Paulitsch und der Sport.
7: Wir beginnen beim Eishockey. Die University of Saskatchewan gewinnt die Wildcard Trophy in Klagenfurt mit einem 3:1 Finalsieg gegen den ECKC. Raphael Herburger, der Torschütze für die Klagenfurter. Am Donnerstag beginnt für den KAC die Champions Hockey League mit einem Heimspiel gegen Bordeaux. Der VSV verliert gegen die Starbulls Rosenheim aus Deutschland mit 4:7. Joel Teasdale, Doppeltorschütze für den VSV, John Hughes und Felix Maxer treffen einmal. Die Villacher Triathletin Lisa Perterer wird beim Ironman 70.3 in Zell am See wie im Vorjahr Zweite. Beim Fußball geht es für den WRC in der Bundesliga morgen ab 19.30 Uhr zu Hause mit der Partie gegen den noch ungeschlagenen Meister LASK weiter. Wir berichten live aus der Lavantal Arena in Radio Kärnten. Rapid Wien nach einem 3:1 gegen Sturm Graz Tabellenführer. Salzburg gewinnt gegen die Austria Wien mit 4:1 und Hartberg gegen Ried mit 3:2. In der Regionalliga Süd endet die Partie der WAC Amateure gegen Bleiburg mit 2:2 und Launsdorf ist in der Kärntner Liga nach einem 4:1 gegen den KAC Tabellenführer. Kärnten als Standort für eine Skihalle. Diese Idee bringt Landessportdirektor Arno Arthofer ins Spiel und greift damit einen Vorstoß von ÖSV-Sportdirektor Mario Stecher auf. Laut Arthofer ist Kärnten Skisportland Nummer 1. Daher müsse eine Skihalle auch in den Zukunftsüberlegungen sein. Und beim Beachvolleyball-Futures-Turnier in Brünn belegen die Klagenfurterin Magdalena Rabic und Alexandra Skapura Rang 4.
0: Dankeschön, Markus.

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2: Ja, so ist es korrekt. Am Donnerstag ist dieses Spiel natürlich und nicht so, wie wir vorhin gesagt haben, morgen, also Donnerstag, der KAC. 6:54. Schon heute das Auftaktspiel der Osttirolerin Lili Tagger bei den US Open. Wie sie da vorgeht, gegen wen sie spielt, was sie zu dieser Gegnerin zu sagen hat und welche Ziele sie hat. Das verrät sie uns in ein paar Minuten hier in der Morgenshow von Radio Kärnten. 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

0: Minuten nach halb sieben, Nick B. und seine 2008er Version von Gloria um 5:45. Heute geht's los für Lili Dagger. Zum ersten Mal spielt sie bei den US Open. Das ist schon nicht nix, oder? Dort einmal dabei zu sein, Lili.
1: Natürlich ist es was sehr, sehr Spezielles. Ich glaube, vor einem Jahr hätte ich es mir nicht erwartet, dass ich jetzt da bin und im Hauptfeld bei den US Open mitspielen kann. Deswegen freue ich mich einfach riesig drauf, dass es am Montag dann losgeht.
0: Ja, das kann ich mir vorstellen. Vorbereitung war jetzt nicht ganz optimal, da das früher aus in Monterey.
1: Ich glaube natürlich, wir haben mir beide Matches sehr viel beigebracht und ich habe Sachen natürlich gelernt. Schade natürlich, dass ich es dann im dritten Satz mal verloren habe. Aber ja, ich glaube, es ist so. Es gibt gute und schlechte Tage. Deswegen, wir haben einfach weitergemacht und dann schauen wir es dann eben jetzt aus.
0: Ja, wollen wir hoffen, dass was Feines dabei rauskommt. Erste Runde, eine Gegnerin, da kann man schon ein bisschen optimistisch sein. Tamara Korpatsch, eine Deutsche, heute um 17 Uhr. Was sagst du hier?
1: Gegen sie schon zweimal gespielt. Ich glaube, generell ist sie momentan auch deutsche Nummer 1 und recht gut unterwegs, aber sie hat eben in der gleichen Woche wie ich auch ein Turnier gewonnen, also 250er. Deswegen zum Unterschätzen ist sie auf gar keinen Fall. Sie ist eine sehr, sehr gute Spielerin. Deswegen sagen wir so, wir scheinen schon am Vorbereiten.
0: Heute um 17 Uhr geht's also los. Irgendein Ziel für die US Open?
1: Sagen wir so, Ziel von Resultate habe ich jetzt ganz eher, sagen wir so, haben wir uns Ziele gesteckt, was wir uns weiterentwickeln wollen, deswegen. Als Resultat werden wir dann schauen, was rauskommt.
0: Wir halten jedenfalls ganz, ganz fest die Daumen. Heute erstes Auftreten und Antreten von Lili Dagger bei den US Open. 4:45.

0: auf das Wetter.
1: Sonnig und warm, teils bis Mittag auch wolkenlos. Ab Nachmittag entstehen immer mehr Quellwolken. Schauer sind nicht ganz auszuschließen. Die Höchstwerte erreichen heute 26 bis 31 Grad. In Klagenfurt hat es derzeit 16 Grad, in Villach 15, in St. Veit 14 und bei Ihnen im Völkermarkt messen wir aktuell 12 Grad. Ebenfalls 12 Grad hat es in Heiligenblut.
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3: Guten Morgen. Vor einem halben Jahr wurde die Choralmbahn in Betrieb genommen. Verändert hat sich dadurch auch der Fahrplan der ÖBB. Neu ist seitdem etwa der Ein-Stunden-Takt. Der Verein Fahrgast Kärnten kritisiert aber das Fernverkehrsangebot entlang der alten Strecke über St. Veit und Friesach. Adrian Mikula berichtet.
4: Es geht um den Fernverkehrszug Interregio. Seit der Eröffnung der Choralmbahn verkehrt er auf der alten Südstrecke Eichfeld, die Klagenfurt über St. Veit und Friesach mit dem Verkehrsknoten Bruck an der Mur verbindet. Von dort verkehren echte Fernverkehrszüge. Die ÖBB setzen beim Interregio eine eigene Garnitur ein, die sich aber nur wenig von einem Regionalzug unterscheidet. Auf sie beziehen sich auch die meisten Kritikpunkte von Fahrgast Kärnten. Eduard Kaltenbacher, der stellvertretende Obmann des Vereins, spricht etwa von Problemen bei den Sitzplatzreservierungen.
5: Das Problem beim Reservierungssystem liegt daran, dass diese Zuggarnitur über kein elektronisches Reservierungssystem verfügt und auch nicht über sogenannte Zettelhalter, wo die Reservierung ersichtlich ist. Und jetzt kommt es halt relativ oft vor, dass sich Leute nicht wissend auf einen Platz setzen, der eigentlich reserviert ist und den dann wieder räumen müssen.
4: Für Kritik sorgt aber auch, dass sich das Abteil der ersten Klasse kaum von jenem der zweiten Klasse unterscheide. Kaltenbacher.
5: Es ist ein derartig kleines Abteil. Zwei Sitzplätze pro Reihe gibt es, wo der Fahrgast bei diesem Zug jeweils, kommt drauf an, in welche Richtung er fährt, ja, in Richtung sitzen kann.
4: Dazu kommt, dass eine Essens- und Getränkeausgabe im Zug mittlerweile eingestellt wurde. Für Kritik sorgen aber auch immer wieder die Reservierungspflicht für die Fahrradmitnahme und die wenigen Stellplätze. Auf ÖBB-Anfrage heißt es, man wisse von den Problemen. Die derzeitigen Garnituren des Interregio seien auch nur eine Übergangslösung. Neue Garnituren seien bereits bestellt, sagt Reinhard Wallner, ÖBB-Regionalmanager in Kärnten.
6: Das ist der Railjet M, der Railjet auf Basis des Typs Mireo, der wirklich dann die Features haben wird, die auch einem Fernverkehrsprodukt entsprechen und entsprechenden Komfort- und Servicemöglichkeiten auch bieten wird.
4: Die neuen Garnituren sollen ab 2028 in Betrieb gehen, heißt das von den ÖBB.
3: Am Abend hat es in einem Produktionsunternehmen in St. Paul im Lavantal gebrannt. Der 63 Jahre alte Firmeninhaber wollte das Feuer selbst löschen, erlitt dabei aber eine Rauchgasvergiftung und musste ins Krankenhaus. 85 Feuerwehrleute konnten den Brand unter Kontrolle bringen. Wie hoch der Sachschaden ist, wird noch ermittelt. Weil er seiner Schwester den Teufel bzw. Dämonen austreiben wollte und sie dabei gefesselt und gequält haben soll, muss sich heute ein Kärntner am Landesgericht Klagenfurt verantworten. Ihm drohen 10 Jahre Haft, berichtet Horst Sattlecker.
7: Die Tat soll im vergangenen Frühjahr verübt worden sein. Die Schwester des Mannes leidet laut Gericht an paranoider Schizophrenie. Das habe der Angeklagte, der momentan eine Haftstrafe absitzt, nicht einsehen wollen und einen Teufel im Hintergrund gesehen, der seiner Meinung nach ausgetrieben werden muss. Um das zu erreichen, soll er die Frau etwa 20 Stunden lang abwechselnd mit einer Katzenleine und mit einem Gürtel an Händen und Beinen gefesselt haben. Dadurch habe sich die Frau über Stunden hinweg fast nicht bewegen können. Außerdem habe er ihr 2 Stunden lang den Mund mit Klebeband zugeklebt und ihren Kopf fixiert, wodurch seine Schwester auch ohnmächtig geworden sein soll, heißt es in der Anklage der Staatsanwaltschaft. Eigentlich steht auf Freiheitsentziehung eine Strafe von bis zu 3 Jahren Haft. Geschieht die Tat aber auf solche Weise, dass sie dem Festgehaltenen besondere Qualen bereitet, so das Strafgesetzbuch, dann erhöht sich der Strafrahmen auf bis zu 10 Jahre Haft. Der Prozess heute ist für 4 Stunden anberaumt.
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3: Und das war das Frühjournal. Weiter geht's mit Caroline und Mike.
0: Danke für uns, Peter. 10 vor 7. Guten Morgen, Kärnten.

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1: 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Was für eine Erfahrung am frühen Morgen. Wir haben heute den 31. August und jetzt schauen wir uns gleich mal an, was sich denn an diesem 31. August so im Laufe der Geschichte alles ereignet hat. Geburtstage, Ereignisse, was auch immer. 1928 war es die Drei-Groschen-Oper von Bertolt Brecht, hat im Theater am Schiffbauerdamm in Berlin Premiere. Da gab es auch ein bisschen was an Empörung, aber vor allem auch begeisterte Reaktionen und die Drei-Groschen-Oper wird zu einem der erfolgreichsten Theaterstücke der Weimarer Republik. 1928 war das Rudolf Schenker, deutscher Gitarrist, Songschreiber und Gründungsmitglieder bei den Scorpions, kommt 1948 zur Welt. Richard Gears, Geburtstag 1949. Und dann habe ich noch 1997, trauriges Datum, war ein Sonntag damals. Prinzessin Diana kommt bei dem Autounfall in einem Tunnel in Paris ums Leben. Es folgt eine unglaubliche Hysterie, Begeisterung, Schrägstrich Empörung auch über die Reaktion des Königspalastes. Man kann dadurch auch sagen, der Rest ist Geschichte. Und 1964 war es, das zweite Studioalbum der Supremes erscheint. Eigentlich ist es nichts anderes als eine Zusammenstellung von Singles, die bis dahin A- und B-Seiten von den Supremes erschienen sind. Darunter ist natürlich auch dieser Titel Where Did Our Love Go? On Lead Vocals eine gewisse Diana Ross. Baby.

0: Wohin hat sich unsere Liebe vertschüsst, singen Diana Ross and the Supremes, Where Did Our Love Go?
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2: Mit Martina Kofler im Studio, guten Morgen. Eigentlich wollten die USA das Regime im Iran zuletzt mit noch härteren Wirtschaftssanktionen in die Knie zwingen. In der Nacht hat das US-Militär aber erneut Stellungen des Iran in der Straße von Hormuz angegriffen. Teresa Kulowitsch berichtet.
3: Ziel der US-Schläge war eigenen Angaben zufolge die iranische Insel Larak in der Straße von Hormuz. Zwei Raketenabschussrampen seien dabei zerstört worden. Mit ihnen hätte der Iran weitere Seeminen in der für den Welthandel so wichtigen Meeresenge in Hormuz legen wollen, heißt es aus den USA. Iranischen Angaben zufolge sind bei dem Angriff auch Zivilisten ums Leben gekommen. Die Revolutionsgarden drohen den USA nun mit Vergeltung. Erste Schläge gegen die USA habe man in Jordanien verübt. Auf Videos vom Iran veröffentlicht ist zu sehen, wie Raketen in Richtung der beiden US-Luftwaffenstützpunkte in King Hussein und Al-Asraq abgeschossen werden. Die Raketen konnten abgefangen werden, wie der Sender Fox News unter Berufung auf US-Kreise berichtet.
2: Nach der verheerenden Flutkatastrophe im Himalaya haben die Behörden in Nepal mit der Massenbestattung hunderter nicht identifizierter Opfer begonnen. Die Zahl der Toten ist inzwischen auf fast 800 gestiegen. Mehr als 3000 Menschen werden vermisst. Die Bergung des abgestürzten Kleinflugzeugs aus dem Attersee hat sich am Wochenende mehrfach verzögert. Jetzt sollen Spezialtaucher helfen, das Wrack zu heben, berichtet aus Oberösterreich Doris Fischer-Stadler.
4: Bisher waren bei den Bergeversuchen in 163 Metern Tiefe Tauchroboter im Einsatz. Das hat nicht geklappt und es besteht auch die Gefahr, dass das Wrack beim Bergungsversuch auseinanderbricht. Heute sollen nun Spezialtaucher versuchen, die Leinen an dem Flugzeug anzubringen. Geplant ist, das Wrack zuerst auf 40 Meter anzuheben und dann mit Hebeballons an die Oberfläche zu bringen. In der Maschine befinden sich noch immer die Leichen des 24-jährigen Fluglehrers und seiner 19-jährigen Flugschülerin. Die beiden sind am Mittwoch mit dem kleinen Flugzeug von Salzburg kommend bei einem Übungsflug in den See gestürzt.
2: Radprofi Felix Gall ist bei der Spanien-Rundfahrt Vuelta weiter auf Podestkurs. Und das, obwohl er gestern auf der 9. Etappe Zeit in der Gesamtwertung eingebüßt hat. Christoph Ott.
5: Der 28-Jährige kommt auf der anspruchsvollen Etappe 18 Sekunden hinter dem Tagessieger und gesamtführenden Spanier Enric Mas als Vierter ins Ziel.
6: Heute wollten wir es vielleicht ein bisschen zu sehr mit der Brechstange dann im Finale. Ein bisschen zu viel investiert dann mit den Attacken. Aber ich glaube dann, den Schaden noch ganz gut in Grenzen gehalten.
5: In der Gesamtwertung ist Gall weiter auf Platz 3 und zieht ein positives Fazit nach der ersten Woche der Spanien-Rundfahrt.
6: Grundsätzlich können wir sehr zufrieden sein oder beziehungsweise bewegen wir uns auf einen hohen Level. Das Team ist mega stark, ich fühle mich gut.
5: Galls Edelhelfer und Teamkollege Gregor Mühlberger wird auf der 9. Etappe 12. und ist in der Gesamtwertung als 9. ebenfalls weiter in den Top 10.
2: Das waren die Nachrichten mit Martina Kofler. Das Wetter.
7: Unbeständig geht der klimatologische Sommer heute zu Ende. Der Vormittag verläuft aber vor allem von Kärnten bis ins Burgenland noch recht sonnig und zunehmend heiß mit Höchstwerten um 30 Grad. Schauer gibt es bereits von Nordtirol bis Niederösterreich. Dazu jetzt in Wien 15 bis 20 Grad, Eisenstadt 19, St. Pölten und Linz 18 Grad, Salzburg bei Regen 19, Innsbruck, Bregenz und Graz 17 und Klagenfurt 16 Grad. In den meisten Regionen werden es heute 21 bis 29 Grad, in 2000 Metern von Nord nach Süd 10 bis 16 Grad. Die Schauer werden dabei zunächst weniger und die Sonne kommt fast überall zeitweise durch. Am Nachmittag bilden sich aber vom Bergland ausgehend neue Schauer und der Abend bringt speziell vom Brenner bis zur Steiermark und bis Kärnten, später auch im Burgenland, einige teils heftige Gewitter. Dazu kommt gebietsweise lebhafter, in Schauernähe auch kräftiger Wind aus West bis Nordwest auf. So viel zum Wetter von Daniel Schlager.
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8: Auf unseren Straßen ist alles in Ordnung, alles ruhig. Sie kommen ohne Störungen voran. Wenn Sie noch Verkehrsinformationen für uns haben, dann rufen Sie gerne an unter 0800 600 601. Gute Fahrt.
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1: Morgen, Caro.
2: Morgen, Mike.
1: Hast du eine Lederhose?
2: Ich hatte eine
1: Trachtenlederhose.
2: Ja, ich hatte mal eine. Bin ich rausgewachsen.
1: Ach so.
2: Seitdem hängen einfach nur Dirndl im Schrank.
1: Nur noch Dirndl, ja. Ja, ich fällt mir auch an einer Frau etwas besser als eine Lederhose. Ne?
2: Kann aber wirklich lässig kombiniert werden. So eine Lederhose an einer Frau schaut schon cool aus.
1: Ja. Aber ich sagte, das Dirndl gefällt mir besser. Weißt du, das Bessere ist der Feind des Guten.
2: Ja.
1: Das Problem bei den Lederhosen, hau sie einmal in die Waschmaschine.
2: Würde ich nicht empfehlen.
1: Soll man auch nicht. Ja, die muss so richtig...
2: So sein, wie sie ist.
1: So sein, wie sie
2: Speckig,
1: ist.
2: Griffig.
1: Zum Reinigen von Lederhosen, ein Erklärstück in dieser Stunde. Schönen guten Morgen.

0: 7:12, 7:43.
1: Zum Wetter heute bei uns in Kärnten. Es wird sonnig und warm. Bis etwa Mittag ist es teilweise sogar wolkenlos. Später entstehen dann ausgehend von den Bergen aber vermehrt Quellwolken und am Nachmittag muss man mit ein paar Schauern und Gewittern rechnen. Am ehesten trocken bleibt es im Klangfurter Becken und im unteren Gailtal. In der Nacht sind dann auch von Hermagor bis Bleiburg Gewitter möglich. Frühtemperaturen heute 12 bis 16 Grad. Die Höchstwerte erreichen dann im Laufe des Tages 26 bis 31 Grad. Noch ein paar aktuelle Temperaturen. In Klangfurt und Villach hat es derzeit 16 Grad, in Döllach und Lienz 14 und in Kötschach-Mauten 13 Grad. Ein kurzer Blick auf unsere Berge, da hat es am Katschberg 12 Grad, am Dobratsch 11 und am Sonnblick 4 Grad. Und noch ein kurzer Schwenk nach Udine, da hat es 20 Grad und in Porto Roche, da ist es wolkenlos bei 19 Grad.
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2: Hallo liebe WRC-Fans, hier ist euer Donis. Die Mannschaft und ich würden uns riesig freuen, wenn ihr wieder zahlreich zu unserem nächsten Heimspiel kommt. Unterstützt uns lautstark, damit wir 3 Punkte holen können.
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0: Hat heute mit Celine Dion zu tun. Wir haben ihn reich und schön erzählt, dass sie
1: ihr Comeback feiert. In
0: Paris.
1: Ja. In 2 Wochen. Oder nicht einmal 2 Wochen.
0: Und ich glaube, die hat dort die Plenitude Arena mehr oder weniger für das nächste halbe Jahr gebucht, weil es sind nicht nur jetzt die Konzerte im September, sondern sie kommt dann im nächsten Frühjahr noch einmal zurück.
1: Und das ist irre, weil sie hat wirklich im September insgesamt circa 6 Termine. Im Oktober auch noch einmal. Und also, so wie du sagst, im Frühjahr kommt sie wieder. Das ist
0: wieder
1: irre. Ja, also die hat das wortwörtlich genommen, ihr.
0: Aber ich finde
1: das
0: auch cool,
1: auf die Bühne.
0: Dass du sagst, so, ich gehe nicht auf Tournee, sondern die Fans gehen auf Tournee und kommen zu mir. Also das finde ich echt spannend. Das kennt man wirklich nur von Las Vegas. Oder in London hast du es einmal, dass irgendjemand 2 oder 3 Konzerte oder 4 von mir aus spielt. Madison Square natürlich auch in New York. Mhm. Aber in Paris in dieser Form, da habe ich das noch nicht erlebt.
1: Ich
0: und offensichtlich
1: nicht,
0: ne? Ist ja auch ziemlich sold out, was wir gesehen haben.
1: Mhm.
0: Und das ist genau der Punkt.
1: Wir suchen nämlich heute jemanden, der oder diejenige eine Karte für ein Celine Dion Konzert in Paris hat.
0: Ja, also es können auch mehrere Karten sein, weil sie werden
1: es
0: vielleicht
1: gibt ja auch mehrere Termine.
0: So ist es. Also wenn Sie sagen, ja, ich bin dabei mit meinem Freund, mit meiner Freundin, mit wem auch immer, wir schauen uns dieses Celine Dion Konzert an und ich habe schon die Karten dafür. 12. September ist Premiere. Ich nehme an, Premierenkarten wird keiner haben. Aber wenn Sie sagen, ich bin ein großer Celine Dion-Fan, habe immer darauf gewartet, dass sie einmal wieder anfängt oder wieder zurückkommt und ihr Comeback feiert. Das tut sie jetzt eben, haben wir in Reich und Schön auch erzählt. Nach 6 Jahren Bühnenabstinenz feiert sie ihr Comeback. Und wenn Sie Karten dafür haben, dann rufen Sie mich bitte jetzt an. Seien Sie mein Luftikus.
1: Unter 0463 511 00 und die 5. Und dann wird es uns mega interessieren, für welchen Termin und mit wem Sie dorthin reisen.
0: Ja, und vor allem, was kosten die Tickets?
1: Ja,
0: 0463
1: 511
0: 005.
1: Preislich schon ganz verwirrt gewesen.
0: Wenn,
1: 0463 511 005.
0: Wenn Sie für die upcoming Shows von Celine Dion in der Plenitude Arena in Paris Karten haben, dann seien Sie mein Luftikus und rufen Sie mich bitte an.
1: 0463 511 005.
0: Gewinnen Sie.
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0: sicher unterwegs mit Radio Kärnten und da ist weiterhin alles in Ordnung auf unseren Straßen. Sie kommen ohne Störungen voran. Hoffentlich bleibt es dabei. Wir wünschen eine angenehme und vor allem sichere Fahrt.
1: Reden wir über Lederhosen.
0: Das finde ich ein gutes Thema.
1: Ja, ja, also die Lederhose ist ja irgendwie ein heikles Teil und dann wiederum aber auch nicht, weil ich mein, man kann sie eh nicht reinigen.
0: Das stimmt, aber irgendeine Möglichkeit muss es doch geben, oder?
1: Ja, weil es passiert ja immer was. Nicht? Ich meine, weißt du, du bist beim Zeitfest, ein Bier wird da drüber geschüttet oder Fett kommt da mal drauf.
0: Die Fettfinger werden abgeschmiert.
1: Fettfinger werden abgeschmiert. Also irgendwas muss man ja tun. Wir haben bei Willi Lanz nachgefragt, der betreibt ein Trachtengeschäft, kennt sich aus und weiß, was zu tun ist, wenn man irgendwie die Lederhose reinigen möchte.
2: Eine Lederhose reinigt man nicht. Der Charme der Lederhose ist der speckige und ein bisschen abgetragene. Lederhose reinigt man nicht und das macht den Charme der Lederhose aus. Auslüften und das Leder reinigt sich von selbst und je älter die Lederhose, desto schöner und je speckiger, desto gefragter sind die Hirschleder. Ne?
1: Aber ich glaube, wenn die nachher irgendwie erzählen könnten.
0: Das wäre Geschichten.
1: Bei den Nierdeln ist die Sache natürlich ein bisschen anders. Die dürfen in die Waschmaschine, aber da gibt es auch ein paar Tricks.
2: Möglichst sauber und hängend die Dirndln mit einem Lavendelsackerl im Schrank gibt einen guten Duft. Die Bluse gewaschen und wunderschön aufgebügelt.
1: Oh, viele haben ja gar keine Bluse mehr, oder?
0: Also ja, das ist immer mehr im Trend. Das stimmt ja. Bei den Jungen, dass sie ohne Dirndlbluse das Ganze machen.
1: Mir gefällt es aber gut, ohne Dirndlbluse. Und dann dazu, ich meine, das ist jetzt wahrscheinlich blasphemisch, aber eine Jeansjacke dazu gefällt mir gut.
0: Ja, Jeansjacken geht immer, ja. Auch für Dirndl, finde ich.
1: Ja, ich mag diese, und dann natürlich Kombination Snickers.
0: Snickers, weißes Snicker.
1: Mag ich gerne, aber bei viele sagen natürlich, puristisch betrachtet geht das gar nicht.
0: Ich finde, kommt immer auch drauf an.
1: Nämlich?
0: Auf einen Anlass.
1: Achso, verstehe. Ja, ich wollte nur wissen, aber ja. Bei welchem Anlass würdest du sagen, sind Sneakers zur Ledernen oder zum Nirnl erlaubt und wann nicht?
0: Bei so einem Villacher Kirchtag, ja. Oder bei irgendeinem Oktoberfest am Land oder sowas. Da würde ich dann eher auf das elegante Schuhwerk zurückgreifen.
1: Ja, die weiß ja, wenn ich mich zu wenden habe, wenn es einmal notwendig sein sollte. 6:30.

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0: 37 Minuten, halb acht ist es geworden. Peter Matter mit den Neuigkeiten.
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2: Weil er seiner Schwester den Teufel austreiben wollte und sie dabei gefesselt und gequält haben soll, muss sich heute ein Kärntner vor Gericht verantworten. Horst Sattlecker berichtet.
3: Die Tat soll im vergangenen Frühjahr verübt worden sein. Die Schwester des Mannes leidet laut Gericht an paranoider Schizophrenie. Das habe der Angeklagte, der momentan eine Haftstrafe absitzt, nicht einsehen wollen und einen Teufel im Hintergrund gesehen, der seiner Meinung nach ausgetrieben werden muss. Um das zu erreichen, soll er die Frau etwa 20 Stunden lang abwechselnd mit einer Katzenleine und mit einem Gürtel an Händen und Beinen gefesselt haben. Dadurch habe sich die Frau über Stunden hinweg fast nicht bewegen können. Außerdem habe er ihr zwei Stunden lang den Mund mit Klebeband zugeklebt und ihren Kopf fixiert, wodurch seine Schwester auch ohnmächtig geworden sein soll, heißt es in der Anklage der Staatsanwaltschaft. Dem Mann drohen bis zu 10 Jahre Haft. Der Prozess ist heute für 4 Stunden anberaumt.
2: Seit mehr als einem halben Jahr ist die Quarrenbahn in Betrieb. Damit hat sich auch der Fahrplan der ÖBB geändert. Neu ist etwa ein Einstundentakt. Der Verein Fahrgast Kärnten kritisiert aber das Fernverkehrsangebot und die Reservierungsmöglichkeiten entlang der alten Strecke über St. Veit und Friesach. Das Wetter hat Carolin.
4: Es wird heute erneut sonnig und warm. Bis Mittag gehen sich auch einige Sonnenstunden aus, bevor dann die Quellwolken von den Bergen aus darüber ziehen und Schauer sind auch nicht auszuschließen. Die Höchstwerte erreichen heute 26 bis 31 Grad.
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4: Da ist weiterhin alles in Ordnung, alles ruhig. Wir wünschen eine gute und vor allem sichere Fahrt.
0: Sport, Markus Balic.
5: Beim Fußball geht es für den WAC in der Bundesliga morgen ab 19.30 Uhr mit der Partie gegen den noch ungeschlagenen Meister LASK weiter. Wir berichten live aus der Lavanthal Arena im Programm von Radio Kärnten. Der Tabellenführer Rapid Wien gewinnt gegen Sturm Graz mit 3:1, Salzburg gegen Austria Wien endet mit 4:1 und Hartberg besiegt Ried mit 3:2. In der Regionalliga Süd spielen die WAC Amateure gegen Bleiburg 2:2 und in der Kärntner Liga schiebt sich Launsdorf mit einem 4:1 Sieg gegen den KC an die Tabellenspitze. Zum Eishockey. Der ECKC verliert gegen die University of Saskatchewan im Endspiel der Wildcard Trophy mit 1:3 und belegt am Ende Platz 2. Raphael Herburger, einziger KC-Torschütze dabei. Das nächste Spiel findet bereits am Donnerstag in der Champions Hockey League zu Hause gegen Bordeaux statt. Der VSV verliert gegen die Starbulls Rosenheim aus Deutschland mit 4:7. Joel Teasdale mit 2 Treffern für die Adler, John Hughes und Felix Maxer mit einem. Beim 70.3 Ironman in Zell am See schafft es die Villacherin Lisa Perterer wie im Vorjahr auf Platz 2. Kärntens Landessportdirektor Arno Arthofer bringt Kärnten als Standort für eine Skihalle ins Gespräch und unterstützt damit einen Vorstoß von ÖSV-Sportdirektor Mario Stecher. Kärnten müsse als Skisportland Nummer 1 laut Arthofer selbstverständlich Teil einer entsprechenden Zukunftsüberlegung sein. Heute startet die Osttirolerin Lilit Taga in ihre ersten Tennis-US Open bei den Profis. Die 18-Jährige spielt ab 17 Uhr gegen die deutsche Tamara Korpatsch. Und bei den Kärntner Outdoor-Tennismeisterschaften heißen die Sieger in diesem Jahr Patrick Ofner und Karina Kowalczuk.
0: Danke dir, Markus. 4 Minuten nach halb acht. Ja, wer IBA-Karten für Celine Dion gekauft hat, Kärntner sind es offensichtlich keine.
4: Aber vielleicht haben Sie jetzt gerade eingeschalten. Dann wird man noch einmal sagen, um was es geht,
0: ja,
4: oder?
0: Ja, stimmt.
4: Also, Celine Dion feiert ihr Comeback nach 6 Jahren nicht auf der Bühne zu stehen.

0: Bin schon sehr gespannt und freue mich drauf. Wir lösen nämlich unseren Celine Dion Luftikus auf. Gleich hier in der Morgenshow.
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0: Ja, ich muss sagen, ich beneide den heutigen Luftikus. Es geht um die Celine Dion Konzerte. Am 12. September geht's los in Paris. Und wir haben gesagt, wir suchen jemanden, der für eine der Shows, sie spielt im September, im Oktober, etliche Shows jeweils und dann auch nächstes Jahr im Frühjahr dann weiter, gekauft hat. Und es hat sich bei uns gemeldet Helmut Mühlbach aus Arnoldstein. Helmut, guten Morgen.
5: Ja, schönen guten Morgen.
0: Guten Morgen, Helmut, guten Morgen. Also herzlichen Glückwunsch zunächst einmal, gell?
5: Ja, da bin ich auch sehr, sehr froh darüber. Das ist ein derart lang gehegter Wunsch von mir und es hat geklappt dank der Überredungskunst meiner Schwestern. Wir fliegen nächstes Jahr am 14. Mai nach Paris.
0: Und boah, lässig. Und du machst das mit deinen Schwestern, Helmut?
5: Ja, genau.
0: Oh, das ist eine schöne Idee.
5: Ich hab 5 Stück davon, Schwestern.
0: und 6 Stück Karten.
5: Nein. Und zwei Mädels von denen, die wissen, es wissen alle, dass ich ein derartiger Fan von der Celine Dion bin.
0: Ja.
5: Aber die zwei, die haben mich gefahren, nehmen uns das, du träumst schon so lange davon und ja, ich bin hin und weg, also ich bin ganz aufgeregt.
0: Das glaube ich.
5: Und Ding, also...
0: Ja, also nämlich es war ja auch nicht mehr wirklich damit zu rechnen, dass Celine Dion überhaupt noch jemals auf einer Bühne zu sehen sein wird.
5: Genau so ist es. Ich wollte ja, wo seinerzeit in Wien Konzerte waren.
0: In Schönbrunn, glaube ich, war das, oder?
5: Ja, ganz genau konnte ich das jetzt auch nicht mehr sagen. Auf jeden Fall ist da bei mir was dazwischen gekommen, konnte ich nicht. Sie ist dann nicht aufgetreten, dann ist eine Krankheit gekommen.
0: Ja.
5: Und umso mehr, also ich hoffe, dass das jetzt alles gut geht und dass ich die Frau endlich sehen werde, die so eine Gefühle und eine Ding in mir auslöst, das kann ich gar nicht beschreiben. Und ich fange manchmal zu weinen an, die Gänsehaut steigt mir auf. Ich meine, ich bin 64 Jahre und ich weine als wie ein junger Bub.
0: Ja, aber die Frau singt auch und hat eine Stimme, ich weiß nicht, ob 4 oder 5 Oktaven. Ich bin auch ein riesengroßer Fan. Also ich kann dich total verstehen, Helmut. Falls eine von den Schwestern absagt, ja, dann weiß ich, man weiß es nie. Dann weißt du, Helmut, was du zu tun hast.
5: Ja.
0: Du rufst mich an. Ja? Ich springe.
5: Ich glaube, ich nehme dann eine von den anderen drei.
0: ich hätte aber auch eine Packung Kleenex mitgenommen, also wenn nichts passiert. Ja. Du, und ihr habt jetzt die Tickets für Mai, ich beneide euch glühend. Ja, und jetzt sagen wir noch, welchen Celine Dion-Titel möchtest du jetzt von uns hören?
5: Ich hätte am liebsten von ihr Have You Ever Been In Love.
0: Have You Ever Been In Love. So, das ist jetzt total deppert, weil genau den habe ich im System nicht drinnen. Das tut mir jetzt echt grob, aber den kriege ich da jetzt auch die Schnelle nicht heraus.
5: Dance With My Father Again.
0: Dance With My Father. Das spiele ich natürlich sehr, sehr gerne und das habe ich jetzt drinnen und das spielen wir jetzt für dich, Helmut. Und ich wünsche euch jetzt schon viel Vergnügen und einen unvergesslichen Abend im Mai bei Celine Dion.
5: Ja? Das wird's werden.
0: Herzlichen Dank für den Anruf. Dank. Dankeschön,
5: vielen
0: Helmut.
5: Vielen Dank.
0: Ciao. Servus, Baba. Oh. Ja, da kannst du schon ein bisschen weinen, wenn die singt.
6: Es geht schon unter die Haut.
0: Weil man kann auch bei anderen weinen, wenn sie singen, aber auch aus anderen Gründen. Aber bei ihr ist es, weil es so schön ist. Wirklich, ja. Ah, großartige Frau.

0: Ja, ja, da kann man weinen. Die Frau, Wahnsinn. Ich mag die auch. Ich kann den Helmut total verstehen. Das war wirklich, ich meine, schau, Anna Magnet ist gerade gekommen, auch ein großer...
1: Guten Morgen.
0: Morgen.
1: Du weißt ja auch schon. Ja, Pippi in den Augen.
0: Da habe ich Pippi in den Augen. Die singt ja auch, bis du deppert hörst.
2: Alter, großartig.
0: Gibt's ja überhaupt nicht, wie man so singt. Eigentlich ist es eine Schweinerei, dass man so singen kann, oder?
2: Es braucht schon ein paar Stars und sie gehört halt dazu.
0: Ja, aber die ist aber dann noch einmal so, weißt du, das Sahnehäubchen bei den Stars.
2: Die Kirsche auf
0: ja,
2: der Torte.
0: Oder wie die Amerikaner zu sagen pflegen, the icing on the cake.
2: Gut.
0: Schön gesagt, oder?
2: Traumhaft.
0: Ja, glaube ich auch. Das Wetter heute?
2: Wird auch fast traumhaft. Zu Beginn gibt es noch einiges an Sonnenschein und auch blauen, strahlenden Himmel. Später entstehen dann ausgehend von Bergen aber vermehrt Quellwolken und am Nachmittag muss man mit ein paar Schauern und Gewittern rechnen. Am ehesten trocken bleibt es aber im Klagenfurter Becken und im unteren Gailtal. Die Höchstwerte erreichen heute 26 bis 31 Grad. Morgen Dienstag ziehen die Restwolken rasch ab und lokale Nebelfelder lösen sich auf. Es wird somit sonnig und freundlich in Kärnten. Nachmittags bilden sich wieder einige Quellwolken. In den meisten Regionen bleibt es aber trocken und die Höchstwerte erreichen erneut 23 bis 28 Grad. Der Mittwoch bringt in Kärnten bis über Mittag sonniges und freundliches Wetter. Am Nachmittag bilden sich ausgehend von den Bergen zunächst mächtige Quellwolken und in weiterer Folge sind speziell im Norden und Westen auch ein paar Regenschauer oder Gewitter zu erwarten. Höchstwerte 23 bis 28 Grad. Noch ein paar aktuelle Temperaturen in Klagenfurt und Villach hat es derzeit 16 Grad, ebenfalls 16 Grad in Breiteneck, in Bad Eisenkappel 13 und in Hermagorda hat es derzeit 12 Grad.
0: Und welchen Himmel kriegt man heute?
2: Den strahlend blauen Himmel.
0: Ah, den strahlend blauen Himmel.
2: Mhm. Ja. Manchmal hapert es halt, weil man weiß nie, wo die Wolken auf einmal herkommen.
0: Ja,
2: kurze Unterbrechung gewesen, deswegen.
0: Wie war dein Wochenende, Anna? Wo bist du herum?
1: Ich war gestern beim Bohatscha-Fest in Ferlach.
0: Ah, in Ferlach, ja.
1: War in der Backstube und habe ein paar Tipps bekommen, wie man eine richtige Bohatscha backt.
0: Warum hast du sie nicht gleich angewandt? Und ich meine, zum Beispiel, genau, da hat sie recht. Da
1: zum
0: hat
1: Beispiel,
0: sie völlig recht, ja.
1: Ich habe sie mitgenommen, eingefroren für Ostern.
0: Nein, raus damit. Nein, das geht überhaupt nicht.
2: Du bist der Orgel.
0: Nein, wirklich. Ja, nein, das ist dir nicht eingefroren für Ostern.
1: Vielleicht.
0: Das kann ja wohl bitte nicht wahr sein. Das habe ich noch nie gehört. Geht jemand im September oder im August zum Bohatscha-Fest und kommt sich an Reinigung.
2: Reinigung einfach ein Jahr, aber das wirklich so machen, frisch zubereitet und dann für Ostern.
1: Ja, ich bin jetzt nicht zu Hause und dann habe ich gedacht, was mache ich jetzt mit dem Stück?
0: Du bist bis Ostern nicht mehr zu Hause. Achso.
1: Jetzt, die nächsten Tage.
0: 6 vor 8, guten Morgen.

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6: Es ist 8 Uhr.
7: Im Nachrichtenstudio begrüßt sie Martina Kofler. Nach dem Millionen-Coup im Wiener MAG geht die Diskussion um das Sicherheitskonzept des Museums weiter. Die Museumsleitung will von Schwachstellen ja nichts wissen. Eine Augenzeugin sieht das ganz anders. Sie übt gegenüber der Tageszeitung Die Presse und dem ORF heftige Kritik an den Sicherheitsvorkehrungen. Mehr von Veronika Mauler.
8: Schon beim Betreten der Ausstellung wundert sich Sonja T., weil niemand in ihre Tasche schaut. Dann hört sie ein dumpfes, lautes Klopfen, minutenlang. Kurz danach kommt eine Besucherin auf sie zu.
9: Die hat zu mir gesagt, da schlägt jemand eine Vitrine ein. Und ich habe gesagt, was? Aber warum ist dann kein Alarm oder irgendwas?
8: Als sie zu der Vitrine zurückgeht, sieht sie die Scherben, aber kein Personal.
9: Theoretisch hätte noch jemand hingehen können und auch noch die Ohrringe, die ja noch drinnen waren, auch noch rausnehmen können.
8: Die Sicherheitsvorkehrungen waren aus ihrer Sicht nicht ausreichend.
9: Wenn ich niemanden in die Taschen schaue, ob da jemand eine Pistole oder einen Hammer da drinnen hat, dann gefährde ich ja auch die Besucher.
8: Von Seiten des Museums heißt es, die Abläufe werden nun durch einen externen Sicherheitsexperten unabhängig untersucht. Das sei bei einem solchen Vorfall üblich.
7: Island will nicht in die EU. Eine knappe Mehrheit hat sich beim Referendum am Wochenende gegen weitere Beitrittsverhandlungen ausgesprochen. Tim Kuperl aus unserer Auslandsredaktion. Was bedeutet das jetzt für die Beziehungen zwischen Brüssel und Island?
10: Die bleiben wie bisher, sind jetzt schon sehr eng verflochten. Island ist Mitglied im europäischen Wirtschaftsraum. Verknapp heißt das, die Isländer müssen sich jetzt schon an viele Regeln des gemeinsamen Marktes halten, können aber nicht mitreden. Mit dem Nein zu EU-Beitrittsverhandlungen behalten sie aber ihre Unabhängigkeit bei der Fischerei, was für viele Isländer ein Abstimmungsmotiv gewesen sein dürfte. Immerhin machen Fischerei und Fischprodukte knapp ein Viertel der isländischen Gesamtwirtschaftsleistung aus.
7: Kann das die EU jetzt schwächen?
10: Ja, die EU ist dadurch ganz klar geschwächt. Die Entscheidung der Isländer ist Wasser auf die Mühlen der EU-Kritiker. Das Beispiel zeige, dass es für wirtschaftlich erfolgreiche Länder nicht mehr erstrebenswert sei, der EU beizutreten, sagt etwa der freiheitliche EU-Abgeordnete Harald Wilimski. Für EU-Strategen wäre es schön gewesen, mit dem Beitritt des kleinen reichen Islands die EU-Erweiterung auch im Westbalkan voranzutreiben. Das muss man sich jetzt abschminken. Und zu guter Letzt Zurückweisung, das tut immer weh, auch der Europäischen Union.
7: Tim Kupal war das aus unserer Auslandsredaktion. Bei einer Sturzflug im Grand Canyon im US-Bundesstaat Arizona ist mindestens ein Mensch ums Leben gekommen. Es gibt 15 Vermisste. Videoaufnahmen zeigen, wie die Wassermassen ganze Felsbrocken und Fußgängerbrücken mitreißen. Zahlreiche Besucher mussten mit Hubschraubern in Sicherheit gebracht werden. Und zum Auftakt der Tennis US Open ist Mitfavorit Novak Djokovic überraschend gleich in der ersten Runde ausgeschieden, nach einem 5-Satz-Match, bei dem er sich mehrmals am Platz übergeben musste. Das waren die Nachrichten mit Martina Kofler. Und jetzt zum Wetter.
11: Warm, aber wechselhaft und zum Teil windig geht der August heute zu Ende. Zeitweise scheint überall die Sonne, am längsten nach Südosten hin. Damit sind hier bis zu 32 Grad möglich, sonst werden es 21 bis 29. Zudem streift uns die Front eines Tiefs über der Nordsee. Sie bringt von Nordtirol bis ins Waldviertel schon jetzt einige Regenschauer. Und in den Landeshauptstädten hat es jetzt 17 bis 22 Grad. Zu Mittag gehen einzelne Schauer vor allem im Osten nieder, sonst ist es meist trocken mit einem Mix aus Sonne und Wolken. Im Lauf des Nachmittags bilden sich dann ausgehend vom Bergland neue Schauer und der Abend bringt speziell vom Brenner bis zur Steiermark, später auch bis ins Burgenland, teils kräftige Gewitter. Auch abseits von Gewittern frischt teils lebhafter Wind aus West bis Nordwest auf und in 2000 Metern hat es heute 10 bis 16 Grad. Morgen Dienstag geht es dann meist trocken, überwiegend sonnig und 21 bis 29 Grad warm weiter. Von Linz bis Eisenstadt weht aber noch lebhafter Westwind. So viel zum Wetter von Daniel Schlager.
12: Dankeschön, Daniel. 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
13: Da ist weiterhin alles in Ordnung. Sie kommen ohne Probleme voran. Hoffentlich bleibt es dabei. Wir wünschen eine angenehme und vor allem sichere Fahrt.

0: Wir wollen uns jetzt mit Tieren auseinandersetzen. Jetzt geht die Anna. Weißt du, warum die Anna jetzt gerade fluchtartig dieses Studio? Sie leidet, tschüss Anna, tschüss. Sie leidet unter Arachnophobie. Spinnenangst, wobei Weberknechte ja,
1: ja.
0: Halt, wie wir wissen, sind ja keine Spinnen.
1: So ja, aber es reicht, dass sie so aussehen und sich so verhalten.
0: Du magst ja auch nicht so gerne.
1: Merkst du das an meinem Blick?
0: Ja, ich merke auch irgendwie, du fängst so an, zu krampfen. Ja, ja, ja. Aber es hilft nichts. Vielleicht hörst du jetzt einfach weg. 8 sehr lange, schlanke Beine und genau das löst bei manchen, steht hier, Skepsis aus. Das ist jetzt ein anderes
1: Thema. Der eine ist weggelaufen, der andere verkrampft.
0: Also wir reden vom Weberknecht, der ja keine Spinne ist, hat einen rundlichen Körper, ist eher an Hausmauern als im Haus zu entdecken. Oh, weiß ich nicht. Wir haben bei einer Zoologin nachgefragt, bei Laura Waldner. Sie soll uns ein bisschen was über dieses doch sehr faszinierende Geschöpf erzählen, das keine Netze baut, sondern einfach nur so irgendwie, wie soll ich sagen, herumflaniert.
2: Weberknechte haben keine Spinndrüsen, so wie die Spinnen, sondern der geht einfach zu Fuß auf die Jagd und sucht dann draußen in seinem Lebensraum Beute. Das kann jetzt, können andere Gliederfüßer sein, zum Beispiel Insekten, kleinere Milben. Zum Beispiel, er frisst aber auch Detritus, Aas oder auch pflanzliches Material.
3: Was war das davor?
2: Detritus ist abgestorbenes, also so Laubstreu, quasi abgestorbenes Bodenmaterial. Und auch anders als bei den Spinnen, Weberknechte haben keine Giftdrüsen, sondern sie haben Wehrdrüsen. Das heißt, die produzieren ein Sekret, um Räuber oder Feinde halt abzuwehren oder abzuschrecken. Aber sie töten jetzt ihre Beute nicht mit Gift, sondern die haben sehr starke Mundwerkzeuge, mit dem sie dann die Beute so ein bisschen zerkleinern. So kleine Nahrungsteile rausreißen und dann diese essen. Bei den Spinnen ist es ja anders. Fast alle Spinnen haben Giftdrüsen. Das heißt, die initiieren ein Gift und Verdauungsenzyme und die saugen dann ihre Beute mehr oder weniger aus.
0: Ja, also wenn ich das Gesicht von der Caro jetzt richtig einordne, dann hat diese Geschichte bis jetzt nicht wirklich dazu beigetragen, ihre Arachnophobie zu
1: ja,
0: therapieren.
1: Nicht unbedingt.
0: Nein. Aber ich rede trotzdem
1: aber
0: weiter.
1: Aber ich bleib dran.
0: Der hat außerdem, die Natur hat sich außerdem für den Weberknecht etwas Besonderes ausgedacht, einen speziellen Kung-Fu-Trick, der Verwirrung und Ablenkung stiften soll. Allerdings mit langfristigen Folgen.
2: Was man vielleicht auch schon einmal gesehen hat, wenn man versucht hat, einen Weberknecht zu fangen, ist, dass sie Beine verlieren. Also so wie man das zum Beispiel kennt von den Eidechsen, die die Schwanzspitze wegschmeißen. Der Weberknecht opfert quasi ein Bein. Da gibt es auch bestimmte Sollbruchstelle, wo sich dann das Bein ablöst. Das zuckt dann meistens noch ein bisschen weiter, sodass sich der Räuber dann um das Bein kümmert und der Weberknecht abhauen kann.
3: Und er kann aber mit diesem Bein weniger auch ganz gut leben?
2: Ja, ich habe schon Weberknechte gesehen, die nur noch mit 3 Beinen unterwegs waren und auch noch sich fortbewegen haben können.
0: Das ist dann der sogenannte Dreibeiner.
1: So, über das müssen wir jetzt reden.
0: Ja, bitte.
1: Großen Redebedarf.
0: Ja, bitte.
1: Also erstens einmal extrem schlau zu sagen, ja, den Gegner mit sowas so abzulenken.
0: Ja, ja.
1: Abzulenken. Aber wie weit geht's dann, also wenn du so viele Gegner hast, der hat nur 8 Beine.
0: Ja, da hat er gesagt.
1: Das Dreier geht's auch noch.
0: Fünfe. Also hat er 5 Gegner gehabt, die hat er damit abgelenkt und ist auf 3 Beinen geflüchtet.
1: Ja, okay. Und dann bei den nächsten Gegnern, dann ist das war vielleicht ein Tag in seinem Leben.
0: Ja, da hat er halt dann. Das war
1: da
0: denn ich.
1: Da dann in der Ecke sitzen, oder wie?
0: Heute mehr. Hör heute am Nachmittag zu, ab 14 Uhr in einem Erlebnis Natur über Weberknechte. Aber ich sehe schon, wir sollten uns mit dem Thema ein bisschen eingehender auseinandersetzen. Es beginnt dich zu faszinieren, gell?
1: Ja, Faszination ist ja schnell einmal da, aber ich glaube.
0: Meine 2 Beine weiß ich jetzt nicht, weil dann müsst ihr aufrecht gehen. Also da bin ich mir jetzt nicht sicher. 14 Uhr, 9.

0: 10:30. 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
1: Auf unseren Straßen ist alles in Ordnung. Sie kommen ohne Störungen voran. Wenn Ihnen aber noch etwas auffällt, dann rufen Sie gerne kostenlos an unter 0800 600 601. Gute Fahrt.
0: Ich stelle fest, mit den Weberknechten habe ich dich nicht so besonders abgeholt.
1: Ja doch, also das Interesse wurde dann schlussendlich geweckt.
0: Ja, aber Liebesgeschichten vielleicht doch eher?
1: Liebesgeschichten und ja, Heiratssachen,
0: okay.
1: Da sind wir daheim.
0: Da sind wir daheim. Heute Abend, 20.15 Uhr.
1: Ja.
0: Kleiner Vorgeschmack darauf.
2: Ja, die Erwartungen an Amor sind in der 8. Folge der Jubiläumsstaffel wieder hoch gesteckt. Für den Wiener Almir zum Beispiel spielt die Romantik eine entscheidende Rolle.
3: Also was ich mir vorstelle, Jacuzzi, Champagner, leichte Musik, Kerzen, Rosen.
2: Ebenfalls aus Wien kommen Franziska und Jascha. Beide Frauen wissen ganz genau, was ihnen gefällt.
4: Ja, ich suche einen nicht perfekten Mann, einen Mann mit Ecken und Kanten. 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Mhm. Der gefällt mir auch ganz gut.
5: Ich glaube, ich brauche einen jüngeren Mann.
6: Was finden Sie unglaublich sexy an Männern?
5: Einen netten, knackigen Popo, das kommt ja immer wieder in Ihrer Sendung vor.
6: Ja, ja.
2: Raus aus der Bundeshauptstadt hin zu den Männern in den Bundesländern, genauer gesagt zum niederösterreichischen Knuddelbären Thomas und dem beinahe wunschlos glücklichen Steirer Michael.
7: Ich bin ein Knuddelbär, freundlich, lieb und nett, aber ich kann auch zum Brummbären werden.
6: Michael, warum wollen Sie bei den Liebesgeschichten und Heiratssachen dabei sein?
8: Wenn das Fernsehen Amor spielt, werde ich nicht Nein sagen, sondern Danke.
2: Bleibt noch die Salzburgerin Jenny. Sie hat die Online-Suche endgültig satt und nimmt ihr Liebesglück jetzt einfach selbst in die Hand.
6: Sind Sie einsam?
9: Ja, manchmal schon, weil ich kein Umfeld habe. Meine Eltern und meine Geschwister sind schon alle verstorben, aber ich gehe ja auch ins Fitnessstudio und so. Aber am Abend ist dann schon oft einmal, dass man dann keinen hat zum Reden.
6: Na gut, dann gehe ich jetzt auf die Suche.
9: Ja, bitte.
2: Liebesgeschichten und Heiratssachen heute Abend um 20.15 Uhr in ORF 2.
0: Wollen wir hoffen, dass die Suchenden auch fündig werden. 8:09.

0: Eine Minute nach halb neun, die Neuigkeiten aus der Nachrichtenredaktion, Peter Matter.
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2: Gestern Mittag ist in Eselsberg in Osttirol ein 41 Jahre alter Bergsteiger gestolpert und durch eine felsdurchsetzte Rinne in den Tod gestürzt. Er war mit einem zweiten Bergsteiger am Muletter Seichenkopf unterwegs gewesen. Schwerer Unfall mit einem dreirädrigen Kleinmotorrad am Katschberg. Der 59 Jahre alte Lenker aus Niederösterreich touchierte am Abend den Randstein. Dabei sind er und sein 37 Jahre alter Sohn als Beifahrer 70 Meter weit entlang der Leitplanke talwärts gerutscht. Der Lenker hat seinen Helm verloren, beide Männer wurden verletzt. Und am Abend hat es in einem Produktionsunternehmen in St. Pauli im Lavantal gebrannt. Der 63 Jahre alte Firmeninhaber wollte das Feuer selbst löschen, erlitt dabei aber eine Rauchgasvergiftung und musste ins Krankenhaus. 85 Feuerwehrleute konnten den Brand unter Kontrolle bringen. Das Wetter hat Caroline.
3: Bis Mittag ist es heute großteils wolkenlos und sonnig. Ab Nachmittag ziehen immer mehr Quellwolken auf. Schauer sind nicht ganz auszuschließen. Die Höchstwerte dennoch sehr sommerlich warm, 26 bis 31 Grad.
0: Sicher unterwegs mit Radio Kärnten auf den Straßen?
3: Da kommen Sie auf den Hauptverbindungen gut voran. Kommen Sie gut an Ihr Ziel. Wir wünschen eine angenehme und sichere Fahrt.
0: Markus Baulitsch und der Sport.
4: Wir beginnen beim Eishockey. Die University of Saskatchewan gewinnt die Wildcard Trophy in Klagenfurt mit einem 3:1 Finalsieg gegen den EC KAC. Raphael Herburger, der Torschütze für die Klagenfurter. Am Donnerstag beginnt für den KAC die Champions Hockey League mit einem Heimspiel gegen Bordeaux. Der VSV verliert gegen die Starbulls Rosenheim aus Deutschland mit 4:7. Joel Teasdale, Doppeltorschütze für den VSV, John Hughes und Felix Maxer treffen einmal. Die Villacher Triathletin Lisa Perterer wird beim Ironman 70.3 in Zell am See wie im Vorjahr Zweite. Beim Fußball geht es für den WRC in der Bundesliga morgen ab 19.30 Uhr zu Hause mit der Partie gegen den noch ungeschlagenen Meister LASK weiter. Wir berichten live aus der Lavantal Arena in Radio Kärnten. Rapid Wien nach einem 3:1-Sieg gegen Sturm Graz Tabellenführer, Salzburg gewinnt gegen die Austria Wien mit 4:1 und Hartberg gegen Ried mit 3:2. In der Regionalliga Süd endet die Partie der WRC Amateure gegen Bleiburg mit 2:2 und Launsdorf ist in der Kärntner Liga nach einem 4:1 gegen den KAC Tabellenführer. Kärnten als Standort für eine Skihalle. Diese Idee bringt Landessportdirektor Arno Arthofer ins Spiel und greift damit einen Vorstoß von ÖSV-Sportdirektor Mario Stecher auf. Laut Arthofer ist Kärnten Skisportland Nummer 1. Daher müsse eine Skihalle auch in den Zukunftsüberlegungen sein. Und beim Beachvolleyball-Futures-Turnier in Brünn belegen die Klagenfurterin Magdalena Rabic und Alexandra Stapura Rang 4.
0: Dankeschön, Markus Baulitsch. 4 Minuten nach halb neun. US Open, es geht los. Die Österreicher treten heute im Paket an. Vor allem auch Lilli Tacker, die Osttirolerin, in ihrem ersten Antreten bei den US Open in Amerika.

0: 8 Uhr und 41 Minuten ist es geworden. Es geht los in New York, US Open. Und ein österreichischer Paket tritt heute an, Daniel Kulowitz.
1: Spätsommer in New York.
2: Late Summer, New York City.
1: Es geht wieder los, das lauteste, das verrückteste, das spektakulärste Grand Slam Turnier startet.
3: Wake up, wake up, wake up.
4: New York knows the spotlight.
1: Nirgendwo gibt's mehr Preisgeld, mehr Fans oder größere Stadien.
5: New York ist halt etwas sehr Besonderes. Die Atmosphäre und dieses Gefühl einfach der Stadt, das gibt's kein zweites Mal auf der Welt.
1: Sagt Juri Rodionow, der heute sein Erstrundenmatch gegen Aufschlaghühne Pericard aus Frankreich bestreitet. Der Weinviertler hat sich durch die komplette Qualifikation gepflügt und gleichzeitig hat er auch den Flair des Big Apple aufgesaugt.
5: War auch dieses Jahr schon im Central Park und im Times Square, die ganze Stadt einfach die Atmosphäre zu fühlen.
1: Auch für die Wienerin Sinja Kraus sind die US Open alle Jahre ein magischer Ort.
6: Ich freue mich immer, hierher zurückzukehren, weil ich ja auch hier aufgewachsen bin. Deswegen verbinde ich etwas ganz Besonderes mit diesem Turnier. Freue mich auch auf die weitere Erfahrung, die ich jetzt sammeln darf. Gegen Karolina Muchova. Erste Runde wird sicher nicht leicht.
1: Karolina Muchova ist die Wimbledon-Finalistin dieses Jahres, also eine doch mächtige Auftakthürde für Sinja Kraus. Aufgeregt heute auch Österreichs Zukunftsaktie Lili Tagger.
7: Was sehr, sehr speziell ist, ich glaube, vor einem Jahr hätte ich es mir nicht erwartet, dass ich jetzt da bin und im Hauptfeld bei den US Open mitspielen kann.
1: Die Lienzerin hat gegen ihre heutige Gegnerin Tamara Korpatsch aus Deutschland schon zweimal gewonnen, aber Korpatsch ist Deutschlands derzeit beste Tennisspielerin.
7: Genau, deutsche Nummer 1 und recht gut unterwegs. Deswegen zum Unterschätzen ist auf gar keinen Fall.
1: In Summe alles keine leichten Erstrundenlose für Österreichs Tennisasse, denn die Vorarlbergerin Julia Grabherr hat mit der Rumänin Kirstea die Nummer 17 der Welt gezogen. Und es gibt bereits die ganz große Überraschung am ersten Tag der US Open. Novak Djokovic ist bereits in Runde 1 ausgeschieden. Er unterliegt dem Argentinier Navone nach einem 4,5-Stunden-Krimi in 5 Sätzen, allerdings von Schmerzen geplagt und körperliche Probleme. Er musste mehrfach behandelt werden und hat den Center Court nach dem Spiel unter Tränen verlassen.
0: Ah, das ist auch zack. Dankeschön, Daniel Kulowitz.

0: Minuten noch, dann ist es 9 Uhr. Wollen wir uns noch ein bisschen mit den Reichen und den Schönen auseinandersetzen?
1: Ich bitte darum.
0: Hat uns nämlich heute Céline Dion eigentlich zu einem sehr, sehr schönen Luftekuss verholfen, weil es geht bei ihr bald los mit den Konzerten.
1: In nicht einmal 2 Wochen feiert sie ihr Comeback. Nach 6 Jahren steht sie dann wieder auf der Bühne und macht eigentlich eine Tournee, nur eine umgekehrte
0: Tournee. Genau. Also das heißt, nicht sie kommt zu den Fans, sondern die Fans kommen zu ihr.
1: Nach Paris.
0: Sie spielt jede Menge Shows im September und im Oktober und dann nächstes Jahr im Mai geht es weiter. Vielleicht ist da noch lang nichts. Es hat ja schon etwas für den Künstler natürlich auf der einen Seite, aber auch für die Inszenierung. Das hast du ja auch erlebt immer bei den Las Vegas Shows. Mhm. Da, wenn du weißt, du spielst dort jetzt, ich weiß nicht, 50 Konzerte, dann kannst du dir, was das Bühnenbild und auch die Technik betrifft, ganz andere Dinge einfallen lassen, als wenn du jeden Tag auf und wieder abbauen musst. Ne?
1: Voll, ich denke mir, dass es auch für einen Künstler ist, ist ja sowas schon generell anstrengend und dann zu wissen, okay, du hast einen fixen Punkt irgendwo, ist es dann doch ein bisschen erleichterter, wenn du mehrere Shows in einem Monat hast, du weißt circa, was auf dich zukommt und alles. Also das kann ich mir vor allem in ihrer Situation, wo sie dann doch jetzt dann nicht ganz gesund ist, ein Wahnsinn ist, dass sie überhaupt auf die Bühne zurückkehrt. Ich meine, sie hat in einem Statement einmal gesagt, ich werde auf die Bühne zurückkehren, auch wenn ich kriechen muss. Ist das dann, glaube ich, auch eine Erleichterung zu sagen, ich weiß, wo ich auftrete, wie
0: um
1: viele Shows ich mache.
0: Holt dich das Taxi ab und bring dich zum Venue, dann bist du Backstage, machst einen kleinen Soundcheck. Schaust einmal, ob alles funktioniert, dann chillst du halt gemütlich, isst was, dann gehst du auf die Bühne und um 12 Uhr bist du wieder daheim.
1: Nicht? Genau, also ich glaube, dass das vor allem auch für sie in ihrer Situation eine große Erleichterung sein wird.
0: Und wir haben mit dem Helmut telefoniert, der hat für sich und 2 seiner Schwestern Karten besorgt.
1: Im Mai. Genau. Viel Spaß in dem Sinne noch einmal.
0: Apropos Konzerte, da haben wir noch eine interessante Geschichte gehört, nämlich, dass der Cruz Beckham auch ein Konzert gespielt hat bei einem Festival.
1: Sein Debüt hat er gefeiert mit seiner Band und da sind natürlich die Eltern extra von ihrem Amalfi-Urlaub angereist.
0: Sind bei Regen in den Wings gestanden.
1: Und haben ihn angehimmelt und waren einfach nur stolz.
0: Aber ich glaube, das war mehr so ein Promi-Line-Up. Also lauter berühmte Söhne von Söhne von berühmten Eltern, so
1: genau
0: muss man sagen.
1: Genau, so muss man sagen.
0: Also da war nämlich der Gene Gallagher, das ist der Sohn von Liam Gallagher und Nicole Appleton, also Oasis. Dann Moses Martin, der Sohn von Chris Martin und Gwyneth Paltrow. Und dann war da noch die Tochter von Foo Fighters-Sänger Dave Grohl da dabei. Also ich weiß nicht, ob da die Voraussetzung war, wenn du dich beworben hast, ob du dort spielen darfst. Wer sind deine Eltern?
1: Bekannte Eltern zu haben. Ein Sprungbrett für alle Jungen.
0: Ich dachte, dass das zumindest in der Kunst anders wäre, aber ganz offensichtlich auch nicht. 9:05, guten Morgen.

0: Eine Minute noch, dann ist es 9 Uhr. Wir begrüßen an dieser Stelle Marco Wendre.
1: Sehr herzlich.
0: Schönen guten Morgen. Eine Servus, Marco.
1: Servus.
2: Wie geht's? Morgen.
1: Ja, gut, danke.
0: Wie war's? Wie?
1: Das was?
0: Das Wochenende.
1: Naja, ich hatte 2 Wochen Auszeit, deswegen
0: war es
1: ein
0: langes
1: Wochenende.
0: Ja, ja. Merkt man, war braun gebrannt, gell, der Fahrkassee. Ich war aber in der Zeit am Fahrkassee, da war strahlende Sonne, also...
1: Ja, warum ich noch immer so blach bin,
0: das
1: ist die Frage.
0: Ja, was hast du getrieben im Urlaub, dass du so...
1: Ich kann mir halt nicht so viel Sonne leisten.
0: Ja.
1: Man muss halt sparen.
0: Ja, der Kärnten ist da, hat schon der Kreisky gesagt, da fährt er lieber nach Mallorca. Viel Spaß mit Marco Wendre und einen schönen Vormittag. Ich bin dann morgen wieder da, wie wohl die Frau Caro sagt, ein Tag mit mir ist mehr als genug.
2: Wir sehen uns am Freitag.
0: Ja, das ist die Weisheit am Morgen.
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4: Mit Martina Kofler im Studio. Heute Mitternacht läuft die Spritpreisbremse aus, sofern sie nicht verlängert wird. Derzeit laufen ja noch Verhandlungen. Paul Siehorst aus unserer Wirtschaftsredaktion. Ist eine Einigung der Regierung überhaupt realistisch?
5: Für Finanzminister Matterbauer, SPÖ, habe eine Verlängerung ohne Margenbegrenzung wenig Sinn. Er setzt sich auf EU-Ebene auch für eine Besteuerung krisenbedingter Gewinne von Ölmultis ein. Wirtschaftsminister Hartmannsdorfer, ÖVP, will keine Preiseingriffe. Auch die Neos haben sich in den vergangenen Monaten gegen diese Margenbegrenzungen ausgesprochen. Seit Juni sind die Begrenzungen auch nicht mehr Teil der Spritpreisbremse.
4: Die Höhe der Einsparungen wurde schrittweise zurückgefahren. Wirkt die Preisbremse denn überhaupt noch?
5: Kaum. Sie ist von 10 Cent zum Start bis auf knapp 2 Cent pro Liter jetzt im August nach unten geschraubt worden. Und schon bei 10 Cent haben viele gesagt, das wirkt einfach nicht. Vor allem jene, die viel mit dem Auto unterwegs waren und sind, für die ist es trotzdem teuer. Andere haben gesagt, ja, besser als nichts. Und wieder andere hätten sich klimafreundlichere Maßnahmen gewünscht, etwa günstigere Öffis.
4: Danke, Paul Siehorsch. Nach der Flutkatastrophe in Nepal sprechen die Behörden inzwischen bereits von mehr als 900 Toten. Mehr als 4.200 Menschen werden immer noch vermisst. Tausende Rettungskräfte sind weiter im Einsatz. Viele Leichen wurden offenbar Dutzende Kilometer vom eigentlichen Flutgebiet entfernt gefunden. Eine Woche vor der Landtagswahl in Sachsen-Anhalt warnt Deutschlands Kanzler Friedrich Merz vor einer AfD-Regierung. Das Bundesland würde dann massive wirtschaftliche Probleme bekommen, sagt Merz am Abend im ARD-Sommergespräch.
6: Das Land wird erheblichen Schaden nehmen, wenn es so kommt, wie wir das jetzt befürchten müssen,
7: sagt Deutschlands Bundeskanzler Friedrich Merz im ARD-Sommergespräch.
6: Ich kann mir nicht vorstellen, dass noch internationale Investoren mit einem AfD-Ministerpräsidenten zu einem Spatenstich kommen, um neue Werke zu gründen und neue Unternehmen in Sachsen-Anhalt anzusiedeln.
7: Die AfD liegt in Sachsen-Anhalt in Umfragen derzeit bei 42%. Die CDU, deren Parteivorsitzender Merz ist, bei 22. Merz will die Wahl aber trotzdem noch nicht verloren geben.
6: Wir werden in den letzten Tagen die finale Entscheidung erst sehen und die Umfragen sind noch keine Wahlergebnisse.
7: Seine Partei und er würden alles tun, um zu verhindern, dass Sachsen-Anhalt an radikale Kräfte falle, so Merz.
4: Maria Knips-Witting hat aus Berlin berichtet. Nach dem Schusswaffenangriff bei einer Rave-Party in der Schweiz mit einer Toten und 5 zum Teil schwer Verletzten läuft eine internationale Großfahndung. Die Hintergründe sind noch unklar. Die Polizei hat am Tatort 2 unterschiedliche Patronenhülsen gefunden. Unklar ist demnach, ob es ein oder mehrere Täter waren. Das waren die Nachrichten mit Martina Kofler. Und jetzt zu den Wetteraussichten.
8: Heute wird es wieder sonnig und warm. Bis etwa Mittag hin ist es teilweise sogar wolkenlos. Später entstehen dann ausgehend von den Bergen aber vermehrt Quellwolken. Und am Nachmittag, da muss man dann mit ein paar Schauern und Gewittern rechnen. Am ehesten trocken bleibt heute im Klagenfurter Becken und im unteren Gailtal. Höchstwerte heute 26 bis 31 Grad. Gleich der Blick auf den morgigen Dienstag. Da ziehen Restwolken in der Früh rasch ab und lokale Nebelfelder lösen sich auch auf. Es wird somit sonnig und freundlich in Kärnten. Nachmittags bilden sich zwar im Bergland größere Wolken, in den meisten Regionen bleibt es aber trocken. Die Höchstwerte erreichen morgen 23 bis 28 Grad. Sicher unterwegs mit Radio Kärnten gleich 9:04. Da ist soweit mal alles ruhig auf den Kärntner Straßen. Aber Sie wissen, rufen Sie uns an, wir erzählen es gerne weiter, wenn es irgendwo Probleme gibt. Unter 0800 600 601 Ihnen eine gute und vor allem sichere Fahrt.
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8: Ich grüße Sie herzlich, freue mich, dass Sie die Woche mit uns beginnen und wünsche Ihnen einen guten Start. Vielleicht haben Sie auch ein feines Wochenende hinter sich oder gerade noch die letzte Urlaubswoche. Genießen Sie es, schön, dass wir mit dabei sein können.

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1: Ja, jedes Jahr aufs Neue taucht, man könnte fast sagen, mehr oder weniger das gleiche Problem auf. Besonders für Gartenbesitzer und Landwirte wird es dann schnell ärgerlich. Was zunächst ganz harmlos wirkt, kann sich innerhalb kurzer Zeit zu einer echten Herausforderung entwickeln. Aber worum geht's denn ganz genau? Unsere beiden Damen, die Petra und die Ilona, die stellen sich jetzt dieser Herausforderung. Bist du gespannt?
2: Ja, Petra, ich würde sagen, heute reden wir mal über das Lieblingsthema. Das haben wir eigentlich heuer überhaupt noch nie besprochen, diese kleinen Scheißerlern. Sind die da oder sind die nicht da heuer?
3: Ja, das haben wir alle gedacht, die sind nicht da. Gell? Unser Lieblingsthema Schnecken, was uns immer begleitet. Durch Dürre und Trockenheit und eigentlich haben wir das ganz außer Acht gelassen, ich zumindest, bis jetzt die Regentage halt waren.
2: Und jetzt sind sie da?
3: Jetzt ist Sodom und Gomorra im Garten.
2: Im Ernst, so schlimm?
3: Ja, so wie alles früher ist, durch das, dass alles eine Notreife oder Reife schon bekommen hat, es beginnt schon die Weinlese, wie man hört, so haben sich auch das Liebesspiel der Schnecken gedacht. Wir fangen an und wir starten und so schaut es im Garten aus und heftig. Ich bin durch den Garten gegangen und habe gedacht, ich sehe nicht, weil es sind nicht die kleinen Schnecken, es sind wirklich die großen Kleppe schon da, also wirklich die... Ich hätte schon fast gesagt, eine Mutation von Schnecken.
2: Na, ehrlich. Oh Gott, was machen wir denn?
3: Ja, es nutzt nichts mehr. Ich kann jetzt nicht sagen, was man alles machen könnte mit denen. Aber natürlich abklauben, wirklich schauen, weil sie fangen sich schon an, einringeln, Neste zu bauen, Eier schauen. Sie produzieren schon die Eier. Jeder hat so seine Themen dazu, wie er die halt herwehrt. Aber bitte, bitte denkt dran, alles, was ihr jetzt heuer erledigt, habt ihr nächstes Jahr weniger Sorgen. Abklauben, ja genau. Und diese Nester, ich habe ja das große Glück, ich habe die Hühner und die schmeißt das dann den Hühnern rein. Und auch wenn ich die Nester finde, also es ist wirklich Unendlichkeiten, was ich dann da auftun.
2: Oh mein Gott, das klingt ja wirklich schrecklich.
3: Im Horrorfilm jetzt.
2: Aber wirklich, ja. Und du, aber gibt es nicht irgendeine andere Möglichkeit? Ich meine, wir haben alle schon besprochen, oder?
3: Die natürlichen Mittel haben wir alle schon besprochen. Das Beste ist einfach die Nester ausheben, die Hühner vielleicht reinlassen, wenn man Hühner hat. Ich glaube es halt, dann gibt es den Hühnern, weil überall kann ich die Hühner nicht reinlassen. Natürlich gibt es da die diversen Mittelchen, die auch mit Eisenverbindungen sein, was es zum Kaufen gibt. Man wird aber nicht so schnell her damit. Und abklauen, aber alles, was ich jetzt an Prävention mache, ist dann für nächstes Jahr besser, dass ich weniger habe. Weil man hat das wirklich übersehen. Die sind trotzdem in die Schlupflöcher drinnen gewesen und haben sich von allen ernährt. Also ich hätte keine Fraß gehabt oder wie auch immer, das hätte ich nicht bemerkt oder es abgefressen war. Sie haben es Sodom und Gomorra woanders noch gemacht, mit anderen Blättern oder was auch immer. Aber jetzt ist es wirklich akut. Ich habe gehört, die sind nicht richtig.
2: Okay, du glaubst aber ob ich nicht, oder?
3: Liebe Ilona, machen wir es gemeinsam, weil dann sind wir vielleicht einmal fertig oder auch nicht fertig.
2: Ja, aber ich schaffe das irgendwie. Naja, okay, ich werde die Schaufel nehmen, oder?
3: Mit den Schaufel, kleinen. Eine ins Kieberle bitte und dann tragst dafür du zu die Nein, ich glaube zu die Hirner. Du wirst da nicht sehen, was die Hirner damit machen. Ist mir auch schon klar. Aber ich will einfach sensibilisieren. Bitte schaut drauf und übergeht das nicht, weil man kann viel Ärger fürs nächste Jahr außernehmen.
2: Dein Wort in Gottes Ohr. Ja.
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0: Iggy Kelly in Radio Kärnten um 9:30 Minuten. Blick auf die Straße. Da sind wir schnell fertig, soweit alles ruhig. Kommen Sie gut und gesund an Ihr Ziel.
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0: Sie rufen uns an, wenn Sie Ihr Lieblingslied hören möchten. Das ist unser Auftrag, Ihnen diesen Wunsch auch zu erfüllen. Von Herzen gerne tun wir das. Sprechen Sie uns bitte auf Ihr Tonband und wir spielen es im Radio.
2: Hey, hey, liebes Radio Kärnten-Team. Bitte spielt mir für meine Kaffeepause das Lied von Vanessa Dollinger, Hey, hey. Danke, ich bin der Willi aus Burgersdorf.
0: Lieber Willi, das machen wir natürlich gerne. Vanessa Dollinger mit ihrer neuen Hey, hey. Und wenn Sie auch einen Song hören möchten, der Ihnen ganz besonders gut gefällt, rufen Sie uns an unter 0463 504 3x8. Aber jetzt Musik aus Kärnten, Vanessa Dollinger.

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3: Ein paar Sekunden, dann ist es genau 9:30 Uhr, 9:30. Informationen aus Kärnten hat jetzt Peter Matta.
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5: Gestern Mittag ist in Iselsberg in Osttirol ein 41 Jahre alter Bergsteiger gestolpert und durch eine felsdurchsetzte Rinne in den Tod gestürzt. Er war mit einem zweiten Bergsteiger am Muletter Seichenkopf unterwegs gewesen. Schwerer Unfall mit einem dreirädrigen Kleinmotorrad am Katschberg. Der 59 Jahre alte Lenker aus Niederösterreich touchierte gestern Abend den Randstein. Dabei sind er und sein 37 Jahre alter Sohn als Beifahrer 70 Meter weit entlang der Leitplanke talwärts gerutscht. Der Lenker hat seinen Helm verloren, beide Männer wurden verletzt. Und am Abend hat es in einem Produktionsunternehmen in St. Paul im Lavantal gebrannt. Der 63 Jahre alte Firmeninhaber wollte das Feuer selbst löschen, erlitt dabei aber eine Rauchgasvergiftung und musste ins Krankenhaus. 85 Feuerwehrleute konnten den Brand unter Kontrolle bringen.
3: Wir schauen uns das Wetter an. Bis Mittag ist es großteils wolkenlos und sonnig. Ab dem Nachmittag gibt es ein paar Quellwolken. Schauer sind da nicht ganz ausgeschlossen. Die Höchstwerte erreichen heute 26 bis 31 Grad. Sicher unterwegs mit Radio Kärnten, eine Minute nach 9:30. Da ist soweit mal alles ruhig auf den Kärntner Straßen. Kommen Sie gut und sicher

Shakira und Enrique Iglesias. Ich darf gratulieren heute. Montag, 31. August, 243. Tag des Jahres. Raimund, Paulin, Isabella, Anja, Astrid, Siglinde, das sind heute unsere Namenstagskinder. Wir dürfen herzlichst gratulieren. Es gibt auch ein paar prominente Geburtstagskinder. Richard Gere, ja. Wenn ich das sage, dann klopfen ein paar Herzen wahrscheinlich ein bisschen schneller. Feiert heute seinen 76. Geburtstag. Und dann haben wir noch Drillinge, die Geburtstag feiern. Der Josef, der Walter und der Georg Bagitz in St. Bartholomä. Die feiern heute ihren 50. Geburtstag oder zusammengerechnet den 150. Es gratulieren herzlichst der Willi und Siglinde von der Stammtischrunde St. Bartholomä und die Grete. Und wir von Radikanten schließen uns an, wünschen alles erdenklich Gute, freuen uns mit euch, genießt den Tag und lasst euch feiern. Ganz viel Gesundheit wünschen wir. Rick Astley jetzt bei uns um 2 Minuten vor 9:45.

0: Trolles in Radio Kärnten, kurz vor 10 ist es. Um diese Zeit schauen wir immer, was bei uns so zum Anstellen geht.
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0: Wobei wir heute relativ schnell fertig sind, aber wenn Sie mal Interesse haben, sich auch mit der KI auseinanderzusetzen und schon in der Welt der Seniorinnen und Senioren sind, dann haben Sie heute die Möglichkeit, nämlich im Bildungshaus Sodalitas in Tainach, und zwar der Referent ist Christoph Radetzky. Und da haben Sie die Möglichkeit, sich ein bisschen auch alles erklären zu lassen. Der Ausflug in die Welt der künstlichen Intelligenz, wie das Ganze funktioniert, welche Gefahren da lauern, aber vor allem auch, welche Vorteile man dann daraus auch ziehen kann. Alle Infos finden Sie auch auf der Homepage vom katholischen Bildungshaus Sodalitas in Tainach oder auch unter der Telefonnummer, wo man sich auch anmelden sollte, 042 39 26 42.

0: Earth, Wind & Fire mit Fantasy um kurz vor 10. Sie wissen, heute 31. August, ein ganz besonderes Datum für unsere Quiz-Gigantinnen und Giganten. Wir spielen heute zwischen 1 und 2 unser großes Monatsfinale. Und morgen starten wir mit einem neuen Preis.
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0: Ja, und wie gesagt, heute dann das große Monatsfinale. Die vier Punktebesten sind dann bei uns im Studio und spielen gegeneinander. Schauen wir mal, wer sich den großen Preis heute vom August holt. Und morgen freuen wir uns dann auf einen neuen Monat, auf einen neuen Preis und natürlich auf Sie als Kandidatinnen und Kandidaten.
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6: Im Studio Martina Kofler. Bei einer Sturzflut im bei Touristen beliebten Grand Canyon Nationalpark im Westen der USA ist mindestens ein Mensch ums Leben gekommen. 15 werden noch vermisst. Dutzende Besucher des Nationalparks mussten per Hubschrauber in Sicherheit gebracht werden. Teresa Kulowitsch berichtet.
7: Auf Videos, aufgenommen von Besuchern des berühmten Nationalparks, sind schlammige Wassermassen zu sehen, die Baumstämme und Fußgängerbrücken mit sich reißen. Auch eine wichtige Wasserleitung des Nationalparks wurde beschädigt. Ein Ehepaar hat etwa erzählt, dass sie bei der Evakuierung an zerstörten Brücken vorbeigeflogen sind, über die sie eine Viertelstunde zuvor selbst noch gelaufen sind, berichtet diese Helferin vom Roten Kreuz. Insgesamt 62 Menschen sind evakuiert worden. Nach 15 wird noch gesucht. Seit Samstag habe man von ihnen kein Lebenszeichen. Ein Mann ist in den Fluten bereits ums Leben gekommen. Und die Gefahr bleibt weiterhin hoch. Auch heute werden noch große Regenmassen erwartet. Dadurch kann es zu einer weiteren Sturzflut kommen, wie der Nationalpark warnt.
6: Nach dem Kentern einer vollbesetzten Fähre vor der Küste Nordzypern suchen Rettungsteams mit Tauchern weiter nach Überlebenden. Mindestens 8 Menschen kamen ums Leben, 20 werden noch vermisst. Gegen die Besatzung gibt es inzwischen schwere Vorwürfe. Der Kapitän soll laut Zeugen vom Bord geflüchtet sein. Außerdem ist von verschlossenen Türen und Fluchtwegen auf der Fähre die Rede. Der Kapitän und 7 Crewmitglieder wurden festgenommen. Das illegale Hawala-System spielt vor allem in der Schlepperkriminalität eine Rolle. Das zeigt eine Recherche des ORF und anderen europäischen öffentlich-rechtlichen Sendern. Es ist ein System für Barzahlungen in andere Länder, abseits von Banken, ohne staatliche Lizenz und behördliche Überwachung. Aus Wien, Thomas Kickinger.
8: Die EU-Polizeibehörde Europol bezeichnet Hawala als Lebensader für kriminelle Geschäfte. Neben Schlepperei etwa auch für Geldwäsche, Drogen- oder Terrorismusfinanzierung. Ein Kebab-Restaurant am Gürtel war lange das größte Hawala-Büro Österreichs. 3 Personen, die am System beteiligt waren, sind im Vorjahr nicht rechtskräftig zu mehrjährigen Haftstrafen wegen Schleppereifinanzierung verurteilt worden. Auch ein Handyshop in Otterkring soll eine zentrale Rolle für die Abwicklung von Zahlungen für Schlepper über das Hawala-System gespielt haben, so Gerald Tatzkern vom Bundeskriminalamt in der ZIP2.
9: Wenn man die Bücher ansieht, hier wurden Millionen transferiert in einem Jahr.
8: 7 Hauptverdächtige wurden mittlerweile angeklagt. In Österreich wird Hawala laut Schätzungen des Bundeskriminalamts in einigen 100 Geschäften illegal angeboten.
6: Nach einer kurzen Verschnaufpause im Juni ist Haushaltsenergie im Juli wieder deutlich teurer geworden. Der Energiepreisindex liegt um 1,1% höher als im Juni und um 5,7% höher als noch vor einem Jahr, meldet die österreichische Energieagentur. Vor allem Heizöl, Holzpellets, Brennholz sowie Diesel und Superbenzin waren merkbar teurer. Das waren die Nachrichten mit Martina Kofler. Und jetzt das Wetter.
0: Bis um die Mittagszeit scheint im ganzen Land die Sonne. Ausgehend von den Bergen entstehen dann am Nachmittag später Schauer oder Gewitter. Auszuschließen sind sie nirgendwo. Am ehesten trocken bleibt es im Klagenfurter Becken und im unteren Gailtal. In der Nacht sind dann auch von Hermagor bis Bleiburg Gewitter zu erwarten. Die Frühtemperaturen morgen 12 bis 16 Grad, Höchstwerte 25 bis 30 Grad. Morgen Dienstag jetzt. Die Restwolken ziehen dann rasch ab. Die lokalen Nebelfelder werden sich auch bald mal aufgelöst haben. Es wird dann sonnig und freundlich in Kärnten. Nachmittags bilden sich zwar im Bergland größere Quellwolken. In den meisten Regionen wird es aber nicht regnen. Die Höchstwerte erreichen 23 bis 28 Grad.
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0: Ja, diese Meldung kommt jetzt noch, und zwar, dass es ruhig ist auf den Kärntner Straßen. Wenn es wo Probleme gibt, wie immer, die Bitte, rufen Sie uns an unter 0800 600 601. Kommen Sie gut und sicher an Ihr Ziel.
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0: Schönen Vormittag wünsche ich Ihnen. Grüß Gott, willkommen. Fein, dass Sie mit dabei sind. Wir starten gleich mal mit einem altbekannten Titel von Patrick Hernandez, Born to be Alive. Viel Vergnügen.

0: Alles in Butter mit der Meierin und alles in Butter scheint auch im Tiergarten Schönbrunn zu sein. Da ist nämlich allerhand los und vor allem viele exotische Tiere, die sich dort versammelt haben und die brauchen dann ja auch oft ein spezielles Futter. Auf jeden Fall ist das bei den Koalas im Tierpark Schönbrunn so, die jeden Tag eine große Portion Eukalyptusblätter vermampfen. Der größte Teil kommt bislang aus Belgien und Großbritannien. Im Bestreben, das Futter aber möglichst regional zu beziehen, ist zumindest ein Teil jetzt schon aus Simmering gekommen. Und neuerdings kommen die putzigen Tiere, ja, die bekommen steirisches Blattwerk. Man höre und staune, worüber man sich in der Geschäftsführung der Firma Frutura sehr freut. Manfred Hohensinner, der den Gemüseanbau vor 27 Jahren mit zwei Partnern gegründet hat, freut sich hörbar.
1: Wir dürfen hier Eukalyptus produzieren. Bio-Eukalyptus für die einzigartigen Koala-Freunde in Wien. Und das ist sowas herzerfrischendes. Schön, dass wir zusammengefunden haben.
0: Fein, also die Koalas freuen sich, kriegen jetzt steirische Eukalyptus-Qualität geliefert. Für Nachschub ist jedenfalls gesorgt, wie uns auch Katrin Hohensinner-Häupl erzählt.
2: Wir haben heuer insgesamt 1200 Pflanzen Eukalyptus ausgesät in 25 verschiedenen Sorten. Und wir freuen uns, dass die Koala jetzt eine große Vielfalt an Eukalyptus zur Verfügung haben. Angebaut wird der Eukalyptus auf zwei Standorten bei uns. Zum einen in Steins bei Straden in Gewächshäusern, aber auch hier in Bad Blumau in Folientunnel.
0: Ja, und es geht ja nichts um Kundenzufriedenheit, oder? Oder Überkundenzufriedenheit, die wollen wir ja immer haben.
3: Mit dem neuen Lieferanten haben wir natürlich jetzt auch die Möglichkeit, dass wir ein bisschen ausprobieren, welche Arten das sie fressen. Es schaut sehr gut aus, also beide Tiere nehmen das sehr gut an und vertragen ihn auch sehr gut. Und man kann dann halt auch wirklich ein bisschen auf die Wünsche der Koalas eingehen und halt sagen, die eine Art lieber schon und die andere lieber nicht.
0: Ja, bitteschön. Aber ich glaube, die werden da nicht so hackig sein, wenn es um steirischen, wie sagt man so schön, steirisches Blattwerk geht, dann sind die Koalas da sicher zu haben. Und wir liefern ihnen noch die feine Musik aus Italien dazu. Also internationaler geht es nicht mehr für die Koalas, oder? Mahlzeit dann und einen schönen Vormittag.

0: Mama von den Spice Girls in Radio Kärnten, 9:50. Heute am Montag, dem 31. August. Es ist heute ein spezieller Tag, weil sie gerade ein Studium abschließen wollen oder mittendrin sind. Nationaler Studentenfuttertag. Kennen wir alle, oder? Studentenfutter ist eine seit dem 17. Jahrhundert allerdings bekannte Bezeichnung für eine Mischung, die ursprünglich aus Rosinen und Mandeln bestand. Später wurde auch anderes Trockenobst und andere ungesalzene Nüsse zugefügt. Und durch die Verwendung der verhältnismäßig teuren Mandeln war es sehr für finanziell gut gestellte Personenkreise zugänglich, woher die Bezeichnung Studentenfutter herrührt. Haben wir also auch mal einen kleinen Ausflug in die Geschichte gemacht. Ja, aber die Studenten haben jetzt noch ein bisschen Zeit, geht ja erst in ein paar Wochen wieder los. Einer, der vielleicht unter Sportwagenfans noch ein großer Name ist, der feiert heute übrigens seinen 79. Geburtstag, nämlich Luca Cordero di Montezemolo, der italienische Manager und Unternehmer. Und er war bis 2014 auch Verwaltungsratsvorsitzender von Ferrari, ja, kennen wir alle. Und wir haben auch noch was für die Fußballfans übrig.
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0: Francis on my mind, Swimming Pools in Radio Kärnten. Wir schauen uns gleich das Wetter an und die aktuelle Verkehrslage. Aber was hat sich sonst noch in unserem Bundesland getan? Peter Matter hat die Neuigkeiten.
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2: Vor mehr als einem halben Jahr wurde die Korenbahn in Betrieb genommen. Verändert hat sich dadurch auch der Fahrplan der ÖBB. Neu ist seitdem etwa der Ein-Stunden-Takt. Der Verein Fahrgast Kärnten kritisiert aber das Fernverkehrsangebot und die Reservierungsmöglichkeiten entlang der alten Strecke über St. Veit und Friesach. Heute muss sich ein Mann vor Gericht verantworten, der seiner Schwester den Teufel austreiben wollte und sie gequält und gefesselt haben soll, ihm drohen 10 Jahre Haft. Schwerer Motorradunfall am Abend auf der Stockenbäuer Straße. Ein 72 Jahre alter Steirer kam von der Fahrbahn ab, überschlug sich mit seinem Zweirad und blieb schwer verletzt liegen.
0: Wir kommen damit zum Wetter und da es bis mittags großteils alles wolkenlos und noch sonnig, ab dem Nachmittag entstehen dann aber Quellwolken mit Regenschauern und Gewittern, die dann in der Nacht auch in Unterkärnten zum Teil uns erreichen. Die Höchstwerte 26 bis 31 Grad. Aktuelle Meldung gibt es jetzt und zwar von der A10 der Tauernautobahn Richtung Salzburg. Zwischen Spital Ost und dem Knoten Spital. Stau gibt es da nach einem Unfall. Planen Sie derzeit mal 15 Minuten Zeitverlust ein. Wir halten Sie natürlich auf dem Laufenden. Dort, wo es geht, gute und sichere Fahrt.

0: Toto Cotugno, Innamorati in Radio Kärnten, 5:45.
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0: So, den Urlaub kann man durchaus auch dafür nutzen, um Unterschiedlichstes zu tun. Vielleicht auch mal eine Ausfahrt mit dem Drahtesel, Frau Doktor.
2: Wann sind Sie das letzte Mal aufs Fahrrad gestiegen? Oft braucht es gar keine große Radtour. Schon der Weg zum Bäcker oder zur Arbeit kann ein kleiner Beitrag für die Gesundheit sein. Radfahren gehört zu den gelenkschonendsten Ausdauersportarten überhaupt. Herz und Kreislauf werden gestärkt. Gleichzeitig trainieren Sie Beine, Gesäß und Rumpfmuskulatur. Untersuchungen zeigen, dass Menschen, die regelmäßig Radfahren, ihr Risiko für Herz-Kreislauf-Erkrankungen deutlich senken können. Gleichzeitig verbessert Bewegung an der frischen Luft die Stimmung und hilft dabei, Stress abzubauen. Das Schöne daran, Sie müssen kein Leistungssportler sein. Schon 20 bis 30 Minuten in gemütlichem Tempo bringen den Kreislauf in Schwung. Wichtig ist lediglich, den Sattel richtig einzustellen und einen passenden Fahrradhelm zu tragen. Mein Tipp? Lassen Sie das Auto ruhig einmal stehen und erledigen Sie kurze Wege mit dem Fahrrad. Ihr Körper freut sich über jede Minute Bewegung und oft kommt man sogar entspannter ans Ziel. Bleiben Sie gesund,

0: Alles Liebe, Ihre Christine Reiler.
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Wir tauchen wieder ein und zwar in unsere Aufzeichnungsbücher, in unsere Geschichtsbücher. Da steht drin, dass der Raimund, die Pauline, Isabella, Anja, Astrid und Siglinde heute unsere Namenstagskinder sind. Und bei der Gelegenheit schauen wir uns auch geschwind noch den Bauernkalender an für den heutigen Montag, den 31. August. Sankt Raimund treibt die Wetter aus. Gut, da können wir unsere Wetterexperten mal fragen, wie denn das gemeint sein könnte. Reinhilde Popanitsch in Bodensdorf feiert heute Geburtstag zum 90. Alles erdenklich Gute, vor allem Gesundheit. Das wünschen dir, liebe Reinhilde, deine Freunde von der Mittwochsrunde. Und wir wünschen dir noch viele schöne Jahre in unserer Gemeinschaft. Birgit und Gerold Klocker haben am Samstag sehr feierlich in der Kirche in Danzenberg den Bund fürs Leben geschlossen. Das Männerdoppelsextett Klagenfurt brachte bei der anschließenden Agape dem glücklichen Ehepaar und der Hochzeitsgesellschaft dann einige Kärntner Lieder zum Besten und möchten auf diesem Weg nochmals die besten Glückwünsche auch überbringen. Lieber Papa, lieber Rudolf Schader aus Gries an der Lieser bei Gmünd, zu deinem heutigen 80. Geburtstag wünschen wir dir von Herzen alles Liebe und Gute, vor allem aber viel Gesundheit, Glück und noch viele schöne Jahre voller Freude und schöner gemeinsamer Momente. Von Herzen alles Liebe wünschen dir Gerti mit Familie, Helga, deine Enkelin Joelle sowie deine Kinder Heimo und Heidi. Und Hubert Urach im Lavantal feiert heute auch seinen Geburtstag. Dazu wünschen ihm alle Freunde, Fans, die Verwandten, die Freunde und vor allem die Familie und die Freunde aus dem Gailtal. Alles erdenklich Gute, einen schönen Ehrentag und vor allem ganz viel Gesundheit. Wir von Radio Kärnten schließen uns gerne an. Der MGV Betzenleubach übernimmt das Musikalische.

Gary Halliwell am Schluss dieser zwei Vormittagsstunden mit Marco Ventre. Jetzt geht's gleich weiter mit der Radiokärnten Mittagszeit. Daniel Matt übernimmt. Ich freue mich schon auf den Nachmittag, wenn Sie Lust und Laune hören haben. Da hören wir uns wieder ab 14 Uhr. Bis dahin wünsche ich Ihnen eine feine Zeit und Mahlzeit vor allem. Alles Gute, bis gleich.

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1: Mit Martina Kofler im Studio. Am Sonntag einkaufen gehen, wie das beispielsweise in den Tourismusregionen bereits möglich ist. Für viele Menschen in Österreich ist das offenbar kein dringender Wunsch. Laut einer aktuellen OGM-Umfrage sind 2/3 der Befragten dagegen. Mehr von Larissa Rausch.
2: Offene Geschäfte ganz generell auch am Sonntag. Für eine klare Mehrheit kommt das nicht in Frage. Das besagt eine repräsentativ gewichtete OGM-Umfrage für das ORF-Magazin konkret. Fast 2/3 sind dagegen, so Meinungsforscherin Marie-Sophie Bachmeier.
3: Über 60% sind gegen eine generelle Sonntagsöffnung. In etwa 20% sind dafür, dass Nahversorger offen haben dürfen. Und in etwa auch weitere 20% auch für andere Geschäfte, wie zum Beispiel Bekleidungsgeschäfte.
2: Offener für den offenen Sonntag sind vor allem jüngere Menschen und Menschen in Städten.
1: Die Bundeswettbewerbsbehörde hat offenbar Ermittlungen gegen den Essenslieferdienst Foodora aufgenommen, wegen des Verdachts auf Marktmissbrauch. Foodora und der Konkurrent Lieferando teilen sich den heimischen Markt weitgehend auf. Die Bundeswettbewerbsbehörde kritisiert Abhängigkeiten der Gastronomie sowie bedenkliche Vertragsklauseln. Trotz der jüngsten Angriffe der US-Armee läuft der Betrieb auf der wichtigen iranischen Ölinsel Kharg offenbar normal. Das meldet zumindest das Regime in Teheran. US-Präsident Trump hatte zuvor behauptet, die Insel sei bei den Angriffen heute Nacht kurz und klein gebombt worden. In vielen Teilen des Burgenlands hat schon vergangene Woche die Hauptweinlese begonnen. Diese Woche ist es auch in Niederösterreich soweit, wesentlich früher als sonst. Die extreme Trockenheit macht den Winzerinnen und Winzern zu schaffen. Sie müssen heuer mit deutlichen Ertragseinbußen rechnen. Aus Niederösterreich Petra Ottitsch.
4: Einige Trauben wurden bereits für Sturm, Verschü, Sekt, Grundwein und Traubensaft geerntet. Ab heute startet in Niederösterreich die Lese der Frühsorten. Dazu gehören Müller, Thurgau, Muscatella und Sauvignon. Die Dürre trifft naturgemäß jene Winzer am meisten, die keine Bewässerungsmöglichkeiten haben. Laut dem Präsidenten des Weinbauverbandes Niederösterreich, Reinhard Zöchmann, dürfte das Ernteminus heuer mindestens 30% betragen. In namhaften Lagen im Kremstal, am Wagram, im Weinviertel und im Kamptal muss teilweise sogar mit 50%igen Ertragseinbußen gerechnet werden. Wie hoch die Erntemengen ausfallen, das ist lokal sehr unterschiedlich. Entscheidend sind Bodentyp, Ausrichtung der Weinlage und örtliche Niederschlagsmengen.
1: Auf der indonesischen Insel Sumatra ist der Vulkan Sinabung ausgebrochen und hat eine Stunde lang eine rund 3500 Meter hohe Aschewolke in den Himmel gespuckt. Die Behörden riefen Dorfbewohner und Touristen auf, das Gebiet um den Vulkan zu meiden. Ob es Verletzte oder Tote gibt, ist nicht bekannt. Der Sinabung ist einer der aktivsten Vulkane Indonesiens. Das waren die Nachrichten mit Martina Kofler.
5: Und wir schauen zum Wetter nach Kärnten. Bis in der Mittagszeit scheint im ganzen Land die Sonne ausgehend von den Bergen. Entstehen am Nachmittag dann später auch Schauer und Gewitter. Auszuschließen sind sie nirgends. Am ehesten trocken bleibt es im Klagenfurter Becken und im unteren Gailtal. In der Nacht sind dann auch von Hermagor bis Bleiburg Gewitter zu erwarten. Höchstwerte 25 bis 30 Grad. Derzeit haben wir 26 Grad in St. André, 25 in Klagenfurt, 24 in St. Veit, 23 melden uns Bad Eisenkabel, Feistritzop, Bleiburg und Gmünd. 21 messen wir in Kornat und Döllach, 20 in Malnitz und 5 Grad oben am Sonnweg. Morgen am Dienstag ziehen die Restwolken rasch ab und lokale Nebelfelder lösen sich auf. Es wird somit sonnig und freundlich im Land. Nachmittags bilden sich zwar im Bergland größere Quellwolken, in den meisten Regionen bleibt es aber trocken. Höchstwerte morgen zwischen 23 und 28 Grad. 4 nach 11 sicher unterwegs mit Radio Kärnten, A2 Südautobahn zwischen Griffen und St. André Richtung Graz. Da ist der Kollmann-Tunnel gesperrt, kurz nach dem Unfall. Der Tunnel ist ein Unfall passiert, ausweichen ist nur großräumig über die B70 möglich. Und dann A10 Tauernautobahn Richtung Salzburg zwischen Spital Ost und dem Knotenspital. Da ist die Unfallstelle jetzt geräumt. Und falls Sie noch was sehen sollten, 0800 600 601. Gute Fahrt.
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5: Sommer ist mittlerweile auf der Zielgeraden, obwohl es heute auch wieder an die 30 Grad hat. Es war ein Sommer der Rekorde oder Schrägstrich ist nach wie vor ein Sommer der Rekorde. Was dahinter steckt, mehr darüber in Kürze. Schönen Montagvormittag.

0: Der heutige Sommer 2026 war ein Sommer der Rekorde in Kärnten. Sowohl in vielen Tälern als auch auf den Kärntner Bergen war es so warm wie noch nie seit Beginn der offiziellen Messungen. Christian Meierhofer zieht jetzt Bilanz und hat Gerhard Hohnwarter von der Cheers für Austria zum Sommergespräch getroffen.
1: Wenn wir über den heutigen Sommer sprechen, Gerhard Hohnwarter von der Geosphere Austria, dann müssen wir natürlich über die Temperaturen am Beginn sprechen. Wie außergewöhnlich war denn dieser Sommer 2026?
2: Ja, dieser Sommer war wirklich sehr außergewöhnlich. Er reiht sich an der Spitze der bisherigen Sommer ein. Die Messreihen gehen ja immerhin in den Tälern in Klagenfurt bis 1813 zurück, am Dobratsch bis 1851. Und an beiden diesen uralten Messreihen, die wir in Kärnten haben, war dieser Sommer der wärmste, den wir registriert haben. In Klagenfurt haben wir eine Durchschnittstemperatur in diesem Sommer von genau 22,0 Grad erreicht. Damit haben wir den alten Rekord von vor 2 Jahren um 0,3 Grad gebrochen. Und am Dobratsch oben, da war es überhaupt noch krasser, der alte Rekord 11,5 Grad, heuer 12,1 Grad. Wir sind wirklich in neue Dimensionen klimatologisch am Berg heuer vorgestoßen.
1: Und in den Tälern gab es besonders viele Tage mit Temperaturen über 30, zum Teil auch 35 Grad. Wie lautet denn da die Definition eines Hitzetages und wie viele sind es denn im Schnitt geworden?
2: Ja, ein Hitzetag, der wird definiert als ein Tag, in dem es in Österreich über 30 Grad hat. Und in diesem Sommer haben wir mit dem letzten Tag jetzt in Ferlach 56 dieser heißen Tage erlebt. Das heißt, in 56 Tagen hat es in Ferlach oder auch in St. André im Lavantal über 30 Grad gehabt. Aber auch in den ganzen anderen zentralen Kärntner Bereichen, wurscht, ob das in St. Veit, in Villach, in Klagenfurt ist, haben wir 45 bis knapp 50 dieser extremen oder dieser heißen Tage erlebt. Das heißt, jeden zweiten Sommertag hatte es in Kärnten in den Tälern über 30 Grad.
1: Oft hat sich die extreme Hitze mit Temperaturen um 40 Grad auf den Osten Österreichs konzentriert. Kann man trotz allem sagen, dass Kärnten etwas begünstigt war?
2: Ja, etwas begünstigt klingt da schon fast ein bisschen komisch. Aber ja, tatsächlich, der Höchstwert in Kärnten lag nur bei 38,9 Grad. Das ist kein neuer Kärnten-Höchstwert. Und wir hatten tatsächlich das Glück, eben wenn es da wirklich im Osten um die 40 Grad hatte, dann war es bei uns gerne 4 Grad, vielleicht manchmal sogar 5 Grad kühler. Sind doch immer sehr heiße 36 Grad dann, aber eben die ganz extreme Hitze, die hat heuer einen kleinen Bogen um Kärnten gemacht.
1: Erst am vergangenen Freitag gab es in Kärnten rund um Mitternacht zwischen Villach und Völkermarkt noch Temperaturen um 27, 28 Grad. Das heißt, auch die Nächte waren extrem mild zum Teil.
2: In der Klagenfurter Innenstadt waren es zum Beispiel 12 an der Zahl, in denen es nicht unter 20 Grad abgekühlt hat. Das nennt man eine Tropennacht. In Villach waren es 5. Aber wie gesagt, sonst hatten wir meistens das Glück, dass es dann auch in den Nächten halbwegs abgekühlt hat. Der letzte Freitag war natürlich schon brutal, wie es um 10 am Abend noch 30 Grad gehabt hat. Das war schon sehr, sehr außergewöhnlich. Aber wie gesagt, auch im Vergleich zu Wien zum Beispiel, wo es in der Innenstadt in Wien sage und schreibe an 44 Tagen nicht unter 20 Grad abgekühlt hat, sind wir in den Innenstädten in Villach oder Klagenfurt noch immer mit einem blauen Auge davongekommen.
1: Jetzt sagen trotzdem manche, früher war es auch heiß. Was antwortest du denn denen?
2: Früher war es auch heiß. Na, nett, dass es früher auch heiß war. Die Statistiken, die uns leider vorliegen, sind halt ganz anderer Natur. Wenn jemand sagt in einem Interview, dass es in den 70er Jahren auch schon so heiß war, die 70er Jahre, nur als kleiner Vergleich, der Durchschnittssommer in den 1970er Jahren hatte in Klagenfurt ungefähr 17 Grad. Das heißt, 17,2 Grad war die Durchschnittstemperatur der Sommermonate in Klagenfurt. Das heißt, der heurige Sommer war um 5 Grad wärmer als ein damaliger Sommer. Das sind unvorstellbare Dimensionen. Also wenn jemand sagt, das hat es immer schon gegeben, nein, seit wir leben, hat es das noch nicht gegeben. Ist also absoluter Blödsinn.
0: Erzählt Gerhard Hohnwarter von der Geosphere Austria. Mehr darüber in Kürze in Radio Kärnten.

0: Coldplay in Radio Kärnten. Montag, 31. August. Das heißt, der meteorologische Sommer, der geht heute zu Ende. In einigen Regionen im Land wieder mit Temperaturen um die 30 Grad. Zur Hitze ist im Sommer aber auch eine große Dürre gekommen. Auch darüber spricht Christian Meierhofer jetzt in unserem Sommergespräch mit Gerhard Hohenwarter von der Geosphere Austria.
1: Der heutige Sommer hat sich auch durch eine lang anhaltende Trockenheit ausgezeichnet. Trotzdem gibt es bei der Niederschlagsstatistik durchaus Überraschungen.
2: Ja, das ist immer wieder das Spannende. Man glaubt, der Sommer war extrem trocken und dann schaut man zum Schluss auf die Zahlen und dann steht zum Beispiel da, dass bei Feistritz und Bleiburg 5% mehr Niederschlag gefallen ist als im langjährigen Mittel. Dort haben sich immerhin 393 Liter pro Quadratmeter aufsummiert über den Sommer. Aber jetzt kommt das große Aber eben. Gerade so lange Phasen, zum Beispiel vom 23. Juni bis zum 11. Juli, da hat es fast gar nicht geregnet und das war andauernd heiß. Dann hat einmal einen starken Platsch gemacht, im Beispiel Feistritz oder Bleiburg, und dieser starke Regen, der kann dann aber von dem trockenen Boden nicht aufgenommen werden. Und das sind auch Ausnahmen gewesen, denn in Summe war es in Kärnten diesen Sommer deutlich zu trocken. Meist fehlen eben 10-30% des sonst üblichen Niederschlags. Spitzenreiter bei Minus ist in dem Fall das Lavantal, St. André im Lavantal. Dort fehlen uns knapp 44% auf den üblichen Niederschlag. Und, das muss ich an dieser Stelle auch noch sagen, je wärmer es ist, desto mehr Wasser verdunstet auch. Das heißt, nur weil die Statistik sagt, es ist eine durchschnittliche Niederschlagsmenge gefallen, heißt das noch lange nicht, dass das auch ein durchschnittlich feuchter Sommer war, weil wenn eben viel mehr verdunstet, bräuchten wir ja eigentlich viel mehr Niederschlag, damit das ausgewogen bleibt zwischen Verdunstung und Niederschlag.
1: Und auch die Gletscher haben durchaus gelitten. Also manchmal gibt es ja dann durchaus einen Wintereinbruch im Hochgebirge, auch im Sommer. Der ist mehr oder weniger ausgeblieben.
2: Der ist mehr oder weniger wirklich komplett ausgeblieben. Das ist wieder, jetzt haben wir schon letztes Jahr gedacht, viel weniger schneien kann es im Hochsommer eigentlich nicht. Am Hohen Sonnblick in 3100 Meter Höhe hat es in diesem Sommer, also Juli, August, hat es 3 Zentimeter Neuschnee gegeben. Das ist nichts im ganzen August, bisher gar nichts. Also muss man auch immer wieder weit zurückgehen, um solche Statistiken zu finden. Also so einen niederschlags- oder schneearmen Hochsommer hat es im Gebirge überhaupt noch nie gegeben. Und das macht sich eben bei der Gletscherschmelze massiv bemerkbar. Der Blick auf die Webcams oder auch wenn man draußen unterwegs ist, der zeigt ein extrem trauriges Bild. Riesengroße Felsstufen sind ausgeabbert, Gletscherzungen sind abgerissen, Gletscherteile haben sich vom Hauptgletscher losgelöst oder sind eben abgetrennt worden. Ein verheerendes Bild in dem Fall für die Gletscher heuer. Das wird das negativste Jahr für die Gletscher, seit es Aufzeichnungen gibt.
1: Machen wir noch einen weiten Ausblick. Der Herbst ist normalerweise auch die Zeit der Mittelmeertiefs. Deutet sich da irgendwas an oder bleibt es vorerst mal trocken?
2: Ja, das ist ja in letzter Zeit auch schon fest durch die Medien gegangen. Wenn das Mittelmeer so warm ist, dann ist das Unwetterpotenzial hoch und dann müssen wir mit irgendwelchen Unwettern rechnen. Das möchte ich an dieser Stelle vorneweg schicken. Das Mittelmeer ist im Herbst immer warm. Heuer natürlich extrem warm, das stimmt. Also die Herbstzeit ist immer die Zeit, wo sich im Mittelmeerraum heftige Unwetter oder auch heftige Tiefdruckgebiete bilden können. Wo die dann wirklich hinziehen werden und ob die dann heuer uns treffen werden, ob die im südlichen, östlichen Mittelmeerraum zu liegen kommen werden und dort für viel Niederschlag sorgen, das kann man jetzt noch nicht abschätzen. Tendenziell geht es eher in die Richtung, dass die Tiefdruckgebiete, wenn man den langfristigen Prognosen Glauben schenken mag, eher zu weit für uns nach Osten, Südosten wegdriften und wir also nur durchschnittliche Niederschlagsmengen bekommen. Wenn wir die durchschnittlichen Mengen bekommen, dann sind wir aber nach diesen trockenen Phasen der letzten Wochen ja schon eigentlich sehr zufrieden.
0: Hoffnungsvoller Ausblick von Gerhard Hohenwarter von der Geosphere Austria am Ende des Sommergesprächs mit Christian Meierhofer. 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
1: Blick auf die Uhr, 11.30 Uhr, halb zwölf und damit zu Lisa Nadmesnik.
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3: Autofahrerinnen und Autofahrer in Österreich können weit auf Entlastung beim Tanken hoffen. Die sogenannte Spritpreisbremse soll zumindest bis Ende September verlängert werden. Das hat jetzt das Wirtschaftsministerium vor wenigen Minuten bekannt gegeben. Die Mineralölsteuer bleibt um knapp 2 Cent pro Liter gesenkt. Mit der Maßnahme verspricht sich die Politik, dass sinkende Großhandelspreise rasch an den Zapfsäulen ankommen. Ein Eingriff in die Gewinnmargen der Anbieter ist weiterhin nicht geplant, heißt es. Herbstzeit ist Wanderzeit und deshalb warnt das Kuratorium für Verkehrssicherheit jetzt wieder vor den Gefahren in den Bergen. Denn laut KfV passiert jeder 4. Wanderunfall im September oder Oktober. Erst gestern ist in Isselsberg in Osttirol ein 41 Jahre alter Bergsteiger gestolpert und durch eine felsdurchsetzte Rinne in den Tod gestürzt. Er war mit einem zweiten Bergsteiger am Muletter Seichenkopf unterwegs gewesen. Mehr dazu in einer Stunde im Radio Kärnten Mittagsjournal. Und der Bahnhof Rothenthurn soll zur modernen Mobilitätsdrehscheibe werden, heißt es von den ÖBB. Die Umbauarbeiten laufen planmäßig mit Fertigstellung bis Ende 2027. Die Kundenbereiche sind ab Juli 2027 nutzbar. Während der Bauzeit kommt es zu Einschränkungen auf der Strecke Busanitz-Villach mit Schienenersatzverkehr. Und geplante Maßnahmen umfassen etwa neue Bahnsteige, Personendurchgang mit Aufzügen und moderne Parklösungen. Fahrgäste erhalten aktuelle Infos online und telefonisch bei der ÖBB. Anpassungen im Fahrplan sind bis November 2026 zu erwarten, heißt es. Und jetzt zu Daniel und dem Verkehr.
1: Genau, auf der A2 Südautobahn Richtung Graz zwischen Griffen und St. André gibt es weiterhin eine Sperre. Hier ist der Kollmann-Tunnel gesperrt. Da ist ein Unfall passiert. Ausweichen geht nur großräumig über die B70. Weiterhin eine gute und sichere Fahrt.
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0: 27 Grad aktuell in St. André. Wetterausblick gleich.
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1: Sommergespräch hinbezüglich des Wetters, Teil 3 mit Christian Mayhofer. Schönen Vormittag.
2: Servus.
1: Ja. Der Weg herein von der Cheers 4 gleich ins Studio. Einmal zeigt der Sommer heute noch einmal so richtig seine Muskeln, oder?
2: Ja, nicht nur heute, sondern dann auch im weiteren Wochenverlauf. Der heutige Tag sonnig, vor allem noch im Süden des Landes, Temperaturen 27 bis 31 Grad. Über den Bergen im Norden wird es wolkiger. Da entstehen im Laufe des Nachmittags und am Abend erste Regenschauer und Gewitter und die dürften sich dann in der Nacht auf morgen auf viele Landesteile ausbreiten, zumindest kurzzeitig, und die Temperaturen sinken in der Nacht dann auf 16 bis 10 Grad.
1: Und damit sind wir bei morgen, gell?
2: Genau. Ja. Zunächst ein paar Nebelfelder, vor allem Richtung Unterkärnten auch Restwolken. Im Laufe des Vormittags wird es auflockern, immer freundlicher werden. Am Nachmittag über den Bergen zwar Quellwolken, Schauer bleiben aber morgen am Nachmittag die Ausnahme. Die Temperaturen tagsüber zwischen 24 und 28 Grad, in 2000 Meter Höhe um 11 Grad. Am Mittwoch ein Wechselspiel aus Sonne und Wolken. Stand heute dürften am Nachmittag ausgehend von den Bergen ein paar lokale Schauer und einzelne Gewitter durchziehen. Und damit wird es nicht ganz so warm, die Temperaturen am Mittwoch zwischen 22 und 27 Grad.
1: Der Rest der Woche?
2: Da verstärkt sich am Donnerstag der Hochdruckeinfluss, die Temperaturen bei viel Sonne zwischen 24 und 28 Grad. Und am Freitag hält das Hochdruckwetter an und mit der Südströmung gelangt nochmals sehr warme bis heiße Luft zu uns. Das heißt am Freitag durchaus, was für Anfang September sehr außergewöhnlich ist, Temperaturen um 30 Grad.
1: Dankeschön.

0: uns nicht die Tschugel anschaut.
1: Unvernammler.
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3: Da sind wir heute im Gegenteil zu Gast in Köttwein bei Max Köchel. Bitteschön.
4: Sefelter, das heißt, das geht zu einigermaßen mit der Gesundheit. Wenn er sagt, wie geht's dir denn? Sagt er, ich kann nicht klagen. Es geht Sefelter. Den Umständen entsprechend einem gewissen Alter so einigermaßen. Ja, also es ist halt, nicht mal so alles. Das ist halt einmal wahr. Nicht? Das ist halt, wenn man älter wird, ist man schon dankbar, wie es Sefelter geht. So.
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3: Jetzt haben wir das Kärntner Lied zur Mittagszeit, heute das Kärntner Löwenquintett.

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0: Die ethnisch und konfessionell vielschichtige südburgenländische Bezirksstadt Oberwart geht auf eine Siedlung freier ungarischer Grenzwächter mit kleinem Adelspatent zurück. Jahrhundertelang war sie Anziehungspunkt für Menschen unterschiedlicher sprachlicher und religiöser Herkunft. Die katholische Pfarrkirche, neben der evangelisch-lutherischen und der reformierten Kirche das dritte zentrale Gotteshaus der Stadt, ist ein bemerkenswerter Neubau des steirischen Architektenpaares Dominik und Huth. Über einem unregelmäßigen Grundriss entwickelt sich ein erhöhter achteckiger Mittelbau als Symbol für die Auferstehung Jesu. Die Architekten haben nicht nur das anschließende Gemeindezentrum, sondern auch die im Kern romanische ehemalige Pfarrkirche, die heute als Aufbahrungshalle dient, in das Gesamtkonzept einbezogen. Der in Glas und Beton ausgeführte Neubau und der historische Altbau ergeben somit ein einheitliches, die Grenzen der Zeit aufhebendes Ganzes.
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2: Willkommen zum Mittagsjournal, heute mit diesen Themen. Viele Fragen tun sich auf nach dem Vorschlag des Bundeskanzlers, den politischen Islam zu verbieten. Schwere Vorwürfe gibt es nach dem Fernunglück vor Nordzypern mit mindestens 8 Toten. Und jeder dritte Mensch in Österreich ist kurzsichtig. Aus dem Journalstudio begrüßt Sie Felix Schneider-Storm. ÖVP-Bundeskanzler Christian Stocker will den politischen Islam verbieten. Die Stoßrichtung ist zwar nicht neu, jetzt soll so ein Verbot aber auch gleich in der Verfassung verankert werden. Probleme sehen Fachleute allerdings bei der Definition, also bei der Frage, was der politische Islam eigentlich sein soll. Felix Nowak berichtet.
3: Bisher sei der politische Islam als Begriff noch nicht in der Rechtsordnung verankert, sagt Verfassungsjurist Peter Bußjäger.
4: Der Begriff ist relativ diffus und das ist in meinen Augen auch das Problem.
3: Für den Soziologen Kenan Güngür wäre eine Definition wohl machbar, falls gesetzlich wirklich nachgeschärft werden müsse. Der Begriff an sich sei aber problematisch.
5: Politisch ist jede große Religionsgemeinschaft auf der Welt. Auch die katholische Kirche ist politisch, wenn sie sich für bestimmte Sachen einsetzt.
3: Die Dokumentation politischer Islam trägt den Begriff im Namen. In der Definition von Vizedirektor Ferdinand Haberl geht es um als islamisch angesehene Werte.
6: Die aber im krassen Widerspruch zu den Grundsätzen eines demokratischen, pluralistischen Rechtsstaats stehen.
3: Problematisch seien hier weniger Einzelpersonen, sondern eher Organisationen wie die Muslimbruderschaft.
2: Die Spritpreisbremse wird erneut ohne Margenbegrenzung um ein weiteres Monat verlängert. Darauf hat sich die Regierung jetzt geeinigt. Bis Ende September wird die Mineralölsteuer um 1,9 Cent pro Liter gesenkt. Fortgesetzt wird auch jene Regelung, dass die Tankstellen Preissenkungen bei den internationalen Preisnotierungen verpflichtend und rasch weitergeben müssen. Ins Ausland. Nach dem Fährunglück vor der Küste Nordzyperns wird weiter nach Vermissten gesucht. 20 Menschen sollen sich noch im gekenterten Katamaran befinden. Mindestens 8 der 267 Passagiere sind nach Angaben der Behörden ums Leben gekommen. Und die Überlebenden, die erheben jetzt schwere Vorwürfe gegen die Besatzung. Sie soll das Schiff als erste verlassen haben. Paul Hoemer berichtet.
7: Bis tief in die Nacht warten Dutzende Menschen vor dem Hafen von Kyrenia. Viele weinen, liegen sich in den Armen und hoffen auf ein Lebenszeichen. Wir warten seit 12 Stunden, aber bekommen einfach keine Informationen, sagt er. Kurz nach dem Auslaufen gestern dringt Wasser in die Passagierfähre ein. Der Katamaran läuft voll und kippt zur Seite. Menschen in Rettungswesten klammern sich an den Schiffsrumpf, andere springen ins Meer. Viele treiben hilflos im Wasser, bis Helikopter und Rettungsboote sie erreichen. Die Crew soll als erste von Bord gegangen sein, berichten Augenzeugen. Mehrere Türen und Fluchtwege seien verschlossen gewesen. Kapitän und Besatzung wurden mittlerweile festgenommen. Die Behörden kündigen eine Untersuchung an. Jetzt zählt aber vor allem eines, die noch Vermissten zu finden.
2: Immer mehr Menschen können in der Ferne nicht scharf sehen. Im Jahr 2050, so die Prognosen, soll bereits die Hälfte der Weltbevölkerung von Kurzsichtigkeit betroffen sein. In Österreich ist laut Schätzungen derzeit ein Drittel der Bevölkerung kurzsichtig, Tendenz steigend. Eine wichtige Ursache dafür dürfte die stark gestiegene Bildschirmzeit, besonders von Kindern und Jugendlichen, sein. Marlene Nowotny.
8: Smartphone, Tablet und Laptop. Verbringen Kinder täglich mehr als 20 Minuten vor Bildschirmen, steigt das Risiko für Kurzsichtigkeit bereits an, sagt Eva Stifter, Augenärztin an der MedUni Wien.
9: Vor allem dann, wenn ich auch bei den nahen Familienangehörigen bereits Kurzsichtigkeit vorliegend habe.
8: Vorbeugende Maßnahmen seien jedoch für alle Kinder wichtig, so Stifter. Dazu gehört ausreichend Tageslicht.
9: Ich empfehle daher für Kinder einen Aufenthalt im Freien bei natürlichem Tageslicht von mindestens mindestens 2 Stunden pro Tag.
8: Einmal jährlich sollte eine augenärztliche Kontrolle stattfinden, denn wird die Kurzsichtigkeit früh diagnostiziert und behandelt, kann das in fortschreitende Sehschwäche und damit gefährliche Folgeerkrankungen im Erwachsenenalter verhindern.
2: Das war das Mittagsjournal mit Felix Schneider-Sturm. Zum Wetter.
10: Einige sommerlich warme Tage erwarten uns mit einigen Sonnenstunden. Vor allem heute sind jedoch auch Schauer und Gewitter dabei. Manche Gewitter können heftig ausfallen, speziell im Süden. Davor wird es hier heute heiß. Derzeit in Wien wolkig bei 27 Grad, Eisenstadt wolkig 29, St. Pölten bewölkt 22, Linz und Salzburg wolkig 24, Innsbruck heiter 23, Bregenz bewölkt 20, Graz heiter 30 und Klagenfurt heiter 26 Grad. Die Temperaturen reichen heute 21 bis 29, im Südosten bis 32 Grad. Im Donauraum wird lebhafter Westwind. Zeitweise scheint überall die Sonne, einzelne Regenschauer ziehen in den nächsten Stunden vor allem im Osten durch. Im Lauf des Nachmittages und am Abend bilden sich im Bergland und im Süden einige Regenschauer und teils kräftige Gewitter. Morgen nur vereinzelt unergiebige Schauer und die meiste Zeit sonnig mit ein paar Wolken. Im Norden windig bei 22 bis 28 Grad. So viel zum Wetter mit Nicola Biermeier.
11: 7 nach 12 ist schon auf die Straßen sicher unterwegs mit Radio Kärnten zur Südautobahn Richtung Graz. Zwischen Griffen und St. André, die Sperre des Kolmanns-Tunnels ist jetzt aufgehoben. Die Unfallstelle ist geräumt. Wir wünschen weiterhin eine gute Fahrt.
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11: Schönen Montag, Mahlzeit.

0: Thema Medizin jetzt in Radio Kärnten. Immer mehr Menschen können in der Ferne nicht scharf sehen. Im Jahr 2050, so die Prognosen, soll es bereits die Hälfte der Weltbevölkerung von Kurzsichtigkeit betroffen sein. In Österreich ist laut Schätzungen derzeit ein Drittel der Bevölkerung kurzsichtig, Tendenz aber steigend. Wichtige Ursache dafür dürfte die stark gestiegene Bildschirmzeit von Kindern und Jugendlichen sein, beim Lernen wie in der Freizeit am Smartphone oder am Tablet. Damit können lebenslange Probleme für die Augengesundheit verbunden sein. Wie man vorbeugen kann, berichtet Marlene Nowotny.
1: Genaue Daten zur Kurzsichtigkeit in Österreich gibt es nicht. Dass die Zahl der Betroffenen steigt, legen jedenfalls Studienergebnisse der Medizinischen Universität Wien nahe, die auf Stellungsuntersuchungen von Bundesheer-Rekruten basieren. Wurde in den 1980er Jahren noch bei rund 14% der jungen Männer eine Kurzsichtigkeit festgestellt, ist das mittlerweile bei knapp 25% der Fall. Eine Zunahme, die die Forschung vor allem auf die stark gestiegene Bildschirmzeit von Kindern und Jugendlichen zurückführt, sagt Eva Stifter, Fachärztin für Augenheilkunde an der Med-Uni Wien und Leiterin der Kinderaugenambulanz des AKH Wien.
2: Man weiß, dass bereits eine tägliche Bildschirmzeit von über 20 Minuten mit einem erhöhten Risiko einhergeht und auch Bildschirmzeit, die in vielen Stunden gehen kann, mit wirklich einem dramatisch höheren Ausmaß der Dioptrien verbunden sein kann. Und dies gilt vor allem dann, wenn ich auch bei den nahen Familienangehörigen bereits Kurzsichtigkeit vorliegend habe.
1: Bei Kindern mit einem kurzsichtigen Elternteil sei das Risiko, bis zum Ende der Volksschulzeit eine Kurzsichtigkeit zu entwickeln, bereits verdoppelt, so Stifter.
2: Das gilt noch stärker, wenn beide Eltern kurzsichtig sind.
1: Ursache der Kurzsichtigkeit ist ein zu lange gewachsener Augapfel. Deswegen seien vorbeugende Maßnahmen im Kindes- und Jugendalter, den entscheidenden Wachstumsphasen, besonders wichtig.
2: Natürliches Tageslicht ist wissenschaftlich bewiesen als positiver Einfluss auf die Vorbeugung und Verlangsamung der Kurzsichtigkeitsentwicklung zu nennen. Ich empfehle daher für Kinder einen Aufenthalt im Freien bei natürlichem Tageslicht von mindestens 2 Stunden pro Tag.
1: Eva Stifter empfiehlt außerdem, beim Lesen oder anderen Nahtätigkeiten in Innenräumen auf gute Beleuchtung zu achten. Bei Bildschirmen sollte je nach Größe ein Abstand von 40 bis 60 Zentimetern eingehalten werden, um das Auge nicht unnötig zu belasten. Und einmal jährlich sollte eine augenärztliche Kontrolle stattfinden.
2: Es ist wirklich wichtig, diese Diagnose früh zu stellen und hier gleich von Beginn an ein Fortschreiten der Dioptrien mit einem weiteren Wachstum des Augapfels einzubremsen und hier für später gut und günstig zu beeinflussen.
1: Denn die Therapie der Kurzsichtigkeit, allen voran mit den entsprechenden Brillengläsern bzw. Kontaktlinsen, verbessert nicht nur die Lebensqualität, sie trägt auch dazu bei, starken Sehbehinderungen und gefährlichen Folgeerkrankungen im Erwachsenenalter wie Netzhautabhebung oder grünem Star vorzubeugen.

0: Albert Hammond in Radio Kärnten. Blick auf die Uhr, es ist 12.30 Uhr, genau halb eins.
1: Herzlich willkommen beim Radio Kärnten Mittagsjournal, heute mit diesen Themen. Gefährliche Rauchgase hat ein Landwirt beim Löschversuch einer brennenden Röstanlage erlitten. Vor unterschätzter Gefahr in den Bergen warnt das Kuratorium für Verkehrssicherheit jetzt zu Beginn der Wanderzeit. Verlängert wird die Spritpreisbremse und zwar um ein weiteres Monat, heißt es heute aus dem Wirtschaftsministerium. Und gebrochen wurden im heurigen Sommer sämtliche Wetterrekorde. Noch nie war es so warm und die Hitze gibt noch nicht auf. Sonne und wieder bis zu 30 Grad.
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1: Gestern Abend sind 85 Feuerwehrleute des Lavantals zu einem Großeinsatz nach Kampach bei St. Paul gerufen worden. Der Brand in einem landwirtschaftlichen Betrieb war schnell unter Kontrolle. Der Firmeninhaber hatte noch versucht, mit einem Handfeuerlöscher zu löschen und hat dabei giftige Rauchgase eingeatmet. Nach einer Untersuchung im Krankenhaus ist er wieder zu Hause. Wie gefährlich Rauchgase sein können, hat Peter Matter recherchiert.
3: Nicht von ungefähr nähern sich Löschtrupps bei so einem Brand mit schwerem Atemschutz. Das heißt, in einer Dreiergruppe mit unabhängiger Druckluft zum Atmen aus Pressluftflaschen. Gestern hat der 63 Jahre alte Inhaber des landwirtschaftlichen Betriebes noch selbst das Feuer in der Anlage, in der Soja geröstet wird, zu löschen versucht. Mit dem Handfeuerlöscher ist das schwierig, kaum zu erreichen. Doch die Rauchwolken rund um den Brandherd haben es oft in sich, in unterschiedlichen Mischungen. Reizgase wie Schwefeldioxid sind möglich, die verätzen Schleimhäute. Dann sind da die Rußpartikel, die ebenfalls Schäden an den Atemwegen verursachen. Besonders gefährlich, Kohlenstoffdioxid wird normalerweise über die Oberfläche der Lungenbläschen abgegeben. Kommt von außen, bei einem Brand in der eingeatmeten Luft, eine hohe Konzentration davon in den Körper, dann nimmt sie die Lunge auf, quasi in der falschen Richtung. Im schlimmsten Fall führt das in kürzester Zeit zum Tod. Die unvollständige Verbrennung von Kohlenstoff erzeugt außerdem Kohlenstoffmonoxid, das sich stark an Hämoglobin bindet. Die Fähigkeit des Blutes lässt nach, den Körper mit Sauerstoff zu versorgen. Eine Kohlenstoffmonoxidvergiftung mit der möglichen Folge Tod durch Hypoxie. Wie gesagt, gestern hat der Löschversuch für den Firmeninhaber im Krankenhaus aber dann trotzdem glimpflich geendet. Nach einer Untersuchung dürfte er nach Hause. Der Schaden an der Rösterei ist übrigens gering, wie sich heute herausgestellt hat.
1: Herbstzeit ist Wanderzeit und deshalb warnt das Kuratorium für Verkehrssicherheit jetzt wieder vor den Gefahren in den Bergen. Denn laut KfV passiert jeder vierte Wanderunfall im September oder Oktober, berichtet Gerhard Petscher.
4: Natürlich lockt der Herbst viele Menschen in die Berge, um zu wandern. Und das heißt, es ist wieder viel los auf den Kärntner Bergen. Laut KfV-Unfallstatistik passieren in Österreich jedes Jahr rund 11.300 Wanderunfälle, bei denen die Opfer im Krankenhaus landen. In Kärnten sind es durchschnittlich an die 900 Unfälle. Außerdem sterben jedes Jahr im Schnitt 106 Menschen in den Bergen. Fast ein Viertel der Wanderunfälle passieren dabei in den Monaten September und Oktober. Hintergrund der Häufigkeit, oft werden im Herbst die sinkenden Temperaturen, aber auch die nassen und damit rutschigen Wege unterschätzt. Außerdem wird in diesen Monaten auch die Nebelhäufigkeit höher. Häufigste Wanderunfälle sind Stürze. Dabei verletzen sich rund 30% am Fußgelenk oder am Knöchel. Daher empfiehlt das Kuratorium für Verkehrssicherheit, gutes und festes Schuhwerk zu verwenden, aber auch wetterfeste Kleidung, Stirnlampen, weil es im Herbst schon früher dunkel wird, und Biwaksäcke sollen mitgeführt werden. Neben richtiger Ausrüstung ist aber auch eine realistische Selbsteinschätzung in den Bergen entscheidend. Dazu gehören neben Tourplanung auch die Tagesform, Kondition und Erfahrung, aber vor allem auch die Konzentration bis zum Schluss der Wanderung, denn fast ein Drittel der Unfälle ereignen sich beim Rückweg ins Tal, wenn die Müdigkeit zunimmt. Und wichtig auch, die Tage werden im Herbst kürzer, daher wird es auch früher dunkel, deshalb sollte man auch möglichst früh zur Herbstwanderung aufbrechen.
1: Autofahrerinnen und Autofahrer können weiter auf Entlastung beim Tanken hoffen. Die sogenannte Spritpreisbremse soll zumindest bis Ende September verlängert werden. Das hat das Wirtschaftsministerium heute bekannt gegeben. Die Mineralölsteuer bleibt um knapp 2 Cent pro Liter gesenkt. Peter Daser mit den Einzelheiten.
5: Die Mineralölsteuer für einen Liter Diesel liegt in Österreich bei 39,7 Cent und für den Liter Benzin bei 48,2 Cent. Im Rahmen der sogenannten Spritpreisbremse wurde dieser Betrag zuletzt um 1,9 Cent je Liter gesenkt. Und das bleibt auch weiter so, jedenfalls bis Ende September. Darauf haben sich die Regierungsparteien heute am Vormittag geeinigt. Das heißt, die Spritpreisbremse bleibt so, wie sie jetzt schon ist. Und auch bei der Margenbegrenzung ändert sich nichts, denn die wurde im Frühjahr eingeführt, damit große Preissprünge nicht zu übermäßigen Gewinnen der Treibstofffirmen führen. Allerdings waren in den vergangenen Monaten keine großen Preisanstiege an den Zapfsäulen mehr zu verzeichnen. Die Gewerkschaft hat zuletzt eine zusätzliche Margenbegrenzung verlangt. Die wird es weiterhin nicht geben.
1: Und jetzt zu den Kärnten heute Hinweisen. In den Monaten Juni und Juli hat es nach Berechnungen der AGES, der Agentur für Gesundheit und Ernährungssicherheit, österreichweit 646 hitzebedingte Todesfälle gegeben, so viele wie noch nie zuvor. Auch Ferlach stellt einen neuen Rekord an Hitzetagen auf, mittlerweile sind es 61. Die Trockenheit hat sich auf die Landwirtschaft und auf das Grundwasser ausgewirkt und einen Boom bei Klimageräten ausgelöst. 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Die weiteren Themen. Einen aufsehenerregenden Prozess gibt es heute in Klagenfurt. Vor Gericht steht ein Kärntner, der versucht haben soll, seiner Schwester den Teufel auszutreiben und sie dabei gefesselt und geknebelt haben soll. Es gilt die Unschuldsvermutung. Und heute startet die Sommerschule. Dabei sollen unter anderem der Lernstoff vertieft und Sprachbarrieren bekämpft werden. 4.200 Kinder sind angemeldet, ein neuer Rekord. Erstmals ist die Sommerschule verpflichtend für außerordentliche Schülerinnen und Schüler in Deutschförderklassen. Und in Kärntnerisch-Gret geht es diesmal um einen Begriff, der uns oft schon von klein auf begleitet und in vielen Kärntner Familien zu hören ist. 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Jetzt zur Kultur. Wenn ein Kurgast neugierig ist, kann das zu erstaunlichen Ergebnissen führen. So geschehen in Weißbrech im Gitschtal. Der belgische Kartografieforscher Stefan Messine hat viel

0: Jahrhunderts wurden die Fresken im vorderen Teil der Kirche bisher datiert. Stefan Missine konnte jetzt nachweisen, dass sie tatsächlich viel älter sind.
1: Dann habe ich dann gesehen, der Maler hat sogar eine Zahl versteckt in den Würfeln. Die Zahl, die er versteckt hat, stimmt vollkommen überein mit der Zahl, die sich oben in der Kirche befindet, und zwar 1530 darstellt.
0: Die Bedeutung dieser Würfel zu Füßen des Kreuzes wurde bisher übersehen. Zu seinen Erkenntnissen hat der belgische Professor bereits einen umfangreichen Artikel veröffentlicht. Missine hat aber noch viel mehr herausgefunden. Ein Fresko auf der rechten Seite soll Christoph Kevenhüller mit seiner Familie darstellen.
1: Er ist dargestellt einzigartig mit einer Schürze aus Knappe. Es war eine Knappenkirche und der Künstler hat wahrscheinlich gedacht, das passt vollkommen, dass ich hier den Landeshauptmann darstelle, nicht als Renaissancefürst, sondern als Knappenfürst.
0: Missine hält es auch für wahrscheinlich, dass sich der Künstler selbst in der Kirche verewigt hat. Zu sehen ist ein Kopf, der in eine Säule eingebettet ist. Die Entdeckungen in der katholischen Kirche von Weißbreach sind übrigens nicht die ersten, die Stefan Missine gemacht hat. Zu seinen Erfolgen gehören das Finden der ersten kartografischen Urkunde Amerikas oder das Miniaturmodell eines Schädels, das dem großen Leonardo da Vinci zugeschrieben werden konnte. Peter Ebner, mit 87 Jahren Österreichs ältester Ministrant, hat in dieser Kirche schon viel erlebt.
2: Für mich persönlich ist der da oben Chef und sonst niemand. Ich habe nur einen Chef und das ist der Herrgott.
0: Dass seine Kirche jetzt viel Aufmerksamkeit bekommt, freut Peter Ebner natürlich schon. Urkundlich erwähnt wurde die Pfarrkirche zum heiligen Johannes, dem Täufer, erstmals 1331.
3: Michaela Mondschein hat berichtet und jetzt noch ein Hinweis in eigener Sache.
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3: Und vor dem Wetterausblick jetzt noch ein kurzer Rückblick. In Klagenfurt, aber auch im Dobratsch, war der heurige Sommer der wärmste seit Beginn der Aufzeichnungen. Die höchste Temperatur wurde in St. André im Lavantal mit 38,9 Grad gemessen. Und in Ferlach hat es an 61 Tagen über 30 Grad. Dass es früher auch so heiß war, stellt Gerhard Hohenwarter von der Geosphere Austria entschieden in Abrede.
6: Die Statistiken, die uns leider vorliegen, sind halt ganz anderer Natur. Wenn jemand sagt in einem Interview, dass es in den 70er Jahren auch schon so heiß war, die 70er Jahre nur als kleiner Vergleich, der Durchschnittssommer in den 1970er Jahren hatte in Klagenfurt ungefähr 17 Grad. Das heißt, 17,2 Grad war die Durchschnittstemperatur der Sommermonate in Klagenfurt. Das heißt, der heurige Sommer war um 5 Grad wärmer als ein damaliger Sommer. Das sind unvorstellbare Dimensionen. Also wenn jemand sagt, das hat es immer schon gegeben. Nein, seit wir leben, hat es das noch nicht gegeben. Ist also absoluter Blödsinn.
3: Sagt der Meteorologe Gerhard Hohenwarter von der Geosphere Austria. Und damit jetzt zum Wetter. Am Nachmittag bleibt es im Süden länger sonnig über den Bergen. Im Westen und Norden kommen Quellwolken auf, die allmählich lokale Schauer und Gewitter bringen, die sich am Abend und in der Nacht dann auch ausbreiten. Die Temperaturen steigen auf 26 bis 30 Grad. Morgen Dienstag machen Restwolken und Hochnebelfelder der Sonne dann wieder Platz und es wird freundlich. Frühtemperaturen um 14, Tageshöchstwerte bis 27 Grad. Und in Klagenfurt hat es aktuell 28 Grad. Und das war das Radio Kärnten Mittagsjournal mit Lisa Nadbesnik.

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1: 31. August, das heißt heute Ende für dieses Monat und zum letzten Mal mit der Schauspielerin Anja Kruse. Sie hat in diesem Monat viel von ihrer Karriere erzählt, bewegenden Lebensstationen, ihre buddhistische Lebensphilosophie sowie die unvergesslichen Bewegungen mit internationalen Filmstars. Anfangs des Monats hat sie den 70er gefeiert, sie ist noch weiterhin aktiv, Soloprogramme und setzt auch Musicals um und liebt nach wie vor ihren Beruf.
2: Manchmal werde ich von jungen Mädchen gefragt, was man da machen soll. Aber sie würden auch so gerne Schauspielerin werden. Ich rate ihnen in der Regel ab. Das Bild des Schauspielers ist heutzutage dermaßen verzerrt, zugekleistert mit Hollywood-Geglitzer und rote Teppich-Glamour. Da sieht ein junger Mensch seine Idole im Blitzlichtgewitter der Fotografen. Autogramme schreiben, bei den Filmpremieren im Kino oder am Bühnenausgang vor den Theatern und ist Feuer und Flamme. Man lacht und weint und fiebert und leidet mit seinen Idolen auf der Leinwand und der Bühne und möchte genau so sein wie sie. So schön, mit so einem tollen Leben, so berühmt. Naja, also berühmt zu werden ist heute ganz leicht. Wenn man ein hübsches Näschen hat und ein bisschen auf Instagram heruminfluenzt, dann ist man schnell ein Star. Star. Ja, es ist inzwischen das Gegenteil von einem Schauspieler. Schauspieler ist eine Berufung, kein Job. Keine lustige Freizeitbeschäftigung. Es ist Hingabe an eine Rolle, sich einlassen auf ein Ensemble von Menschen mit unterschiedlichen Befindlichkeiten. Auch ziemlich oft ein Kampf ums Überleben. Denn gerade die Film- und Fernsehbranche ist ein Haifischbecken. Es ist harte Arbeit. Am Stück oder am Drehbuch oder in der Rolle oder auch an sich selbst. Der Beruf, wenn man wirklich in ihn eintaucht, ist in der Regel beziehungs- und familienfeindlich. Eine Schauspielerin umarmt und küsst ihren Bühnen- oder Filmpartner manchmal öfter als ihren eigenen Mann. Und Abwesenheit von zu Hause und Einsamkeit ist oft Normalität. Bedenken Sie das bitte, junge Damen, bei all Ihren Träumereien. Es ist der schönste Beruf der Welt. Aber er kostet Kraft und Nerven. Vor allem, wenn man ganz nach oben will. Ich war ganz oben. Habe großartige Filme gedreht. Mit wunderbaren Kollegen arbeiten dürfen. Mario Adorf. Christoph Lambert, Anouk Aimé, Jean-Claude Brialy, Marianne Hoppe, Marie Versini, Pierre Brice, Harald Junke, Senta Berger, Patrick Swayze, um nur einige zu nennen. Und ich habe auch Abstürze erlebt, falsche Entscheidungen getroffen, mich aber immer wieder nach oben gekämpft. Wenn man so wie ich in 30, 40 Jahren immer noch dabei sein möchte, muss man brennen für diesen Beruf. Ich habe mich immer wieder mal gefragt, ob ich die richtige Entscheidung getroffen habe. Das hat mich inspiriert, einen Song zu schreiben, eine leicht ironische Betrachtung zum Thema Karriere. Und damit möchte ich mich heute an diesem letzten Augusttag von Ihnen, liebe Zuhörer, verabschieden und wünsche Ihnen von Herzen, dass Sie immer die richtigen Entscheidungen in Ihrem Leben treffen.

Ja, Kruse, letztes Mal bei den 1000 Fragen. Morgen haben wir dann was Neues und was Neues gibt es auch, nämlich einen neuen Gewinner bei den 1000 Fragen in spätestens einer Stunde, kurz nach 13 Uhr. Das große Finale mit dem Joe. Daniel Matt wünscht gute Unterhaltung.

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1: Im Studio ist Felix Schneider-Storm. Die Bundesregierung verlängert die sogenannte Spritpreisbremse ein weiteres Mal. Das bedeutet, dass die Mineralölsteuer um 1,9 Cent pro Liter gesenkt bleibt. Einen zuletzt von der Gewerkschaft geforderten Eingriff in die Gewinnmargen der Treibstoffunternehmen wird es weiter nicht geben. Alle drei Regierungsparteien stellen sich heute hinter die Regelung. Peter Daser berichtet.
2: Die Mineralölsteuer für einen Liter Diesel liegt in Österreich bei 39,7 Cent und für den Liter Benzin bei 48,2 Cent. Im Rahmen der sogenannten Spritpreisbremse wurde dieser Betrag zuletzt um 1,9 Cent je Liter gesenkt. Und das bleibt auch weiter so, jedenfalls bis Ende September. Darauf haben sich die Regierungsparteien heute am Vormittag geeinigt. Das heißt, die Spritpreisbremse bleibt so, wie sie jetzt schon ist. Und auch bei der Margenbegrenzung ändert sich nichts, denn die wurde im Frühjahr eingeführt, damit große Preissprünge nicht zu übermäßigen Gewinnen der Treibstofffirmen führen. Allerdings waren in den vergangenen Monaten keine großen Preisanstiege an den Zapfsäulen mehr zu verzeichnen. Die Gewerkschaft hat zuletzt eine zusätzliche Margenbegrenzung verlangt. Die wird es weiterhin nicht geben.
1: Nach der Flutkatastrophe in Nepal sprechen die Behörden inzwischen von mehr als 900 Toten. Viele tausend Menschen werden noch vermisst. Und tausende Rettungskräfte sind weiter im Einsatz, denn viele Leichen wurden offenbar Dutzende Kilometer vom eigentlichen Flutgebiet entfernt gefunden. Nach dem Flugunfall über dem Attersee versuchen die Einsatzkräfte seit einigen Tagen, das im See versunkene einmotorige Flugzeug samt seiner Besatzung zu bergen. Die Leichen eines 24-jährigen Fluglehrers und einer 19-jährigen Flugschülerin dürften sich darin befinden. Die Aufgabe ist besonders schwierig. Heute Vormittag dürfte ein neuer Versuch gestartet worden sein. Bettina Graf.
3: Ja, mir wurde erzählt, dass zwei besonders erfahrene oberösterreichische Taucher diesen Versuch gerade wagen. Dazu waren stundenlange, sogar tagelange Vorbereitungen notwendig. Eine spezielle Gasmischung in den Tauchflaschen soll das erst ermöglichen.
1: Und wenn dieser Taucher es zum Boot hinunter schaffen, wie genau soll dann das Flugzeugwrack geborgen werden?
3: Also gearbeitet wird hier mit einem Spezialtau. Dieses Tau nehmen die Taucher mit hinunter in die Tiefe und versuchen es unten am Wrack festzumachen. Und dieses Tau wird dann befestigt an einer Seilwinde. Die Seilwinde steht oben am See auf einem Ponton und wird dann quasi Millimeter für Millimeter versuchen, das Wrack zu heben. Auch das ist wiederum ein unglaublich schwieriges Unterfangen.
1: Bettina Graf aus Oberösterreich war das. Vielen Dank. Der heurige Sommer war der heißeste in der Messgeschichte. An mehr als 100 Messstationen der Geosphere Austria sind neue Temperaturrekorde verzeichnet worden. Erstmals seit Beginn der Messungen ist Anfang August die Temperatur sogar über 41 Grad gestiegen. Gleichzeitig ist österreichweit rund ein Drittel weniger Niederschlag gefallen als im langjährigen Mittel. Das waren die Nachrichten mit Felix Schneider-Storm.
4: Wir kommen damit zum Wetter für Kärnten. Die Sonne zieht sich jetzt dann schön langsam aber doch zurück, ausgehend von den Bergen. Da entstehen am Nachmittag später Schauer oder auch Gewitter. Auszuschließen sind sie nirgends. Am ehesten trocken bleibt es etwa im Klagenfurter Becken und auch im unteren Gailtal. In der Nacht sind dann von Hermagor bis Bleiburg generell Gewitter zu erwarten. Dazu heute Höchstwerte 25 bis 30 Grad. Aktuell, da messen wir Temperaturen zwischen 20 in Döllach und 30 in St. André im Lavantal. Morgen am Dienstag, da ziehen die Restwolken dann rasch ab und lokale Nebelfelder lösen sich auf. Es wird somit wieder sonnig und freundlich im Land. Am Nachmittag, da bilden sich im Bergland größere Quellwolken. In den meisten Regionen sollte es morgen trocken bleiben und die Temperaturen morgen bei 23 bis 28 Grad. 13 Uhr und 4 Minuten, ein schneller Blick auf die Straßen in unserem Land. Sie sind sicher unterwegs mit Radio Kärnten und da kommen Sie störungsfrei voran. Möge es so bleiben und sollten Sie etwas entdecken, ein schneller Anruf genügt. Wir leiten es gerne weiter unter 0800 600 601.
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4: Ja, so schnell ist er vorbei, der August 2026. Zwei Kandidatinnen, zwei Kandidaten stehen bereit, sind schon leicht nervös in Begleitung von Familie, Freunden und Co. und werden sich in dieser Stunde betteln und einer holt sich den Monatspreis. Sie können zu Hause gerne ein bisschen miträtseln. Wir freuen uns, wünschen eine spannende Stunde. Grüß Gott.

0: gelb-schwarz gekleidet. Eine Dame bei mir im Studio, es ist nicht die Biene Meier, aber nicht zu weit entfernt, kann man sagen. Es ist Marion Jester, Geschäftsführerin vom Kärntner Raiffeisen Marketing. Ich wünsche einen schönen Montag. Grüß Gott.
1: Ja, grüß Gott, lieber Joe. Vielen Dank für die Einladung ins Studio. Ich freue mich sehr.
0: Wir freuen uns so sehr, dass sie direkt nach der Kärnten läuft. Pressekonferenz in Klagenfurt gleich bei uns da vorbei. Schon im Studio mit einem schönen Monatspreis jetzt im August.
1: Ja, ich darf heute mitbringen an den Sieger einen Preis von den Kärntner Raiffeisenbanken. 7.300 Euro ist der Hauptgewinn für ein Online-Sparen und ich denke, da hat man sehr viel Freude damit.
0: Boah, nicht schlecht, gell? Da ist man gar nicht gebunden, da kann man das Geld ausgeben,
1: was ja, kurz genau. Steht. Ja, genau. Mit diesem Geld, ich nehme mal an, das ist für den Gewinner vielleicht nicht so eingeplant, wenn er es heute gewinnt. Ja. Und da gibt es natürlich schöne Möglichkeiten, mit dem Geld auch was zu machen. Und ich lade gleich an dieser Stelle alle ein, zu den Kärntner Raiffeisenbanken zu kommen, sich beraten zu lassen, was man denn mit diesem unverhofften Gewinn von 7.300 Euro machen kann.
0: Was würden Sie persönlich mit dieser Summe anstellen?
1: Na, ich persönlich würde mit den 7.300 Euro einen Teil, würde ich wahrscheinlich meinen Unterstützern zum Abendessen einladen, nehme ich einmal an. Und für den anderen Teil würde ich mir vielleicht das auf die Seite legen wollen.
0: Stimmt, gell? Spare in der Zeit, dann hast du in der Not.
1: Ja, genau. Das kann man immer gut brauchen, weil es passiert ja immer ab und zu was und dann braucht man vielleicht einmal für was Unerwartetes ein bisschen ein Kleingeld, sage ich jetzt einmal. Und dann hat man das auf der guten Seite und dann passt das super.
0: Die Raiffeisenbank auch immer und überall dabei, kann ich sagen. Also über gestern bei Kärnten läuft auch mit dabei. Da hat es überall nur so herausgeleuchtet, dieses knallige Gelb und... Ich vermisse heute ein bisschen die Sumsi, muss ich sagen. Gestern war sie bei Kärnten läuft dabei, aber heute hat sie es nicht mit ins Studio geschafft.
1: Nein, die Sumsi ist, ich muss ehrlich gestehen, ein bisschen müde, weil die war ja schon von Samstag weg im Einsatz und eben bei Kärnten läuft. Und was mich wirklich, wirklich fasziniert ist, dass die Sumsi wirklich bei groß und bei klein total super ankommt. Sie ist auch selber mitgelaufen beim Maskottchenlauf und drum hat sie heute eine Pause.
0: Gar nicht mitgeflogen, sie ist mitgelaufen.
1: Nein, sie ist mitgelaufen, weil da muss man laufen, es ist ja ein Laufwettbewerb. Darum durfte sie nicht fliegen.
0: Ja, aber es stimmt wirklich, die Sumsi begeistert alt und jung. Ist es gestern auch eben in Felden aufgefallen beim Start oder dann auch in Klagenfurt. Da kommen die Großen vorbei, wollen ein Selfie machen und die Kleinen sind ganz aufgeregt, wenn die Sumsi dann winkt. Gell?
1: Ja, das ist wirklich zauberhaft. Also wie gesagt, groß und klein möchte ein Foto mit unserer Sumsi und das machen wir natürlich sehr, sehr gerne.
0: Heute ist sie leider nicht mit dabei im Studio, aber wir haben zwei Kandidatinnen und zwei Kandidaten, die werden dann bei uns in Kürze aufschlagen. Runde Nummer 1 mit Sandra Schmiedinger aus Lavamünd, die hat 9 Punkte gemacht jetzt im August. Und Uwe Giermeier aus Feldkirchen 7. Haben Sie das auch ein bisschen mitverfolgt bei uns im Radio, die 1000 Fragen?
1: Immer wieder, wenn ich sozusagen im Auto sitze, höre ich mir das sehr gerne an. Ich habe selbst sogar mal mitgemacht vor vielen, vielen Jahren. Aber ich bin bei der ersten Frage ausgeschieden. Darum habe ich wirklich eine Hochachtung vor, was hier an Wissen auch mitgebracht wird. Und ich halte fest die Daumen, dass der Kandidat mit dem meisten Wissen heute sozusagen den Hauptpreis mit nach Hause nimmt.
0: Was war das damals für eine Frage?
1: Nein, ich weiß es nicht mehr. Das war so eine Städtefrage, glaube ich, oder irgendwas Geografiemäßiges. Auf jeden Fall bin ich sofort rausgefallen. Das war ja schon ein paar Jahre her.
0: Ich habe schon gedacht, da ist es wahrscheinlich um eine andere Bank gegangen.
1: Nein, das nicht. Das war eher Städtefrage, glaube ich.
0: Marion Jester, ich sage danke vielmals. Sie werden das Ganze heute auch ein bisschen begleiten, auch da bei uns im Studio bleiben. Den Kandidatinnen und Kandidaten ganz fest die Daumen drücken. Und die Sumsi drückt ja sowieso auch schon außerhalb jetzt die Daumen. Wie gesagt, Halbfinale Nummer 1 in Kürze hier bei uns in Radio Kärnten. Sandra Schmiedinger aus Lavamünd und Uwe Giermeier. Und Sie zu Hause können auch gerne ein bisschen miträtseln. Morgen dann Ihre Chance wieder hier bei uns. In dieser Stunde gibt es dann auch einen neuen Monatspreis. Aber heute freuen wir uns. 7.300 Euro von der Raiffeisenbank. Wir freuen uns.

0: Lavamünd gegen Feldkirchen, Halbfinale Nummer 1 hier bei uns bei den 1000 Fragen. Ich begrüße aus Lavamünd, unglaublich diese Dame, 9 Punkte gemacht jetzt im August. Sandra Schmiedinger, einen schönen Nachmittag, grüß Gott, ein bisschen näher zum Mikrofon.
1: Ebenfalls grüß Gott und einen schönen Nachmittag.
0: Ein bisschen aufgeregt?
1: Ja, sehr.
0: Sehr, warum denn?
1: Ja. Ich glaube, das ist in der Natur der Sache, ja, dass man aufgeregt ist.
0: Ein Mann, der auch ein bisschen aufgeregt ist, der Quiz-Erfahrung hat, heute zum fünften Mal im Finale mit dabei, der Uwe Gehmeier. Servus, Uwe.
2: Servus, grüß dich.
0: Bist du ein bisschen aufgeregt noch, oder?
2: Bisschen, aber ich habe mein Glückssängerl mit, bin relativ relaxed heute.
0: Und es hat auch noch sein Glücksbusserl gegeben, jetzt da, bevor es ins Studio gegangen ist, gell, gekommen ist.
2: Sag mir nichts.
0: Sag mir nichts, okay. Sandra, 9 Punkte, das war unglaublich, das war erst vor wenigen Tagen.
1: Ja. Freitag, Samstag.
0: Ja, ich glaube, bei Kollegen Andreas Kimmerswinger, der jetzt da draußen sitzt und zuhört, da draußen allen Kandidatinnen und Kandidaten ganz fest die Daumen drückt. Wer war da mit dabei bei diesen 9 Punkten?
1: Meine Tochter war zu Hause, die hat mich unterstützt.
0: Die Tochter heute auch mit?
1: Ja.
0: Die ist auch mit, gell? Die steht vorm Studio und wird draußen ganz fest die Daumen drücken.
1: Genau.
0: Ja, 7.300 Euro, was würde man damit anstellen? Viel.
2: Shoppen gehen, Urlaube fahren, reisen, das Leben genießen.
0: Stimmt. Sandra?
1: Also ich sag, wenn man ein Haus hat, 3 Kinder, dann ist das sowieso kein Problem, das Geld umzusetzen. Und einen kleinen Teil würde ich spenden.
0: Aber eben, wenn man Kinder hat, ein Haus hat, gell, ist das Geld relativ schnell weg dann, gell?
1: Das ist kein Problem, ja.
0: So, 5 Fragen haben wir vorbereitet. Wer die meisten richtig hat am Ende dieser Runde, kann man sagen, bleibt übrig, kommt dann ins große Finale. Danach gibt es eben Halbfinale Nummer 2. Aufpassen beim Antworten, weil wenn die Antwort dann falsch ist, darf der andere ausgleichen. Soweit sind die Regeln, glaube ich, klar. Bereit für Frage Nummer 1? Ja. Sandra ist jetzt ganz entspannt auf einmal, jetzt steht sie bei uns.
1: Schaut nur so aus.
0: Schauen wir mal, hier kommt Halbfinale Nummer 1 bei den 1000 Fragen jetzt im August, an diesem 31. Uni-Ranking im Academic Ranking of World Universities, das jährlich von der Chiatong-Universität oder das jährlich von der Chiatong-Universität Shanghai erstellt wird, sind heuer 5 österreichische Universitäten in den Top 500 gelistet. Bestplatziert aus Österreich ist die Uni Wien. Welche Universität ist an der ersten Stelle zu finden?
2: Kepler University, also Universität, aber ich glaube, die ist in Linz.
0: Sandra darf noch was sagen?
1: An der ersten Stelle.
0: An der ersten Stelle, genau. Unter diesen Top 500. Wer ist da ganz an der Spitze?
1: Ach so, Top 500 der Welt.
0: Genau, Top 500 der Welt. Also 5 österreichische Universitäten sind in den Top 500 gelistet. Uni Wien auf Platz 1. Aber welche Universität generell ist an der ersten Stelle?
1: Oxford?
0: Nein. Schade, schade, schade, schade. Nicht England, Amerika, Harvard wäre es gewesen. Frage Nummer 2, Film. Welcher Schauspieler spielte das Kindermädchen Mrs. Doubtfire in der gleichnamigen Komödie aus dem Jahr?
1: Robin Williams.
0: Uwe Gehmeier, genau. Und zwar nur Williams gesagt, aber ja, lassen wir gelten an dieser Stelle. Es gibt es eine Stimme zu erkennen. Die Kopfhörer funktionieren bei euch? Lautstärke passt?
2: Ja.
0: Genau zuhören. Welcher österreichische Kabarettist ist hier zu hören?
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2: Alf Boyer.
0: Sandra?
1: Alfred Dorfer.
0: Leider auch nicht. Josef Hader haben wir da gerade gehört. Frage Nummer 4. Flughafenkürzel. Wieso?
1: Keine Ahnung.
0: Schauen wir mal. In welcher Stadt landen Sie, wenn am Ticket als Zielort das Kürzel CPH, also Cäsar...
2: Kopenhagen.
0: Und damit steht der erste Finalist fest, Uwe Gehmeier, im Finale mit dabei.
2: Vielen Dank.
0: Zuerst hat er gesagt, oh Maria.
1: Gratuliere.
0: Beim Kürzel, aber dann hat er Kopenhagen gesagt, ist natürlich richtig. Sandra, danke vielmals fürs Mitspielen.
1: Ja, bitte gerne.
0: Jetzt geht's mit der Tochter noch auf Eis, oder? Wörthersee.
1: Ich geh mal essen, ja.
0: Ja, vielleicht draußen ein bisschen Daumen drücken.
1: Mach ich.
0: Mach mal. Perfekt. Das sind die 1000 Fragen. Das große Finale an diesem Montag, an diesem 31. August. Jetzt mit Gilbert. Alles bleibt anders. Und das ist okay. 10 Minuten noch, bis 2:30.
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0: Austropop vom feinsten Reinhard Fendrich in Radio Kärnten. Und diese Montag, große Finale heute bei den 1000 Fragen. In Kürze dann Halbfinale Nummer 2 mit David Herrmann aus Villach und aus Gödersdorf Ingrid Truppe. Jetzt aber kurz nach 2:30, Zeit für die Neuigkeiten. Im Studio ist Lisa Nadmesnik.
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2: Wegen Mordverdachts ermittelt die Polizei in Villach. Eine 28 Jahre alte Frau soll dort unter einer Stadtbrücke bei einer Party einen tödlichen Tritt erlitten und innerlich verblutet sein. Wie die Polizei bekannt gab, soll die Tat bereits vor 10 Tagen geschehen sein. Wegen der unklaren Todesursache ordnete die Staatsanwaltschaft Klagenfurt eine Obduktion an. Diese ergab, dass die Frau tödlich verletzt wurde. Kriminalbeamten konnten einen 39-jährigen Mann aus dem Bezirk Villach als Tatverdächtigen ausforschen, der mit der Frau in einer Beziehung gestanden haben soll. Bei der Feier unter der Brücke dürfte der 39-Jährige nach einem Streit die Frau dann mit einem Tritt tödlich verletzt haben. Der 39-Jährige wurde festgenommen und in die Justizanstalt gebracht. Er bestreitet die Tötungsabsicht und spricht von einem Unfall. Die Ermittlungen sind noch nicht abgeschlossen, heißt es. Noch kein Urteil gibt es im Prozess um jenen 29 Jahre alten Kärntner, der sich heute vor Gericht verantworten muss, weil er seiner Schwester den Teufel austreiben wollte und sie dafür mehrere Stunden gequält und gefesselt haben soll. Weil laut Richterin noch weitere Zeugen geladen werden müssen und unter anderem auch der psychische Zustand der Schwester geklärt werden muss, wird der Prozess vertagt werden. Der Angeklagte bekennt sich nicht schuldig, ihm drohen 10 Jahre Haft. Und auch wenn es noch 4 Monate bis Weihnachten sind, sucht die Stadt Klagenfurt schon jetzt nach einem Weihnachtsbaum. Gesucht wird laut der ungewöhnlichen Aussendung ein Spender, der einen Baum von rund 20 Meter Höhe bereitstellen könnte. Er soll freistehen und für LKW und Kran gut erreichbar sein, heißt es in der Aussendung der Stadt. Für den Baumspender entstehen keinerlei Kosten. Die Frist für die Anmeldung endet am 30. September. Und damit zu den Wetteraussichten.
0: Baum hätte ich keinen für Klagenfurt, aber einen Weihnachtshit hätte ich so. Last Christmas
3: Beispiel
0: vielleicht.
3: Mehr, ja.
0: Nichts zum Wetter, weiterhin einiges an Sonne mit dabei jetzt am Nachmittag. Allmählich, da entstehen aber mehr Quellwolken und vor allem in den Bergen im Norden, da sind auch erste gewittrige Schauer möglich. Es ist heute sehr warm bis heiß, die Temperaturen steigen auf 25 bis 31 Grad. Am wärmsten ist es jetzt bei Ihnen im Lofendoll in St. André ganz genau bei 31. 3 Minuten nach 2:30, Sie sind sicher unterwegs mit Radio Kärnten. In der Kürze liegt die Würze, Sie genießen freie Straßen.
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0: Die Sumsi Biene ist zurück im Studio, die Geschäftsführerin vom Kärntner Raiffeisen Marketing, Marion Jester. Nochmal willkommen zurück. Grüß Gott.
1: Ja, vielen Dank. Ja.
0: Hat sie das große Finale bei uns bei den 1000 Fragen. Halbfinale Nummer 1 haben wir vorhin gehört. Sie haben auch ein bisschen mitgerätselt.
1: Ja, ich habe auch ein bisschen mitgerätselt.
0: Und?
1: Harvard war mir eingefallen. Den Schauspieler habe ich auch gekannt, aber die Stimme unmöglich.
0: Josef Hader war das, ja genau.
1: Hätte ich echt nicht gehört, ja. Es war, also ich finde schon ein sehr breites Spektrum an Fragen, die da auf einen zukommen. Und Respekt, wie schnell die Kandidaten dann auch

0: Richtung Finale und da gibt es einen tollen Preis.
1: Ja, ich habe mitgebracht 7.300 Euro für ein Online-Sparbuch einzulösen bei einer der Kärntner Raiffeisenbanken. Und ja, ich denke, das ist ein cooler Preis. Ich habe schon gehört, der eine will genießen oder wegfliegen oder Urlaub machen, der andere kann es fürs Haus brauchen. Also ich denke, so ein bisschen Geld kann jeder gut brauchen, sage ich einmal.
0: Online-Sparkonto kann man natürlich von überall aus zugreifen, über Laptop, über Handy und Co. Genau. Wobei, das persönliche Gespräch, haben wir vorhin auch gehört, das ist immer noch das Wichtigste, dass man persönlich vorbeikommt in der Bank und mit dem Betreuer, der Betreuerin spricht.
1: Ja, ich tue das immer ganz gern vergleichen mit so dem jährlichen Autobekallen. Gell? Ich sage, es zahlt sich immer aus, mindestens einmal das Jahr das Gespräch mit einem Bankberater, Bankberaterin zu suchen, weil ich sage, man kann immer was dazulernen, es ist das Finanzwesen nicht für jedermann jeden Tag quasi präsent. Und wir haben ja wirklich in allen Kärntner Raiffeisenbanken vom Mölter bis zum Lofendorf, sage ich jetzt einmal, top ausgebildete Beraterinnen und Berater, die mit vielen wichtigen Ratschlägen zur Seite stehen. Und ich kann das wirklich nur betonen, macht's es, geht's einmal das Jahr, mindestens einmal das Jahr zu eurer Betreuer und lasst euch eure Finanzen anschauen, man kann sich da echt super helfen lassen.
0: Und da gibt's einen guten Kaffee auch noch dazu, ne?
1: Genau, und weil sehr oft fallen ja die besten Entscheidungen bei einer guten Tasse Kaffee. Ja, genau.
0: Wenn man jetzt sagt, naja, ich kriege meinen Lohn, kommt da am Konto an, sonst brauche ich nichts von der Bank, trotzdem einmal im Jahr vorbeischauen?
1: Ja, ich würde das auf alle Fälle machen, weil ich sag, in einer Geldanlage ist es ganz wichtig, dass man sozusagen immer einen guten Liquiditätspolster hat. Für Dinge haben wir schon gesprochen, wenn irgendwas Unerwartetes ist, die Waschmaschine hin, das Auto kaputt, dann ist es immer gut, wenn man was auf der Seite hat. Aber darüber hinaus, wenn man sich was ansparen kann, welche Möglichkeiten besteht, weil jede Situation ist individuell. Der eine mag ein bisschen mehr Risiko, der andere mag lieber das klassische Sparbuch, wie viele Österreicherinnen und Österreicher auch. Und da gibt es einfach wirklich nicht die eine Lösung von der Stange, sondern persönlich auf das eigene Leben sozusagen. Und da können die Kärntner Raiffeisenbanken wirklich wunderbar unterstützen.
0: Das ist wirklich jedes Kundengespräch individuell, also ganz anders.
1: Ja, genau.
0: Spannend.
1: Das ist uns auch wichtig, ja.
0: Individuell auch bei uns, das Quiz hier bei uns, kann man sagen, in Radio Kärnten, die 1000 Fragen täglich zwischen 13 und 14 Uhr. Halbfinale Nummer 2 steht jetzt bei uns an. David Herrmann aus Villach gegen Ingrid Truppe. Wir spielen nach Tiziano Ferro.

0: Villach, Land gegen Villach. Halbfinale Nummer 2 hier bei den 1000 Fragen an diesem 31. August 2026. Ich begrüße aus Gödersdorf Ingrid Truppe. Einen schönen Nachmittag. Grüß Gott.
1: Ja, grüß Gott. Hallo.
0: Und aus St. Niklaus bei Villach, David Herrmann. Servus.
2: Hallo, servus.
0: Du bist heute zum wievielten Mal im Finale mit dabei?
2: Zum dritten Mal jetzt dabei.
0: Die Frau Truppe heute Premiere, zum allerersten Mal mit dabei?
1: Ja. Starke Konkurrenz heute.
0: Naja, ja. Hat noch nichts zum Sagen.
1: Ja.
0: Beide ein bisschen nervös, was ich da wieder merke. Gell?
1: Schon, ja.
0: Und die Frau Truppe nicht verwandt mit der Kathi-Truppe. Ich meine, es war fast aufgelegt, weil das jetzt ja nicht so weit ist.
1: Leider nicht. Nein, sind wir nicht verwandt, ja.
0: Gar nicht verwandt. Und ihr zwei seid jetzt auch nicht so weit entfernt, sagt Niklas und Gödersdorf. Da liegt der Fahrkassee dazwischen.
2: Genau, ja.
0: Ein paar Autominuten, dann könnte man vorbeischauen beim anderen auf einen Kaffee, gell?
2: Ja. Theoretisch.
1: Ja. Wenn er mich gewinnen lässt.
0: Ja, genau. David, kennen wir, du bist ja bei der Firma Papyrus, das heißt mit Papier und Co. unterwegs, außer heute.
2: Genau, ja. Heute müssen die Kollegen schöpfen.
0: Und einen Kollegen wollen wir an dieser Stelle auch grüßen, der hat vor einem Jahr circa den Monatspreis abgeräumt bei uns, der Gerd Gasser.
2: Genau,
0: auch eine bekannte Stimme bei den 1000 Fragen. Und der spielt sie mal wieder mit zusammen.
2: Ja, genau, der Gerd, der unterstützt mich gerne. Mit dem Kollegen, heute. Mit dem Roman Humnick. Ja, heute geht leider nichts mehr.
0: Heute unterstützt er hoffentlich im Auto.
2: Ja, das auf jeden Fall.
0: Und die Frau Truppe, neu auch mit dabei bei den 1000 Fragen, oder? Kann man sagen?
1: Ja, schon. Vor ein paar Jahren habe ich schon mitgespielt, aber jetzt schon länger nicht mehr.
0: Warum länger nicht?
1: Ja, eigentlich meine Tochter hat mich jetzt dazu animiert, sage ich einmal so.
0: Das heißt, ihr seid irgendwie zusammengesessen und dann hat die Tochter gesagt, Mama, ruf an.
1: Ja, sie hat angerufen und ihr müssen beantworten.
0: Erfolgreich, wie man merkt, oder?
1: Ja.
0: Tochter heute mit?
1: Ja, die ist mit, ja.
0: Sitzt hinten, hört jetzt zu, wird hinten jetzt die Daumen drücken.
1: Ich hoffe.
0: Fünf Fragen haben wir auch für euch vorbereitet. Wer die meisten richtig hat, steigt dann auf ins Finale. Uwe Giermeier vorhin 2 Punkte gemacht, kann man sagen. 2 Fragen richtig beantwortet. Ist schon nervös, wartet schon auf seinen Gegner oder seine Gegnerin. Beim Antworten bitte aufpassen, nicht zu schnell, weil sonst darf der andere ausgleichen. Regeln sind bekannt.
1: Ja.
0: Passt. Sind alle einverstanden, hoffentlich.
1: Bitte.
2: Passt alles.
0: Passt alles.
1: Ja.
0: Ohne Revol hat man jetzt eh keine, gell? Uni-Ranking im Academic Ranking of World Universities, das jährlich von der Jiadong-Universität Shanghai erstellt wird, sind heuer 5 österreichische Universitäten in den Top 500 gelistet. Auf Rang 4, da liegt die beste Uni aus Europa. Wir wollen wissen, welche ist es?
1: Oxford.
0: David darf antworten.
2: Universität Oslo.
0: Auch nicht. Cambridge hätte man da gerne gehört. Okay. Film. Wer spielt in Hitch den Date-Doktor im gleichnamigen Film? Das war natürlich...
2: Ja.
0: Das war natürlich der Will Smith, gell? War ein großartiger Film. Kopfhörer funktionieren, Lautstärke passt. Welcher österreichische Kabarettist ist denn hier zu hören?
3: Aber ich bin da früher nicht an Hunger. Ich verstehe es nicht, warum einer früh was essen muss. Das kostet ja nur wieder Energie.
2: Ja, war auch nicht.
1: Thüringer.
0: Genau, Roland Thüringer war das. So, jetzt steht es 1-1. Flughafenkürzel. In welcher Stadt landen Sie, wenn am Ticket als Zielort das Kürzel HEL, also Heinrich Emil Ludwig?
1: Helsinki.
0: Da war der David jetzt schneller, gell? Eine Frage hätten wir noch. Jetzt kann die Frau Truppe ausgleichen, sonst hätten wir noch schöne Schätzfragen vorbereitet, die auch immer so beliebt sind bei uns im Finale. Museen in Kärnten. In welcher Kärntner Gemeinde befindet sich das Heinrich-Harrer-Museum?
2: Hüttenberg.
0: Das ist richtig. Und damit David Herrmann gegen Uwe Giermeier bei uns das große Finale in Kürze bei den 1000 Fragen. Frau Truppe, ich hoffe, Sie rufen nicht in ein paar Jahren wieder an, sondern gleich am besten morgen, oder? Hätte ich gesagt.
1: Danke.

0: James Brown. Nochmal richtig Stimmung, bevor es jetzt ins große Finale geht. Uwe Giermeier aus Feldkirchen gegen David Herrmann aus St. Niklaus bei Villach. Liebe Herren, wie geht's? Uwe, jetzt zurück. Kurze Verschnaufpause gehabt.
1: Die Düsen geht unständig.
0: Denke ich mal. David?
2: Ja, auf ist nervös.
0: Wobei, du hast ja gerade das zweite Finale bestritten, sozusagen. Also bist gleich stehen geblieben.
2: Ist vielleicht ein bisschen besser, aber schauen wir mal.
0: So, jetzt geht's ins große Finale. Es geht um 7.300 Euro. Die liegen bereits auf einem gelb-schwarz gestreiften Konto. Die Sumsi wird dann persönlich das auch noch überreichen, habe ich gehört, in den nächsten Tagen. Gibt es noch so eine Spardose dazu. 5 Fragen sind vorbereitet für das große Finale.
1: Bereit.
0: Bereit?
2: Bereit.
0: Gut, dann starten wir. Mit Frage Nummer 1, Uni-Ranking. Im Academic Ranking of World Universities, das jährlich eben von der Jiadong-Universität Shanghai erstellt wird, ich glaube, von dieser Uni werde ich heute träumen, sind heuer auch 5 österreichische Universitäten in den Top 500 gelistet. Allgemein dominieren die Angelsachsen das vordere Feld, so Verzeihung. Die erste Uni, die aus einem nicht englischsprachigen Land... Die Frage wollte ich noch fertig lesen. Die erste Uni, die aus einem nicht englischsprachigen Land ist, welche? Sie liegt auf Platz Nummer 13. David darf jetzt noch ausgleichen.
1: Für Glück.
0: Graz ist es nicht, ne? Platz Nummer 13. Nicht englischsprachiges Land. 3, 2, 1.
2: University of Ost, ja, Stockholm. Wieder.
3: Oh yeah. Schade.
0: Paris Saclay. Okay. Film. Für seine Hauptrolle in welchem Film aus dem Jahr 2000 nahm Tom Hanks zunächst zu, um dann während des Drehs wieder 22 Kilo abzuspecken?
1: Was Mission war's? Impossible.
0: Leider nicht. David?
2: Philadelphia.
0: Leider auch nicht. Cast Away verschollen, hätten wir gerne gehört.
1: Tom Cruise.
0: Tom Hanks hat man gesagt. Ja. Ja, genau. Frage Nummer 4. Oh, es ist sehr, sehr spannend da bei uns bei den 1000 Fragen. Es geht weiter mit Frage Nummer 3, beziehungsweise es gibt da wieder eine Stimme zu erkennen. Kopfhörer funktionieren.
1: Ja.
0: Passt, bitte genau zuhören.
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0: Das ist natürlich der. Wer ist das? Wer war das jetzt?
2: Ja, war auch nicht, sage ich wieder. Keine Ahnung.
1: Victor Gerl.
0: Na, Alfred Dorfer. So, Frage Nummer 4, immer noch 0-0. In welcher Stadt landen Sie, wenn am Ticket als Zielort das Kürzel AR...
2: Stockholm.
0: Eine Frage hätten wir noch. Uwe Giermeier kann jetzt ausgleichen. Museen in Kärnten. In welcher Kärntner Gemeinde befindet sich das Totentanzmuseum?
1: Mit.
0: Damit steht es 1-1. Wir kommen zu einer Schätzfrage. Ihr habt beide einen Zettel vor euch liegen. Kugelschreiber funktioniert. Jetzt kommt wieder so eine beliebte Schätzfrage. Ich rufe Daniel Matt zu mir ins Studio, der das Ganze jetzt begleiten wird, begutachten wird.
1: Bring mir Glück.
0: Es gibt eine Frage, bitte eine Zahl aufschreiben und wer am nächsten dran ist, der gewinnt. Die Fußball-WM 2026 ist Geschichte mit dem Weltmeister Spanien. Wie viele gelbe Karten wurden während des gesamten Turniers verteilt? Fußball-WM, wie viele Karten waren das? Gelbe Karten insgesamt. Beide schreiben. Kugelschreiber funktioniert, links, rechts funktioniert so. Den Zettel und bitte dem Daniel in die Hand geben. Perfekt, Daniel schaut. So.
1: Wie hast du?
0: Daniel Matz.
5: So, ich komme jetzt einmal her.
0: Unsere Jury sozusagen.
5: Die Lösung war auf jeden Fall, es waren insgesamt 281 gelbe Karten, da ist ordentlich ausgeteilt worden. Der David hat 36, der Uwe hat 54 geschrieben, das heißt, der Uwe ist näher dran.
0: Damit holt sich Uwe Giermeier den Monatspreis bei den 1000 Fragen, wird jetzt überreicht von der Marion Jester, Geschäftsführerin von Kärntner Raiffeisen Marketing.
6: Das 5. Mal hat sie mitgebracht, die Kärntner Raiffeisen Banken.
1: Danke vielmals, darf ich nur begrüßen?
0: Ja bitte, das Mikrofon ist noch ein, bitteschön.
1: Ich grüße das gesamte Militärkommando Kärnten, ganz besonders meinen Chef, den Markus Weiner und den Trumpelthof in Himmelberg.
0: David, möchtest du auch noch jemanden grüßen an dieser Stelle?
2: Ich würde noch alle aus der Firma grüßen, damals, die bei der Runde dabei waren, wo ich so weit gekommen bin. Und ja, gute Fahrt heute noch.
0: Alles Gute, wir hören uns hoffentlich bald wieder. Jetzt bin ich in 1000 Fragen. Uwe Giermeier, wir hören uns jetzt leider 3 Jahre nicht.
1: Ich werde es überleben.
0: Und Mario Niesta, ein großes Dankeschön auch wieder an die Raiffeisenbanken, die das auch wieder unterstützt haben, die 1000 Fragen, die da wieder mit dabei waren. Danke vielmals.
7: Ein toller Preis. Sehr gerne. Und das nächste Mal bringe ich die Sumsi mit.
0: Ja, ich warte auf die Sumsi.
7: Danke.
0: Wir warten auch auf Marco Wendre, gleich hier bei uns, Radio Kärnten am Nachmittag. Ich wünsche Ihnen noch viel Freude mit dem Programm von Radio Kärnten. Morgen dann an dieser Stelle wieder die 1000 Fragen. Da gibt es dann einen neuen Monatspreis und Ihre Chance ab 13 Uhr.

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2: Am Mikrofon ist Felix Schneider-Sturm. In der Schweiz wurde jetzt ein Verdächtiger festgenommen nach der Schießerei bei einem Rave-Event am Wochenende. Eine 22-jährige Italienerin ist dabei getötet worden. Aus der Schweiz berichtet Bettina Prendergast.
3: Es hat gestern noch gar keine Hinweise auf Tatverdächtige gegeben. Jetzt meldet die Kantonspolizei Aargau einen Fahndungserfolg. Man hat einen 43-jährigen Schweizer festgenommen. Der Mann ist vergangene Nacht im Rahmen dieser Fahndung eben angehalten worden. Laut Polizei gilt er als dringend tatverdächtig. Die Ermittler gehen derzeit von einem Einzeltäter aus. Warum die Schüsse auf der Rave-Party gefallen sind, ist weiter unbekannt. Die Polizei ruft Besucher und Anrainer auf, Handyvideos von dieser Veranstaltung zur Verfügung zu stellen.
2: Der Grazer Antriebsspezialist AVL List muss erneut Stellen abbauen. Insgesamt sind 180 Mitarbeiterinnen und Mitarbeiter betroffen, nachdem es bereits Anfang des Jahres große Einschnitte im Personal gab. Hunderte Jobs sind da weggefallen. Besonders von Kürzungen betroffen sind die Bereiche Engineering, Messtechnik und Verwaltung. Das Unternehmen gibt schwache Marktentwicklung als Ursache an. Alle Entlassungen erfolgen demnach einvernehmlich und mit Sozialplänen. Morgen startet die Testphase für das neue Dienstzeitmanagement der Polizei in Bregenz, Linz, Wien-Brigittenau, Leibniz und Gensandorf. Nach Beratungen mit der Personalvertretung habe man einige Punkte geändert, sagt Innenminister Gerhard Kahner. So können auch künftig noch 24-Stunden-Dienste gemacht werden. Für die Wiener Polizei kündigt Kahner eine Recruiting-Offensive an. Veronika Mahler berichtet.
4: Unter dem Titel »Bist du bereit? Wien auf Zeit« sollen ab Dezember jene angeworben werden, die das Aufnahmeverfahren für die Polizeiausbildung in den Bundesländern zwar geschafft, dort aber keinen Ausbildungsplatz bekommen haben, sagt Innenminister Gerhard Kahner.
5: Und genau jene haben jetzt die Chance, die Ausbildung zu machen und Polizist in der Bundeshauptstadt zu sein. Verbunden damit ist die Garantie, nach 5 Jahren zurück ins Bundesland kommen zu können.
4: Eine Win-Win-Situation, sagt der Wiener Polizeipräsident Gerhard Pürstl. In der Großstadt Wien könne man viel lernen.
6: Ich glaube, es ist kein Geheimnis. In Wien spielt es sich ab. In Wien ist viel los und hier kann man also nicht nur viel arbeiten, sondern auch viel Erfahrung sammeln.
4: Im September hätten in Wien 200 Polizeischülerinnen und Schüler beginnen können, doch nur 170 starten nun in die Ausbildung.
2: Für den KI-Bot ChatGPT, das Online-Forum Reddit und die Spieleplattform Roblox gelten bald strengere Regeln in der EU. Nach Angaben der EU-Kommission haben die drei Plattformen die Schwelle von 45 Millionen Nutzerinnen und Nutzern überschritten. Daher fallen sie unter das Gesetz über digitale Dienste. ChatGPT, Reddit und Roblox müssen daher nach einer Übergangszeit von 4 Monaten Kinder und Jugendliche verstärkt schützen und rechtswidrige Inhalte bekämpfen. Die EU hat auf Grundlage des Gesetzes bereits zahlreiche Verfahren eröffnet, etwa gegen TikTok, Facebook, Instagram oder Snapchat. Das waren die Nachrichten mit Felix Schneider-Sturm. Zum Wetter.
7: Im Süden des Landes scheint noch länger die Sonne, im Westen und im Norden da entstehen ausgehend von den Bergen jetzt Regenschauer und Gewitter, die sich dann am Abend und in der Nacht auch ausbreiten werden. Noch messen wir 31 Grad in St. André und in Ferlach, bei Ihnen in Völkermarkt 30 Grad, Klagenfurt und Villach 29, Spital und Lien 27 und Oberfellach 24 Grad. Morgen am Dienstag ziehen dann die Restwolken und die lokalen Nebelfelder rasch ab. Es wird wieder verbreitet freundlich. Über den Bergen kann es dann am Nachmittag aber vereinzelt kurz regnen, in der Nacht auf Mittwoch ziehen lokale Gewitter durch. Die Frühtemperaturen morgen 14 Grad, Höchstwerte bis zu 27 Grad. Sicher unterwegs mit Radio Kärnten, 2:04 B317 Friesacher Straße bei Wildbad Einöd. Bauarbeiten sind der Grund, warum der Verkehr wechselweise angehalten wird. In beiden Richtungen gibt es Stau und bis zu 30 Minuten Wartezeit. Ansonsten aber soweit mal alles ruhig, kommen Sie gut und gesund an Ihr Ziel.
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7: Einen schönen Nachmittag Ihnen, grüß Gott. Willkommen. Montag ist, das heißt Erlebnis Naturtag, und wir schauen da wieder draußen mal nach, was es denn so Berichtenswertes gibt. Und in der zweiten Stunde, da erwarte ich Besuch, nämlich dem Chef der Zahnärztekammer, Dr. Martin Zambelli. Und da geht es rund um die Zahngesundheit, natürlich auch mit Ihren Fragen, aber alles der Reihe nach. Jetzt mal London Beat mit I've Been Thinking About You. Mit Vergnügen, schönen Nachmittag.

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2: Acht sehr, sehr lange Beine und ein kleiner, kompakter Körper. Die Weberknechte, ja, die kennt man gut, wie jeder, wobei man sie gar nicht umso häufiger zu Gesicht bekommt. In letzter Zeit irgendwie habe ich so das Gefühl, umso weniger. Der Weberknecht, ein faszinierendes Geschöpf in jedem Fall, befindet auch Zoologin Laura Waldner, die mit der Isabella Bergner über diese Tierchen geplaudert hat.
3: Weberknecht ist eine eigenständige Ordnung der Spinnentiere. Also man muss ganz genau aufpassen, Weberknecht ist nicht gleich Spinne. Das sind zwar unterschiedliche Ordnungen, schauen auch komplett unterschiedlich aus. Also der Weberknecht zum Verständnis, der hat eher so einen plumpen, kompakten Körper, also nicht so wie bei der Spinne zweiteilig. Da sieht man das wirklich ganz eindeutig. Also die Spinne hat einen zweigeteilten Körper. Der Weberknecht an sich, anatomisch ist auch der Körper zweigeteilt, aber diese Verbindung zwischen Vorder- und Hinterkörper ist wesentlich breiter. Deswegen wirkt es so, als wäre das eine Einheit. Dann haben wir eben diese 8 Beine. So wie bei allen Spinnentieren. Und noch ein weiterer Unterschied ist, die Weberknechte haben nur 2 Augen. Bei den Spinnen haben wir ja 6 bis 8 Augen.
4: Wenn sie nicht gerade oben im Raumeck hängen, was ist denn der bevorzugte Lebensraum eigentlich vom Weberknecht?
3: Also die Weberknechte findet man eigentlich fast eher an den Hausmauern aus der Außenseite. Diese Spinnen sind eher Spinnen, die man oben in den Ecken von den Zimmerräumen sieht. Das sind nämlich die Zitterspinnen. Das ist genau das, was man häufig verwechselt eben. Also Weberknecht ist nicht gleich Spinne. Und wenn man die Spinne sich oben genau ein bisschen anschaut, sieht man auch, dass die zweigeteilte Körper hat. Sie ist aber auch relativ klein, eher rundlich wirkend und die Beine sind extrem lang, so wie beim Weberknecht. Aber es ist eben kein Weberknecht, sondern eine Spinne. Und wenn man sich der nähert, dann, wenn sie in ihrem Netz sitzt, dann fängt sie zittern an, also dann bewegt sie sich, um eben Feinde quasi abzuwehren und deswegen wird sie Zitterspinne genannt.
4: Und da gibt es ja noch einen großen Unterschied zum Weberknecht, der, ich weiß nicht, aus Faulheit oder Effizienz, der baut, glaube ich, keine Netze.
3: Genau, richtig. Also Weberknechte haben keine Spinndrüsen, so wie die Spinnen, sondern der geht einfach zu Fuß auf die Jagd. Und sucht dann draußen in seinem Lebensraum Beute. Das können andere Gliederfüßer sein, zum Beispiel Insekten, kleinere Milben. Zum Beispiel, er frisst aber auch Detritus, Aas oder auch pflanzliches Material.
4: Was war das davor?
3: Detritus ist abgestorbenes, also so Laubstreu, quasi abgestorbenes Bodenmaterial. Und auch anders als bei den Spinnen, Weberknechte haben keine Giftdrüsen, sondern die haben Wehrdrüsen. Das heißt, die produzieren ein Sekret, um Räuber oder Feinde halt abzuwehren oder abzuschrecken. Aber sie töten jetzt ihre Beute nicht mit Gift, sondern die haben sehr starke Mundwerkzeuge, mit dem sie dann die Beute so ein bisschen zerkleinern. So kleine Nahrungsteile rausreißen und dann diese essen. Bei den Spinnen ist es ja anders. Fast alle Spinnen haben Giftdrüsen. Das heißt, die initiieren ein Gift und Verdauungsenzyme und die saugen dann ihre Beute mehr oder weniger aus.
2: Das erzählt uns die Leiterin der Abteilung Zoologie des Kärntenmuseums, Laura Waldner. Der Weberknecht übrigens hat noch einige Tricks so auf Lager. Welche erfahren wir in ein paar Minuten.

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2: Es geht um den Weberknecht heute am Montag und was wir bisher gelernt haben, der Weberknecht ist keine Spinne, obwohl er 8 lange Beine und einen plump kompakten Körper hat. Soweit so gut und selbst unter den Spinnenphobikern ist er ein halbwegs tolerierter Geselle. Sie merken schon, ich kriege nicht mal das Wort raus, wenn ich an Spinnen denke. Denn dieses Tierchen, das keine Netze baut, hat einen speziellen Kung-Fu-Trick drauf. Sagt uns zumindest Zoologin Laura Waldner.
3: Was man vielleicht auch schon einmal gesehen hat, wenn man versucht hat, einen Weberknecht zu fangen, ist, dass sie Beine verlieren. Also so wie man das zum Beispiel kennt von den Eidechsen, die die Schwanzspitze wegschmeißen. Der Weberknecht opfert quasi ein Bein. Da gibt es auch bestimmte Sollbruchstelle, wo sich dann das Bein ablöst. Das duckt dann meistens noch ein bisschen weiter, sodass sich der Räuber dann um das Bein kümmert und der Weberknecht abhauen kann.
4: Und er kann aber mit diesem Bein weniger auch ganz gut leben?
3: Ja, ich habe schon Weberknechte gesehen, die nur noch mit 3 Beinen unterwegs waren und auch noch sich fortbewegen haben können.
4: Also er lernt damit zu leben, er hat nicht die Möglichkeit, die nachwachsen zu lassen?
3: Nein, leider nicht. Also das Bein, das geopfert wird, das ist dann weg.
4: Weder Weberknecht noch Zitterspinne sind in irgendeiner Form gefährlich für den Menschen, oder?
3: Genau, richtig. Also man braucht sich überhaupt keine Sorgen machen, wenn man einmal einen Weberknecht auf seiner Hand hält. Er tut absolut gar nichts. Und auch bei den Spinnen ist es so, bei uns in Österreich gibt es eigentlich keine Spinne, die uns wirklich extrem gefährlich werden kann. Hängt natürlich immer davon ab, wie man selber, in was für einen körperlichen Zustand man sich befindet. Man sollte auf keinen Fall hysterisch werden, wenn man einer Spinne begegnet oder gebissen wird. Aber braucht man sich jetzt bei uns in Österreich wirklich keine Sorgen machen.
4: Wenn wir jetzt bei der optisch ähnlichen Schwester bleiben vom Weberknecht, der Zitterspinne, die ja dann doch oft in den Räumlichkeiten zu finden ist, in den Raumecken eben, wo sie da oben herumsteht und man sich denkt, ich sollte wieder mal dringend abstauben. Was gibt's denn über die zu wissen noch?
3: Ich würde sagen, Zitterspinnen sind sehr gute Mitbewohner, da sie unter anderem Gelsen zum Beispiel fressen. Aber ich finde, Spinnen sind immer super. Und wenn man Spinnen bei sich drinnen in der Wohnung hat, dann einfach leben lassen. Sie tun einem wirklich nichts. Sie, wie gesagt, sie fressen Fliegen, sie fressen Gelsen. Also sie sind eigentlich nur positiv.
4: Auf welchem Speiseplan stehen Sie denn? Also die Weberknechte selber. Welche Feinde haben Sie? Welche Fressfeinde?
3: Ach, alles Mögliche. Also von Vögeln bis hin zu Reptilien, Amphibien. Also sie sind eigentlich sehr wichtige Nahrungsquelle für andere Tiere. Weberknechte an sich werden sehr gerne als Bioindikatoren herangezogen. Sie kommen zwar in allen möglichen Lebensräumen vor, also im Wald, auf Wiesen, dann an Felswänden, in den Blockhalden. Man findet sie in den Taulagen bis rauf, also wirklich ins Hochgebirge, in die nevale Stufe. Aber sie sind in ihrem Lebensraum sehr gebunden an bestimmte Biotoptypen, an Strukturen, an ein bestimmtes Mikroklima. Und wenn sich das ändert, also wenn sich die Umweltbedingungen dort verändern, dann reagieren sie relativ sensibel. Und es kann passieren, dass die schon noch bevor Säugetiere uns das eigentlich ansagen, die Spinnen oder Weberknechte eben verschwinden, weil sie eben so extrem an ihre Lebensräume gebunden sind.
4: Isabella Bergner für Radio Kärnten.
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0: Was für ein Klassiker von Ivo hier bei uns mit dem Bungalow in Santa Nirgendwo. Von Nirgendwo zurück nach Kärnten, eine Minute nach 2:30. Lisanat Messnik hat die Neuigkeiten.
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2: In Villach wird nach einer Gewalttat ermittelt. Dabei wurde eine Frau getötet. Die Polizei konnte in der Zwischenzeit auch schon einen Tatverdächtigen ausforschen. Dabei wird wegen versuchten Mordes ermittelt, berichtet Gerhard Petscher.
3: Der Vorfall hat sich vor 10 Tagen unter der Hauptstadtbrücke direkt bei der Trauung in Villach zugetragen. Rettungskräfte fanden die 28-Jährige, die aber nicht mehr ansprechbar war. Weil nicht klar war, was genau passiert war, wurde eine Obduktion angeordnet. Diese ergab, dass die Frau gewaltsam zu Tode gekommen sein muss. Ermittlungen führten die Kriminalbeamten zu einem 39-Jährigen. Er ist der Freund der Getöteten. Er soll mit dem Opfer zuerst gefeiert haben. Dabei kam es zu einem Streit, bei dem der Mann der Frau Tritte und Schläge verpasst haben soll. Der 28-Jährige erlitt schwerste Verletzungen und starb an inneren Blutungen. Der Täter sitzt jetzt in Untersuchungshaft, bestreitet aber eine Tötungsabsicht und spricht von einem Unfall.
2: Die sogenannte Spritpreisbremse soll zumindest bis Ende September verlängert werden. Das hat das Wirtschaftsministerium heute bekannt gegeben. Die Mineralölsteuer bleibt um knapp 2 Cent pro Liter gesenkt. Mit der Maßnahme verspricht sich die Politik, dass sinkende Großhandelspreise rasch an den Zapfsäulen ankommen. Ein Eingriff in die Gewinnmargen der Anbieter ist weiterhin nicht geplant. Das kritisiert der Aböder Autofahrerclub. Für die Autofahrer sei die Steuerreduzierung von rund 2 Cent pro Liter kaum spürbar, heißt es vom Club. Er verweist darauf, dass Diesel und Euro Super im Vergleich zum Vorjahr deutlich teurer geworden sind. Der Abo fördert deshalb stärkere Maßnahmen, etwa eine größere Steuersenkung und eine Begrenzung der Gewinnmargen. Und jetzt zu den Wetteraussichten, Marco.
0: Ausgehend von den Nockbergen und den Gurktaler Alpen bilden sich jetzt Regenschauer und Gewitter. Derzeit blitzt es schon, und zwar nördlich von Weitensfeld. Länger sonnig hingegen noch im Süden des Landes. Morgen am Dienstag, da lockern dann die Restwolken und die Nebelfelder rasch auf und es wird freundlich und sommerlich warm mit Höchstwerten bis zu 27 Grad. 3:30 unterwegs mit Radio Kärnten, eine 10-Tauern-Autobahn Richtung Salzburg zwischen Rennwig und St. Michael. Vor dem Katschberg-Tunnel gibt es Blockabfertigung wegen Überlastung. Da planen Sie ein paar Minuten mehr ein. Ein bisschen mehr Zeit brauchen Sie derzeit auf der B317 der Friesacher Straße bei Wildbad Einöd. Wegen Bauarbeiten wird der Verkehr wechselweise angehalten. In beiden Richtungen gibt es Stau, wie uns Radio Kärnten-Hörer melden. Allerdings ziemlich lange Wartezeiten von bis zu einer Stunde. Pkw können entweder über die B92 die Görtschitztal oder über das Metnitztal ausweichen. Wir halten Sie natürlich gerne auf dem Laufenden. Wenn es noch Probleme gibt, dann rufen Sie uns gerne an. Wir erzählen es weiter unter 0800 600 601. Dort, wo es geht, gute und sichere Fahrt.
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1: Jo, wir sind Radl da.
2: Wann sind Sie das letzte Mal aufs Fahrrad gestiegen? Oft braucht es gar keine große Radtour. Schon der Weg zum Bäcker oder zur Arbeit kann ein kleiner Beitrag für die Gesundheit sein. Radfahren gehört zu den gelenkschonendsten Ausdauersportarten überhaupt. Herz und Kreislauf werden gestärkt, gleichzeitig trainieren sie Beine, Gesäß und Rumpfmuskulatur. Untersuchungen zeigen, dass Menschen, die regelmäßig Radfahren, ihr Risiko für Herz-Kreislauf-Erkrankungen deutlich senken können. Gleichzeitig verbessert Bewegung an der frischen Luft die Stimmung und hilft dabei, Stress abzubauen. Das Schöne daran, Sie müssen kein Leistungssportler sein. Schon 20 bis 30 Minuten in gemütlichem Tempo bringen den Kreislauf in Schwung. Wichtig ist lediglich, den Sattel richtig einzustellen und einen passenden Fahrradhelm zu tragen. Mein Tipp? Lassen Sie das Auto ruhig einmal stehen und erledigen Sie kurze Wege mit dem Fahrrad. Ihr Körper freut sich über jede Minute Bewegung und oft kommt man sogar entspannter ans Ziel. Bleiben Sie gesund, alles Liebe, Ihre Christine Reiler.

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2: Ich wünsche Ihnen einen angenehmen Montagnachmittag und einen schönen Wochenstart. Gleich der Blick zur Wertung. Gilbert hat in der vergangenen Woche 4 Plätze verloren. Alles bleibt anders. Rutscht von der 6 zurück auf die 10. Freuen darf sich der Kärntner Rian. Seit 4 Wochen ist er in der Schlagerparade dabei. Und er hat 6 Plätze gut gemacht. Von der 15 geht es vor auf die 9. Zwar für den Song La Terrassa.

La Terrazza Rian auf der Neuen in der Schlagerparade. Vielleicht haben Sie heuer auch Urlaub gemacht in Schrankreich, auf Balkonien oder Kroatien. Ja, Helene Fischer hat sicher auch Urlaub gemacht und sie hat auch zwei Plätze gut gemacht. Von der 10 geht es vor auf die 8 und zwar für den Song Heute Nacht.

Helene Fischer seit 13 Wochen in der Wertung, diese Woche auf der 8. Die John Fox Band seit 8 Wochen in der Wertung und die haben einen Platz gut gemacht. Von der 8 geht es vor auf die 7.

Weiter geht es in der Rian Schlagerparade bei uns in Radio Kärnten. Rian gleich zweimal vertreten in den Top 10 und da finden wir nochmal auf Platz Nummer 6 und da hat er 8 Plätze gut gemacht. Von der 14 geht es vor auf die 6 und zwar für Urlaub auf der Autobahn. 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

Doppellauf auf der Autobahn, Platz Nummer 6 in dieser Woche in der Schlagerparade. Die Boxrockers ist das seit 17 Wochen in der Wertung dabei und die haben 2 Plätze verloren. So der Zitron rutscht von der 3 hinter auf die 5. Das Duo des Sommers, auf jeden Fall Andreas Gabalier und Pietro Basile, seit 9 Wochen in der Wertung und die haben 9 Plätze gut gemacht. Von der 13 geht es vor auf die 4.

Roma Canzone per te, Platz Nummer 4 in dieser Woche in der Schlagerparade. Die Nockis, die haben zwei Plätze einstecken müssen. Von Platz 1 geht es zurück auf die 3. Drei Plätze gut gemacht hat der Steirer Michael Russ hingegen. Kopfkino in dieser Woche auf der 2.

Kopfkino. Platz Nummer 2 in der Schlagerparade und Platz Nummer 1 geht in die Schweiz. Die Feschbänkler, ab sofort die neue Nummer 1 mit dem Song Kleines Lied. Ja, und die nächste Ausgabe der ORF Schlagerparade hören Sie dann am kommenden Sonntag, wie gewohnt, ab 12.07 Uhr im Programm von Radio Kärnten. Und für diese Woche, da wünsche ich Ihnen alles erdenklich Gute, ganz viel Gesundheit und jetzt nochmal viel Freude mit der neuen Nummer 1 hier in der Schlagerparade, die Feschbänkler und Kleines Lied.

0: Wenn man Zähne putzt und das nicht zu wenig, dann wird man auch dafür belohnt, nämlich mit bester Zahngesundheit. Und um dieses Thema geht es jetzt bei mir gleich in der nächsten Stunde. Ich erwarte nämlich den Chef der Zahnärztekammer, Dr. Martin Zambelli, bei mir im Studio. Und der wird uns da alles rund um die Zahngesundheit erläutern und ausführen. Und gerne können auch Sie Ihre Fragen an den Experten stellen. Gleich nach 3.
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4: Im Studio ist Felix Schneider-Storm. In Österreich muss bei der Budgetgestaltung darauf geachtet werden, dass sie Männer und Frauen gleich trifft. Eine aktuelle Analyse des gewerkschaftsnahen Momentum-Instituts kommt aber zum Schluss, dass Frauen stärker von Kürzungen betroffen sind. Martin Rauter berichtet.
5: Frauen tragen mehr zu den Sparmaßnahmen bei, als sie zurückbekommen, sagt Oliver Pitzek vom gewerkschaftsnahen Momentum-Institut.
6: Also Frauen sind vor allem von den Ausgabenkürzungen im Budget betroffen, da vor allem im Sozialbereich, im Pensionsbereich, im Bereich Arbeit spüren halt eben auch vor allem alleinerziehende Frauen sehr stark und damit sind Frauen stärker betroffen.
5: Männer verdienen durchschnittlich mehr und tragen so auch mehr zu den Sparmaßnahmen bei, sie bekommen aber auch mehr zurück. Demnach sei zu wenig auf eine geschlechtergerechte Budgetplanung geachtet worden, sagt Margit Schratzenstaller vom WIFO.
7: Das ist teilweise recht oberflächlich passiert. Da würde ich schon meinen, dass hier einfach noch mehr passieren muss.
5: Aus dem Finanzministerium heißt es, bei der Budgetplanung sei auf die Gleichstellung von Frauen und Männern geachtet worden.
4: Nach den Schüssen bei einem Rave-Event im Schweizer Kanton Aarau hat die Polizei in der Nacht einen 43-jährigen Mann festgenommen. Das hat sie vor kurzem in einer Pressekonferenz mitgeteilt. Derzeit geht die Kantonspolizei von einem Einzeltäter aus. Der Schweizer sei kurz vor 1 Uhr angehalten und daraufhin unter dringendem Tatverdacht festgenommen worden. Die Ermittlungen zum genauen Tathergang und den Hintergründen der Schießerei laufen. Lange hat der israelische Premier Benjamin Netanyahu nichts gesagt. Jetzt verurteilt er die Siedlergewalt im von Israel besetzten Westjordanland ungewöhnlich deutlich. Radikale jüdische Siedler hatten am Wochenende palästinensische Zivilisten und amerikanische Journalisten angegriffen. Aus Israel berichtet Nikolaus Wildner.
8: Ohne Warnung und wortlos stürmen am Samstag zwei maskierte junge Siedler aus einem Kleinwagen, attackieren mit Schlagwaffen die Scheiben eines Fahrzeugs des US-Senders NBC. Eine palästinensische Frau und Mitglieder des NBC-Teams werden verletzt. Eine Szene, so schockierend wie mittlerweile alltäglich im besetzten Westjordanland, wo die Gewalt radikaler jüdischer Siedler in den vergangenen Wochen außer Kontrolle zu geraten scheint. Israels Premier Benjamin Netanyahu hat die Gewalt meist jugendlicher Siedler bisher als Randerscheinung abgetan. Doch auch massive Kritik aus dem Ausland bewegt Netanyahu gestern zu einer Verurteilung der Attacken. Ich bin nicht bereit, das zu tolerieren. Das schadet der Siedlerbewegung und unserem Ansehen in der Welt. Die Anliegen der palästinensischen Bevölkerung kommen in Netanyahus Verurteilung nur am Rande vor.
4: Einkaufen am Sonntag ist offenbar kein dringender Wunsch der Österreicherinnen und Österreicher. Laut einer OGM-Umfrage im Auftrag des ORF sprechen sich knapp 2/3 dagegen aus. Etwa ein Fünftel ist dafür, dass Nahversorger auch am Sonntag offen haben dürfen. Ein weiteres knappes Fünftel hätten gern, dass auch andere Geschäfte, etwa Bekleidungsgeschäfte, offen haben. Für den offenen Sonntag sind laut der Umfrage vor allem jüngere Menschen und Menschen in Städten. Das waren die Nachrichten mit Felix Schneider-Storm.
0: Zum Wetter. Im Süden, da scheint noch länger die Sonne, im Westen und im Norden, da kommt es jetzt schon zu ersten Regenschauern und Gewittern, die sich dann langsam ausbreiten. Aber am Abend steigt dann auch die Klagenfurter Becken die Gewittergefahr. Noch messen wir 31 Grad in Ferlach. Hier in Klagenfurt hat es 30 Grad, Villach 29, Spital 27, Kötschach-Mauthen und Milstadt 26, Bad Bleiberg 25, Weitensfeld und Zillian in Osttirol 24 und auf der Köln-Brain-Sperre messen wir im Moment 15 Grad. Morgen am Dienstag ziehen dann die Restwolken und die lokalen Nebelfelder rasch ab. Es wird verbreitet freundlich mit Höchstwerten um bis zu 27 Grad. Über den Bergen kann es am Nachmittag dann wieder vereinzelt kurz regnen. Sicher unterwegs mit Radio Kärnten, 3:04 A10 Tauern Autobahn Richtung Salzburg bei Rennweg vor dem Katschbergtunnel blockweise Abfertigung. Da müssen Sie ein bisschen Zeit einplanen. Genauso auch auf der B317 der Friesacher Straße bei Wildbad Einöd. Bauarbeiten sind der Grund, dass der Verkehr dort angehalten wird. In beiden Richtungen baut sich immer wieder Stau auf. Radio Kärntenhörer melden uns Wartezeiten von mehr als einer Stunde. Am besten Sie weichen aus und zwar über die B92, die Görtschitztalstraße oder auch über das Metnitztal. Ansonsten soweit mal alles ruhig, dort wo es geht, gute und sichere Fahrt an Ihr Ziel.
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0: Die Zähne, mit denen ist es also eine Geschichte. Wenn sie kommen das erste Mal, dann tun sie weh. Wenn sie da sind, dann tun sie auch weh. Und wenn wir älter werden und sie gehen aus, tun sie auch wieder weh. Irgendwie ist es schon eine Hexerei. Aber man kann ihnen auch Gutes tun. Um die Zahngesundheit geht es nämlich jetzt in dieser Stunde mit unserem Experten Dr. Dr. Martin Zambelli. Er ist der Präsident der Zahnärztekammer Kärnten, ist jetzt gleich bei mir im Studio. Und wir unterhalten uns über die Weißachien.

0: Canzone d'amore, Ricche Bovary in Radio Kärnten, 3:11. Morgen, der 1. September, und das ist ein ganz besonderer Monat, nämlich der steht ganz im Zeichen der Mund- und Zahngesundheit. Und es war für uns Anlass genug, uns gleich mal einen Experten ins Studio zu holen, nämlich den Chef, den Präsidenten der Zahnärztekammer Kärntens, nämlich Dr. Dr. Martin Zambelli. Einen schönen Nachmittag Ihnen. Grüß Gott.
1: Grüß Gott, Herr Wendre. Grüß Gott, liebe Zuhörerinnen und Zuhörer von Radio Kärnten. Freut mich, dass ich da sein darf und ein bisschen Auskunft geben.
0: Schön, dass Sie sich die Zeit nehmen. Zahngesundheit ist immer schon wichtig, aber wichtiger denn je. Und das fängt wahrscheinlich schon mit dem, ich sage mal fast schon Säuglingsalter an, obwohl man da noch keine Zähne hat. Aber da bereitet man eigentlich die Zahngesundheit eigentlich schon auf und vor, oder?
1: Ja, man muss sich überlegen, ungefähr mit einem halben Jahr plus minus kommen die ersten Milchzähne heraus. Meistens sind es die im Unterkiefer in der Mitte. Mhm. Das ist eine häufige Frage von den Mamas, was tut man da, sobald die rauskommen, bitte gleich irgendwie vorsichtig abwischen, wenn es möglich ist. Der Mund bei den Kleinen, das sind ja noch Säuglinge oft mit einem halben Jahr, das ist sehr empfindlich, der Mund.
0: Also keine Zahnpasta oder sowas verwenden?
1: Keine Zahnpasta, das wäre viel zu scharf schon. Also das Reinigen reicht einfach mechanisch.
0: Ich glaube, da gibt es auch so Däumlinge, also kleine Fingerlinge, die man sich drüber stülpen kann, um da wirklich sanft zu reiben. Also gibt es viele Möglichkeiten.
1: Sicher, der Fantasie sind ja keine Grenzen gesetzt. Einfach sanft heranführen, nicht übertreiben, bitte bei den ganz Kleinen.
0: Dann bleiben wir gleich bei den Kleinen. Da ist der Schnuller natürlich auch sein täglicher und auch nächtlicher Begleiter. Und ich glaube, das ist gerade Zahnärztinnen, Zahnärzte rümpfen immer die Nase, weil sie sagen, ist halt schlecht auch fürs Gebiss, glaube ich, oder?
1: Kann natürlich sein, keine Frage. Das ist halt die Geschichte. Sie brauchen das oft als Stressabbau, so ein Schnuller. Es sollte halt nicht zu lang sein.
0: Mhm. Gell? Also bis welches Alter?
1: Wenn es über 3 Jahre hinausgeht, dann ist schon kritisch, weil dann kann sich der Kiefer schon verformen anfangen. Mhm. Und es ist zwar reversibel, man kann das wieder gut hinkriegen, aber über 3 soll es nicht sein.
0: Ja. Dann kommt dieser berühmte Überbiss, oder?
1: Genau, der Überbiss. Wir nennen das oft Distalbiss, da bleibt der Unterkiefer dann zu klein und zu weit hinten. Und manche kennen vielleicht noch die Niki Lauda und dann schaut das dann im Erwachsenenalter unter Umständen so aus.
0: Ja. Genau, und das soll ja nicht sein, weil dann würde wahrscheinlich auch später eine Zahnregulierung notwendig werden, ne?
1: Absolut, absolut. Ja, es kann sogar so weit kommen, dass das Wachstum vom Unterkiefer so gehemmt wird, dass man das dann mit Hilfe einer Mundkieferregulierung beheben muss.
0: Also schwerwiegende Folgen durchaus dann auch inklusive. Bleiben wir noch auch bei den Kindern, da geht es ja dann um die Milchzähne, die dann irgendwann einmal ja hoffentlich auch vollständig heraus sind. Da hört man immer wieder das Unterschiedlichste so unter dem Motto, naja, die fallen eh wieder aus. Ob die jetzt so sauber sind oder nicht, ist ja völlig wurscht.
1: Ah, das ist ganz, ganz schlecht. Also wir empfehlen, sobald die ganzen Milchzähne heraus sind, das sind 20 Stück, gell, dass man das weiß, von der Nummer 1 bis zur Nummer 5 in jedem Quadranten, soll man schon pflegen im frühesten Alter. Mit circa 2,5 sind die alle da. Und man soll die Kinder schon daran gewöhnen, an das Putzen, an das Pflegen, an die Hygiene. Also mir ist schon am liebsten ein schönes, kariesfreies Milchgebiss auch.
0: Ja, und da haben wir gerade, wir zwei auch uns unterhalten, da ist man schon noch weit weg, denn es gibt eine Statistik, 59% aller Volksschulkinder sind kariesfrei. Das heißt, da ist viel Luft nach oben.
1: Ja, natürlich, deswegen haben wir auch seit 2002 diesen Monat der Mundgesundheit eingeführt, dass wir da noch intensiver unsere Patientinnen und Patienten und die Kleinen auch mit aufklären, mit ins Boot holen, damit wir es noch verbessern. Ja. Mhm. Verbesserungsbedarf ist natürlich immer gegeben. So, und obwohl in den letzten Jahrzehnten schon die Zahngesundheit gestiegen ist.
0: Mhm. Ja. Herr Präsident, noch eine Frage, weil das auch fast ein bisschen schon ein Glaubenskrieger Religion ist. Zahnpasta, gerade bei Kindern, Fluorid oder kein Fluorid?
1: Naja, es gibt die Kinderzahnpasten, die minimiert Fluorid enthalten. Mhm. Natürlich ist es immer wieder umstritten. Fakt ist, dass Fluoride, auch wenn man es als Erwachsener benutzt, den Zahnschmelz härten. Das ist ein Fakt. Mhm. Nur es ist halt immer umstritten, dass diese Fluoride doch irgendwelche Nebenwirkungen haben sollten. Gell? Mhm. Dezidiert Studien kenne ich keine drüber.
0: Mhm. Das heißt also, Sie können jetzt auch nicht empfehlen oder auch nicht empfehlen?
1: Also ich würde sagen, eine milde Zahnpasta. Manche Kollegen empfehlen sogar überhaupt gar keine Zahnpasta. Die mechanische Reinigung reicht eigentlich auch. Gell?
0: Aha, schau, da erfahren wir wieder Dinge.
1: Ja, ja. Aber es gibt schon auch Zahnpasten, die sind jetzt nicht nur mehr zum Reinigen da, aber sie sind schon so wie Medikamente quasi. Mhm. Es gibt Spezialzahnpasten für Menschen, die vermehrt Karies haben, eben mit Fluoriden versetzt. Oder empfindliche Zahnhälse, wo Kaliumionen drin sind, wo es so ouch so hineinfährt, da im Zahnhals, wenn irgendwas Kaltes ist oder was Saures. Oder was halt immer mehr im Zunehmen ist, Spezialzahnpasten für Zahnfleischerkrankungen.
0: Wir haben noch viel Zeit, genau über die Zahngesundheit, über die Mundhygiene auch zu sprechen. Dr. Martin Zambelli ist seines Zeichens auch Präsident der Zahnärztekammer. Bleibt bei uns, und wenn Sie eine Frage haben an ihn, dann gerne her damit unter 0463 511 005. Rufen Sie uns an, stellen Sie an den Experten die Frage. 0463 511 005.

0: so ist. Ganz neu hier bei uns in Radio Kärnten, Anja Fischthaler, weil es so ist. Und es ist wichtig, dass man sich um seine Mundhygiene kümmert, dass man um die Zahngesundheit sich kümmert. Und deswegen haben wir uns einen Experten ins Studio geholt, anlässlich des morgen beginnenden Mundhygiene, der Mundgesundheitsmonats September. Dr. Martin Zambelli ist bei mir Präsident der Zahnärztekammer. Würden Sie sagen, dass die Menschen vermehrt doch jetzt zu Routinekontrollen kommen, um vielleicht dann auch Folgeerkrankungen zu verhindern, zu vermeiden? Diese berühmte Angst vom Zahnarzt, vor der Zahnärztin, ist ja noch in vielen Köpfen wahrscheinlich, oder?
1: Ja, ist schon in vielen Köpfen, aber es ist trotzdem über die letzten Jahrzehnte festzustellen, dass die Mund- und Zahngesundheit in Kärnten oder in Österreich steigend begriffen ist und dass die ganzen Vorbeugemaßnahmen, auch dieser Monat der Mundgesundheit dazu beitragen, Aufklärung, dass die Leute gesündere Zähne haben.
0: Man darf auch nicht vergessen, dass wenn, sage ich mal, die Zahngesundheit nicht mitspielt oder wenn man auf die nicht achtet, dass es ja auch Auswirkungen auf den Körper haben kann.
1: Natürlich, wenn man jetzt keine gescheite Mundhygiene betreibt, eine häusliche oder auch zu uns zur Mundhygienesitzung kommt, dann ist es so, dass nicht nur die Zähne leiden, vor allem in heutigen Zeiten auch vielfach das Zahnfleisch, das geht zurück. Mhm. Wir werden älter alle. Das ist sowieso einer Involution, also einem Rückgang unterworfen. Und da müssen wir halt dem gegenarbeiten.
0: Mhm. Wie macht man das dann am besten? Ja. Hat man überhaupt die Chance?
1: Natürlich hat man die Chance. Also es gibt ja Bürsteln ohne Ende, elektrisch, nicht elektrisch, was auch immer. Ich sage immer, die beste Zahnbürste ist die, die man verwendet. Das alles andere ist Geschmack. Natürlich die Vibrationen von diesen Schallbürsten und Rotieren, alles ist wunderbar, braucht man nur noch hinhalten. Es putzt sich quasi von alleine. Aber es gibt natürlich viele andere Möglichkeiten dazu. Wir empfehlen auch Interdentalbürstchen, wenn das Zahnfleisch noch ein bisschen zurückgegangen ist, dass man dazwischen hineinkommt. Das ist mit einer normalen Bürste nicht möglich. Zahnseide natürlich nicht sehr beliebt, aber sinnvoll. Ja, und professionelle Mundhygienesitzungen, wir empfehlen das zweimal im Jahr, so routinemäßig. Es gibt auch Patienten, die schwere Zahnfleischerkrankungen haben, da ist es auch öfter sinnvoll. Ja.
0: Weil Sie jetzt auch den Rückgang des Zahnfleisches angesprochen haben, ist das dann durch Putzen oder durch gewisse Behandlungen möglich, das Zahnfleisch wieder zu korrigieren, zu therapieren oder ist das weg?
1: Weg ist weg, gell? Die fahren auf die Never Come Back Islands, ja. Das Zahnfleisch kommt nicht mehr wieder. Wir können nur verhindern, dass es nicht noch weiter und schneller hinfortschwindet.
0: Ja. Was ja dann zur Folge hätte, dass die Zähne lockerer werden, oder?
1: Das ist ganz richtig, ja genau. Weil mit dem Zahnfleisch, weil dort ein ständiger Entzündungsprozess herrscht, schwindet dann auch der Knochen. Und der Knochen ist dann ebenso weg. Ja. Und damit fangen die Wurzeln an, freilegen bis hin zum Zahnverlust.
0: Knochenschwund kennt man ja nicht nur aus dem Mund, aus dem Gebiss, sondern im Alter Osteoporose. Ja. Helfen da auch gewisse, sagen wir mal, Ernährungsriten?
1: Also das ist, kann man nicht so direkt verknüpfen. Also Osteoporose und Zahnfleischerkrankung, Parodontitis, hängt nicht unmittelbar zusammen. Entscheidend ist, dass das Zahnfleisch entzündungsfrei gehalten wird. Also dass es gut gepflegt wird, dass sich dort kein Zahnbelag anheftet.
0: Das heißt also beim Zähneputzen mit der Zahnbürste auch sanft über das Zahnfleisch streichen?
1: Natürlich, genau. Das ist ganz wichtig, gell? Dass man da genau schaut. Am besten genau hinschauen. Gell? Das ist das Einfachste, Billigste, brauchen wir kein Röntgen, gar nichts.
0: Oder hinschauen lassen, eben indem man zweimal lassen. Im Jahr zumindest den Zahnarzt, die Zahnärztin aufsucht.
1: Absolut, ja.
0: Oder jetzt eben auch im Monat dann der Mundgesundheit. Gibt's dann
1: ein guter Anlass, ja.
0: Genau, gibt es dann auch Infoveranstaltungen, die man seitens der Zahnärztekammer plant, wo man vielleicht auch zu den Menschen hinausgeht?
1: Also wir haben es natürlich lieber, dass die Menschen zu uns kommen, gell? Und da tun wir natürlich die Kollegen immer daran erinnern, bitte noch ein bisschen mehr aufklären. Aber prinzipiell sollte das bei jedem Zahnarztbesuch sowieso automatisch sein. An dieser Stelle würde ich mich auch gerne bei meinen ganzen Kolleginnen, vor allem in Kärnten bedanken, Kolleginnen und Kollegen, die da hervorragende Arbeit leisten. Bin ich ganz stolz darauf. Danke an die Kollegenschaft.
0: Ist somit übermittelt und vielleicht können wir heute mit dieser Sendung auch ein bisschen dazu beitragen, dass Sie sich wieder einen Ruck geben und sagen, schau, muss einen Zahnarzttermin ausmachen. Es ist eine Routinekontrolle und man kann da vielleicht viel Leid und viel Schmerz im Vorfeld schon verhindern.
1: Auf jeden Fall.
0: Dr. Martin Zambelli, heute unser Studiogast, unser Experte zum Thema Zahngesundheit. Bleibt noch ein bisschen bei uns im Studio und wenn Sie Fragen haben, gerne rufen Sie uns an. 0463 511 005.

0: Fleetwood Mac in Radio Kärnten. Wir reden gleich über die Zahngesundheit mit dem Präsidenten der Zahnärztekammer Kärntens, Dr. Dr. Martin Zambelli. Aber zuvor schauen wir noch in die Nachrichtenredaktion. Lisanat Messnick hat Neuigkeiten.
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2: In Villach ermittelt die Polizei wegen Mordverdachts gegen einen 39 Jahre alten Mann. Er soll seine 28 Jahre alte Freundin im Zuge einer Feier unter der Villacher Stadtbrücke mit einem Tritt tödlich verletzt haben. Der Vorfall soll sich bereits vor 10 Tagen im Suchtgiftmilieu zugetragen haben. Wegen der vorerst unklaren Todesursache hat die Staatsanwaltschaft eine Obduktion angeordnet. Diese hat ergeben, dass die Frau Opfer einer Gewalttat wurde. Der 39-Jährige wurde in die Justizanstalt gebracht. Er bestreitet die Vorwürfe und spricht von einem Unfall. Heute geht der meteorologische Sommer zu Ende. Laut Geosphere Austria war es der heißeste Sommer der Messgeschichte. In Kärnten gab es zwar mit 38,9 Grad in St. André keinen Einzeltemperaturrekord, dafür in Klagenfurt und am Dobratsch die höchsten Durchschnittstemperaturen. Und auch die meisten Hitzetage in Ferlach und St. André wurden von Anfang Juni bis heute an jeweils 56 Tagen mehr als 30 Grad gemessen. Der Hitzesommer hat auch zu einem Boom an Klimageräten geführt, bestätigt Klaus-Peter Kronlechner, Kältetechnikunternehmer und Branchensprecher in der Wirtschaftskammer.
3: Ja, die Nachfrage ist im wahrsten Sinne des Wortes explodiert in den letzten Monaten und wir mussten leider sehr viele potenzielle Kunden abweisen aus dem einfachen Grund, weil die Kapazitäten gesprengt worden wären. Und das ist auch leider die Thematik bei meinen Lieferanten, dass die schon massive Lieferprobleme haben, weil ganz einfach aus Fernost und die meisten Klimaanlagen kommen ja von da, einfach die Lieferschwierigkeiten bereits haben.
4: Wie lange müsste ich warten, wenn ich heute anfrage?
3: Ja, also die Anlagen, die ich jetzt verkauft habe, zum Beispiel in den letzten 2 bis 3 Wochen, die werden um die Weihnachtszeit oder im Jänner montiert. Also wir kommen früher einfach nicht dazu, weil wir so einen Vorlauf haben von eben Anlagen, die schon vor Monaten verkauft wurden.
2: Sagt der Branchensprecher in der Wirtschaftskammer im Gespräch mit meinem Kollegen Christoph Klanschnick. Und damit zu den Wetteraussichten, Marco.
0: Ausgehend von den Nockbergen und den Gurktaler Alpen bilden sich jetzt Regenschauer und Gewitter. Es blitzt auch schon nördlich von Weitensfeld. Länger sonnig ist es noch im Süden des Landes. Morgen am Dienstag lockern dann die Restwolken und der Nebel rasch auf. Es wird wieder freundlich und sommerlich warm. Höchstwerte morgen bis zu 27 Grad. Sicher unterwegs mit Radio Kärnten, 3 Minuten nach 4:30 und da gibt's immer noch die Meldung für die A10, die Tauernautobahn Richtung Salzburg bei Rennweg vor dem Katschberg-Tunnel, blockweise Abfertigung wegen Überlastung. Und B317 Friesacher Straße bei Wildbad Einöd. Bauarbeiten sind der Grund, dass dort der Verkehr wechselweise angehalten wird. Radio Kärntenhörer melden uns von Stau in beiden Richtungen und Wartezeiten von mehr als einer Stunde. Wir empfehlen auszuweichen und zwar über die B92, die Görtschitztalstraße oder auch über das Metnitztal. Dort, wo es geht, gute und vor allem sichere Fahrt.
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0: Vaya con Dios, Sunny Days. Genau, aber ein strahlendes Lächeln können Sie noch zur Sonne sich selber schenken, wenn Sie nämlich auf Ihre Zahngesundheit achten. Das sollte man eigentlich immer tun, denn wir haben heute schon von unserem Experten und Studiogast Dr. Dr. Martin Zambelli, Präsident der Zahnärztekammer Kärnten, erfahren, dass schlechte Zähne durchaus auch negative Auswirkungen auf die Körpergesundheit im Allgemeinen ja haben können. Und deswegen gibt es auch im September immer den Monat der Mundgesundheit. Und da rufen Sie, Herr Doktor, alle auf, noch einmal wirklich sich darum zu kümmern und einfach mal beim Zahnarzt des Vertrauens, bei der Zahnärztin vorbeizuschauen.
1: Ja, ist ganz wichtig. Wir haben ja immer wieder Umfragen. Die Zufriedenheit mit dem eigenen Zahnarzt oder Zahnärztin ist sehr hoch, über 90%. Und das ist sehr erfreulich, dass das Vertrauen da ist. Nur so funktioniert das und ist die Angstfreiheit oder Geringheit gegeben.
0: Mhm. Und diese Schmerzen, die man sonst von Zahnbehandlungen kennt und es wird gleich gebohrt und so, das ist ja alles Vergangenheit, das muss man auch sagen. Also die Behandlungsmethoden haben sich ja extrem weiterentwickelt.
1: Natürlich, wir haben auch in Wien gehabt ein Museum für Zahnmedizin, da waren schon abenteuerliche Dinge dort zu sehen, die an Folterkammern erinnern. Das hat sich natürlich stark geändert und mit den Anästhetikern, also den Narkosemitteln oder den Spritzen zum Betäuben, ist das natürlich auch besser geworden. Mhm. Ist halt immer wieder die Frage, was ist schlimmer, das eine Stechen mit der Spritzen oder der Schmerz beim Bohren? Meistens ist es nicht so schlimm, wie man glaubt.
0: Und dieser kleine Stupfer ist ja, wie man so schön sagt, bald vorbei.
1: Der ist vorbei.
0: Und dann ist man zumindest einmal schon
1: taub.
0: Ja. Das kann natürlich auch sein. Also meiner Sicht sage ich, mir ist es lieber. Und dann, wenn das wieder nachlässt, ist meistens auch schon so mit einer Schmerztablette vielleicht noch, dass man es ganz gut übersteht eigentlich.
1: Absolut, sollte möglich sein. Ja. Man oder sollte man halt nicht zu lange warten. Gell? Also deswegen empfehlen wir die alten Regeln, zweimal im Jahr zum Zahnarzt gehen. In einem halben Jahr kann nicht so viel entstehen, nicht so viel kaputt gehen. Mhm. Was Kleines ist schneller repariert, leichter repariert, billiger repariert, schöner repariert.
0: Genau.
1: Oder gar nicht.
0: Je öfter man zum Zahnarzt geht, desto mehr hilft man dem Zahnarzt auch, dass er seine Geräte nicht so schnell verbrauchen muss. Nicht? Ständig den Bohrer einschalten.
1: Sicher. Da ist dann eher das Mundwerk, das eigene, gefragt zum Aufklären. Gell? Ganz wichtig.
0: Lieber Herr Präsident, wir haben auch eine Hörerin gehabt, die sich bei uns gemeldet hat und eine Frage gestellt hat, die auch sehr, sehr viele beschäftigt, nämlich das Thema Amalgam. Ist ja mittlerweile, wie wir wissen, verboten oder wird so nicht mehr, glaube ich, eingesetzt. Aber es gibt noch viele Menschen, die Amalgam-Füllungen haben. Was empfehlen Sie? Sollen die jetzt ausgetauscht werden? Werden die ausgetauscht? Gibt es da Ersatz? Wird der Ersatz gezahlt von der Krankenkasse? Wie ist der Status quo?
1: Ja, es ist so, das sind jetzt viele Fragen auf einmal natürlich. Gell?
0: Tut mir
1: ich
0: leid.
1: Versuche das in der Reihenfolge annähernd zu beantworten. Wenn jetzt ein Patient zu mir kommt, der Amalgamfüllungen hat, die schon viele Jahre drin sind, die nicht besonders groß sind, die funktionell sind, dann empfehle ich eh,

0: eher das zu behalten und nicht herauszubohren, wenn keine Beschwerden sind. Weil es ist, wenn man es rausbohrt, es ist ein Eingriff, es kann auch irgendwas sein, so wie bei einem Medikament, das eine Nebenwirkung hat, so kann es beim Rausbohren auch irgendeine Nebenwirkung geben, die wir nicht wollen. Mhm. Also das ist einmal mein Zugang zu diesem Thema. Das andere war die Frage der Kosten. Es ist seit 1.1.25 in Österreich und in den meisten EU-Ländern das Amalgam verboten, weil es quecksilberhältig ist. Und einen richtigen Ersatz gibt es nicht. Ja. Es gibt zwar die weißen Füllungen seit Jahrzehnten, die sind bekannt, aber die sind natürlich um einiges teurer, aufwendiger in der Anwendung, im Verarbeiten vom Material natürlich auch und kann natürlich nicht zu dem Preis der Amalgamfüllung gemacht werden.
1: Das heißt also, die Kostendifferenz übernimmt dann der Patient und nicht die Krankenkasse?
0: Momentan ja, aber wir sind auch von der Zahnärztekammer dabei, eine Lösung, eine patientenfreundliche Lösung zu entwickeln.
1: Vielleicht jetzt alle, die noch Amalgamfüllungen im Mund haben, müssen sich die jetzt Sorgen machen, weil sie eben gerade auch Quecksilber angesprochen haben, dass es da irgendwie Gefahr im Verzug gibt?
0: Also natürlich, ich habe mich ja lange mit Homöopathie befasst, mit dieser Feinstofflichkeit. Natürlich kann es Patienten geben, die drauf schlecht reagieren und irgendwelche Krankheitssymptome entwickeln. Rein jetzt von der Vergiftung her, dass man sagt, ich habe da jetzt eine Quecksilbervergiftung, das kann man ausschließen, weil das sind so geringe Mengen, die schon nachweisbar sind, aber in sehr geringen Mengen. Also eine Quecksilbervergiftung in dem Sinn hat man nicht von den Amalgamfüllungen.
1: Und wenn man sich trotzdem Sorgen macht, kann man das mit seinem Zahnarzt, der Zahnärztin auch einmal im direkten Gespräch.
0: Ja, das sind alle Experten und da kann man den Zahnarzt des Vertrauens oder Zahnärztin des Vertrauens fragen.
1: Kommen wir noch ganz kurz zu den Zahnregulierungen. Da gibt es ja auch eine Neuerung eben für Kinder und Jugendliche, die gratis die Kassenzahnspange. Sie haben gesagt, aber mit Einschränkungen.
0: Ja, die Einschränkung ist da. Natürlich ist es eine tolle Errungenschaft, dass auch diese teure Investition für Kinder, für Zahnspange vom Staat abgedeckt wird, von den öffentlichen Kassen. Aber einschränkend muss man sagen, erst ab einer gewissen Stufe der Fehlbildung oder Fehlstellung. Also nicht jede kleine Zahnfehlstellung wird da gedeckt, sondern wirklich nur ab einer gewissen Stufe wird das übernommen von den öffentlichen Kassen.
1: Herr Doktor, ich weiß, Sie haben viel zu tun, aber wenn Sie uns noch ein paar Minuten Ihrer Zeit schenken, dann wäre super, wenn wir noch so einen letzten Durchgang mit Ihnen machen, wo Sie uns vielleicht auch nochmal so einen 5-Punkte-Plan für Ihre oder für unsere Zahngesundheit mit auf den Weg geben. Ich glaube, das kann nicht schaden. Und wenn Sie an dem interessiert sind, dann bleiben Sie dran, holen Sie sich was zum Schreiben, notieren Sie das mit, Punkt für Punkt, und haben dann ein strahlendes, schönes, gesundes Lächeln. In ein paar Minuten mehr dazu.

0: Bryan Adams um 8 vor 4. Morgen beginnt der Monat der Mundgesundheit und deswegen haben wir uns heute den Experten ins Studio geholt. Dr. Martin Zambelli, Zahnärzte. Kammerpräsident. Das ist eigentlich ein schwieriges Wort.
1: Landeszahnärztekammer in Kärnten.
0: Präsident der Zahnärztekammer in Kärnten. Irgendwie kommen wir schon hin.
1: Auf jeden Fall.
0: So, Zahngesundheit ganz wichtig. Wir haben gesagt, es gibt 59% der Volksschulkinder, die kariesfrei sind. Da ist schon wirklich viel Luft nach oben. Vielleicht können wir ja auch ein bisschen mithelfen mit der Sendung und auch mit dem Monat der Mundgesundheit. Dass es vielleicht, wenn Sie in einem Jahr bitte wieder zu uns kommen, schon ein paar Prozent mehr sind. Geben Sie uns vielleicht 5, 6, 7, meinetwegen auch 10 Punkte mit auf dem Weg, die wichtig sind, damit wir gut mit einem strahlenden Lächeln und ohne Zahnschmerzen durchs Leben kommen.
1: Ja, da gibt es eigentlich nur drei Tipps. Putzen, putzen, putzen.
0: Oh, danke ja. Für den Besuch.
1: Spaß beiseite. Einfach gut drauf schauen, schon von Kindesbeinen an. Wichtig sind die Eltern. Gell? Wichtig ist mir auch immer, dass die, vor allem die Mamas, weil die sind sehr interessiert daran, wissen, dass mit 6 Jahren schon der erste bleibende Backenzahn kommt und das kein Milchzahn ist. Also Aufklärung von unseren Kollegen, das gebe ich unseren Kollegen mit auf die Reise, wo ich weiß, das machen sie eh alle. Einfach gut zuhören, was der Zahnarzt des Vertrauens sagt. Regelmäßig 2-mal im Jahr zum Zahnarzt gehen, da kann schon mal nicht viel passieren. Putzen. 2-mal täglich, nicht zu fest andrücken, dass die Borsten dann ausschauen wie ein Strobelpeter. Das ist zu fest.
0: Weil sie gesagt haben, nämlich nur vorne die Spitzen putzen.
1: Ja, genau, nur die Spitzen der Borsten putzen und nicht die Seiten. Wenn man so fest draufdrückt, dann sind die Seiten und die Putzen dann eigentlich ganz schlecht.
0: Ernährung?
1: Ja, Ernährung ganz wichtig. Natürlich Hände weg von den Süßigkeiten, gell, die füttern die Bakterien, die das Zahnfleisch kaputt machen und auch Karies verursachen. Gesunde, ausgewogene Ernährung, Milchprodukte kann man natürlich auch gut Kalzium, einsetzen, genau. Joghurt.
0: Eine Frage habe ich noch, weil Mama, Papa immer gesagt haben, so, jetzt hast du gegessen und jetzt gehst du die Zähne putzen.
1: Ja.
0: Ist das gut?
1: Naja, das war lang umstritten, ja, dass wir gesagt haben, ja, mindestens eine halbe Stunde warten, bis der Säure, also bis der pH-Wert, die Säure im Mund wieder neutralisiert ist. Mittlerweile ist man da schon wieder ein bisschen davon abgegangen. Einfach den Zahnbelag wegputzen ist gescheit.
0: Kann nicht schaden.
1: Nein, genau. Das ist gut.
0: Dann kommen wir durch und ich hoffe, dass wir uns dann in einem Jahr wiedersehen, spätestens, und Sie uns dann viel Positives erzählen können.
1: Fein, ja.
0: Ja. Danke Ihnen ganz herzlich für den Besuch im Studio und für Ihre Expertise.
1: Ich danke für die Einladung. Danke. Alles Gute weiterhin.
0: Danke wieder.
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0: So, und der Ecki hat auch wieder was für uns. Welcher Kalendermonat, glauben Sie, ist denn der meistbesungene im Jahreskreis? Nun, nachdem heute der August ja endet, wird die Antwort wohl nicht allzu schwer sein, oder? Aber hören wir mal selber, was der Gerd zu sagen hat.
3: Kinder, wie die Zeit vergeht. Morgen ist schon der 1. September. Deshalb habe ich für diese Woche Platten zum Thema September vorbereitet. Interessanterweise ist der September der meistbesungene Monat. Leider sind diese Songs alle sehr melancholisch. Vielleicht, weil die Urlaubszeit vorbei ist. So auch unsere erste Platte, Melancholie im September. Damit waren die Bambis 1964 8 Wochen lang die Nummer 1 in der österreichischen Hitparade.

0: Die Boxhookers ist das. Das waren sie zwei Nachmittagsstunden mit Marco Ventre. Christian Meierhofer übernimmt jetzt, führt sie in den Montagabend mit Servus Rätschner. Ciao. Wir hören uns, wenn Sie mögen, morgen Vormittag wieder. Ich freue mich jetzt schon riesig drauf und wünsche noch einen angenehmen Nachmittag. Alles Liebe.
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2: Am Mikrofon ist Felix Schneider-Storm. Die Bundeswettbewerbsbehörde BWB hat die Branche der Essenslieferanten unter die Lupe genommen. Dabei hat sie festgestellt, dass der Markt von den Plattformen Lieferando und Foodora dominiert wird. Gegen Foodora wurden jetzt Ermittlungen wegen des Verdachts des Missbrauchs einer marktbeherrschenden Stellung eingeleitet. Foodora sagt, man kooperiere mit der Behörde. Mehr von Maria Kern.
3: Egal ob Schnitzel, Sushi oder Pizza, wer Essen bestellt, macht das meist bei Plattformen wie Lieferando und Foodora. Das hat eine Branchenuntersuchung der Bundeswettbewerbsbehörde ergeben. Gegen Foodora wird nun wegen des Verdachts des Missbrauchs der Marktmacht ermittelt. Da gehe es etwa um sogenannte Exklusivitätsvereinbarungen, so BWB-Chefin Nathalie Haasdorf.
4: Die Restaurants dürfen dann nicht auf einer anderen Plattform ihre Speisen anbieten. Auf der anderen Seite sehen wir sogenannte Bestpreisklauseln, da geht es dann darum, dass ich nicht mehr auf meiner eigenen Webseite oder im eigenen Lokal günstiger anbieten darf als auf dieser Plattform.
3: Foodora bestätigt die Ermittlungen, betont aber, das bedeute nicht, dass tatsächlich eine Verletzung des Wettbewerbsrechts vorliege. Weiters heißt es, dass man vollumfänglich mit der Behörde zusammenarbeite.
2: Jenes Flugzeug, das am Mittwoch in den Attersee gestürzt ist, konnte heute geborgen werden. Mittlerweile ist es auch schon ans Ufer gezogen worden. Spezialtaucher haben dafür am Flugzeug Leinen befestigt, in 160 Metern Tiefe. Ein Kran soll es jetzt aus dem Wasser holen. Das Flugzeug war in der Vorwoche mit zwei Menschen an Bord abgestürzt. Im Himalaya-Gebiet in Nepal und Tibet hat die verheerende Flutkatastrophe mehr als 900 Menschen das Leben gekostet. Fast 5000 gelten als vermisst. Nach ihnen wird weiterhin gesucht. Und hunderte Arbeiter sitzen nach der Flut auch auf mehreren Baustellen von Wasserkraftprojekten fest. Sie sind in mehreren Tunneln eingeschlossen. Barbara Tschandl berichtet.
5: Dutzende Rettungskräfte haben sich vor den Tunneln versammelt. Sie bereiten Seile vor, um die Menschen durch den kniehohen Schlamm herausziehen zu können. Mit Pfeifen und Rufen machen die Einsatzkräfte auf sich aufmerksam. Mindestens 900 Arbeiter sollen noch eingeschlossen sein. Wie viele von ihnen noch am Leben sind, ist unklar. Die Such- und Bergungsarbeiten in der gesamten Region gestalten sich weiterhin als extrem schwierig und noch immer werden tausende Menschen vermisst. Indes wird immer mehr Kritik an den Behörden laut, weil man damit begonnen hat, die ersten Opfer in Massengräbern zu bestatten. Die meisten von ihnen sind Hindus und nach deren Tradition ist eine Einäscherung üblich. Die Behörden argumentieren ihre Entscheidung damit, dass sonst Risiken für die öffentliche Gesundheit bestehen würden.
2: Italien verlängert seine Grenzkontrollen für spanische Bürgerinnen und Bürger. Dazu setzt Italien das Schengen-Abkommen mit Spanien für zwei weitere Wochen aus. Die Grenzkontrollen durch Italien für Spanier an Häfen und Flughäfen war am 1. August nach dem Ansturm zehntausender Migranten aus Marokko auf die spanische Exklave Ceuta eingeführt worden. Das waren die Nachrichten mit Felix Schneider-Storm. Zum Wetter.
6: Da gibt es vor allem rund um Malnitz in den Tauern ein paar heftige Gewitter und es hat dort kräftig abgekühlt. Und zwar hat es derzeit in Malnitz nur noch 15 Grad, dagegen 31 Grad in St. André und St. Veit, 30 Grad in Klagenfurt, Feistritzow-Bleiburg und in Villach, 29 Grad in Feldkirchen, 28 Grad in Hermagor, 25 in Lienz, 20 Grad in Friesach. Diese Schauer und Gewitter im Norden können sich noch etwas ausbreiten. Morgen Dienstag lockern Restwolken und Nebelfelder rasch auf und es wird verbreitet freundlich. Über den Bergen kann es am Nachmittag stellenweise kurz regnen, oft bleibt es aber trocken. Erst in der Nacht auf Mittwoch können dann wieder lokale Gewitter durchziehen. Die Frühtemperaturen morgen um 14 Grad, Höchstwerte bis 27 in 2000 Meter Höhe um 11 Grad. Am Mittwoch zunächst länger sonnig im Süden, am Nachmittag bevorzugt über den Bergen im Westen und Norden einzelne Schauer und Gewitter und die Temperaturen zwischen 23 und 27 Grad. 4 Minuten nach 4 sicher unterwegs mit Radio Kärnten. A10-Tauern-Autobahn Richtung Salzburg bei Rennweg. Vor dem Katschberg-Tunnel wird der Verkehr blockweise abgefertigt. Gute Fahrt.
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6: Der Festivalsommer in Kärnten geht in die Verlängerung. Wir besuchen heute den Weißen See. In ein paar Minuten in Radio Kärnten. Schönen Nachmittag.

0: Wassertemperatur 24 Grad, heraußen 25 Grad. Es sind angenehme Spätsommertage am Weißensee. Und genau dort findet seit 12 Jahren das Weißensee-Klassik-Festival zum Ausklang des Sommers statt. Heuer dauert es von übermorgen bis Samstag. Aber wer den Namen Weißensee-Klassik-Festival allzu wörtlich nimmt, könnte überrascht werden. Denn das, was in diesen Tagen in Neusach und Umgebung geboten wird, öffnet Türen zu neuen und anderen Klängen, wie uns Christine Pleschberger gleich zeigen wird.
1: Das ist also Musik, die man in wenigen Tagen am Weißensee erleben kann. Wenn man das hört und einen Blick ins gesamte Programm des Weißensee-Klassikfestivals wirft, drängt sich die Frage an den künstlerischen Leiter Christoph Zimper auf: Wie viel ist eigentlich noch Klassik beim Weißensee-Klassik-Festival?
2: Wir haben heuer das erste Mal sogar schon während des Jahres im Verein das Gespräch geführt, ob es wirklich noch Sinn macht, den Verein so zu nennen, ob das Festival so zu nennen. Wir halten aber trotzdem noch fest, weil wir auch die Grenzen noch ausdehnen wollen und wer sagt genau, was Klassik ist und was nicht.
1: Der rote Faden, der sich durch das Weißensee-Klassik-Festival 2026 zieht, besteht aus zwei Begriffen.
2: Wurzeln und Blätter. Das heißt, es kommen lauter Künstler, die aus ihren eigenen musikalischen Wurzeln heraus neue Äste sozusagen schaffen, ihre eigene musikalische Sprache entwickeln. Und das erste Konzert wird sein ein Duo aus Estland. Das Duo Root, die verwenden estnische Zithern, das sind Canella nennen sich die. Und mit diesen estnischen Zithern haben die herumexperimentiert und das kombiniert mit elektronischer Musik und haben eine ganz eigene minimalistische musikalische Sprache entwickelt, die mich persönlich total verzaubert.
1: Am 2. September zu Gast beim Weißensee-Klassik-Festival. 2 Tage später, am 4. September, wird das Ergebnis eines gemeinsamen Schöpfungsprozesses präsentiert. Eine Woche lang arbeiten Musikerinnen und Musiker im Rahmen des Weißensee-Klassik-Lab.
2: Das Weißensee-Laboratory ist unser Labor, ist wirklich unser Herzstück geworden. Und das ist auch deshalb, weil der Weißensee sich einfach so anbietet, dass Künstler hier für einen längeren Zeitraum im kreativen Schaffen zusammenkommen und dass dort an dem Ort erst das künstlerische Werk erst dann entsteht. Das hat sich bis jetzt sowas von ausgezahlt und bis jetzt sind auch nachher noch, und da bekommen laufend auch Kompositionen von verschiedensten Künstlern, die dann Kompositionen schreiben nachher noch, weil sie von dieser Zeit so inspiriert waren und auch vom See so inspiriert waren. Das heißt, dieses Lab ist wirklich sozusagen unser Herzstück.
1: Das Ergebnis dieses musikalisch-künstlerischen Weißensee-Labores wird am 4. September eben dort präsentiert. Es darf eine Uraufführung erwartet werden, die weit über ein traditionelles Konzert hinausgeht. Hier ist Christoph Zimper, der künstlerische Leiter, auch als Klarinettist mit dabei. Ebenso wie einen Tag zuvor. Und beweist damit seine Vielseitigkeit. Denn dort wird es richtig klassisch. Dazu gleich mehr.

Wir schauen also in Kürze nochmals vorbei beim Weißensee Classic Festival, das übermorgen eröffnet wird. In der Zwischenzeit bei uns ein Klassiker. Ich

0: Das Weißensee Klassikfestival wird übermorgen mit einem Duo eröffnet, das auf einer estnischen Zither, einer Kanell, spielen wird. Das Instrument des künstlerischen Leiters dieses Festivals, Christoph Zimper, hingegen ist die Klarinette. Als Klarinettenprofessor an der Universität für Musik und Darstellende Kunst Wien ist er natürlich in vielen Genres zu Hause und wird das auch bei, unter Anführungszeichen, seinem Festival am Weißensee zeigen und man wird es auch hören.
1: Am 3. September um 20 Uhr in der Evangelischen Kirche in Techendorf gibt es dann das wirklich, das und das muss auch immer sein, das klassische Kammermusikkonzert. Wir spielen das Zemlinski-Trio, das Walter-Rabel-Quartett. Das sind beides Werke der Wiener Spätromantik in einer Zeit, auch wo mal die Tradition, also die Wurzeln noch, wo die noch da waren, aber schon etwas aufgebrochen ist. Also auch das fügt sich ein in diesen roten Faden.
2: Nämlich Wurzeln und Blätter, die Christoph Zimper als Festivalmotto gewählt hat. Am 5. September steht ein Musik- und Tanztheaterstück auf dem Programm. Once Upon a Time.
1: Eine Produktion für Kinder, wo es vor allem um Volksmärchen geht, wo verschiedene Volksmärchen wie der Rattenfänger oder der Wassermann vorkommen und ein Mädchen in diese Welt der Märchen eintaucht.
2: Produktionen dezidiert für Kinder, sind neu beim Weißensee Klassik Festival.
1: Das kam besonders auf den Wunsch meiner Schwester und meines Schwagers. Ich habe mich ja sehr dagegen gewehrt die ersten Jahre, weil Kinderproduktionen erstaunlich aufwendig sind, auch zu kuratieren und zu planen und umzusetzen. Das ist viel aufwendiger als ein herkömmliches Kammermusikkonzert. Meine Schwester hat sich da aber ganz erfolgreich durchgesetzt und mittlerweile liebe ich es und das bringt auch einen ganz anderen Spirit in das Festival und wenn man dann die Kinderaugen so leuchten sieht, dann weiß man, das ist alles wert.
2: Seine Schwester ist übrigens Daniela Knaller, die Liebe zu Christian Knaller an den Weißensee geführt hat und die damit sozusagen mitverantwortlich dafür ist, dass es auch Christoph Zimper künstlerisch hierher zieht. Alle drei sind im Organisationsteam. Ein Wort noch zum Weißensee als Bühne und den Spielorten, die in ihrer Besonderheit das Profil dieses Festivals mitgeformt haben.
1: Wir haben ja viele Jahre immer mit verschiedenen Spielplätzen experimentiert. Und es gibt halt so ein paar Plätze wie zum Beispiel der Kralenstenn oder der Ronnacher Fels. Die schaffen halt so eine einzigartige Atmosphäre. Und wir überlegen auch immer wieder, welches Konzertformat passt wohin. Für Kammermusik eignet sich natürlich dann auch sehr die Kirche aufgrund der Akustik, weil das ist natürlich am offenen Wasser im Freien dann wieder nicht so einfach. Das heißt, das ist auch immer ein planendes Miteinander, dass man schaut, was gehört wohin.
2: Und das Abschlusskonzert passt besonders gut in Kralenstenn. Am 5. September um 20 Uhr mit
1: Alma. Also wenn es darum geht, Äste aus den Wurzeln heraus zu entwickeln, dann ist in Österreich Alma natürlich das führende Ensemble. Sie haben wirklich es geschafft, die Volksmusik aus ihren eigenartigen Ecken, wo sie manchmal hingestellt wird, rauszuholen und gesagt, hey, das sind unsere Wurzeln und wir stehen dazu, ohne dass man uns dafür was anheften kann. So ein mutiger Schritt von ihnen immer wieder und es war so ein heilsamer Prozess, den dieses Ensemble da in die Gänge gesetzt hat, vor allem in Österreich.
2: Damit schließt also das heurige Weißensee Klassik Festival, das übermorgen am 2. September eröffnet wird.

0: 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Der Nachrichtenüberblick jetzt bei uns mit Lisa Nadmesnik.
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2: In Villach ermittelt die Polizei wegen Mordverdachts gegen einen 39 Jahre alten Mann. Er soll seine 28 Jahre alte Freundin im Zuge einer Feier unter der Villacher Stadtbrücke mit einem Tritt tödlich verletzt haben. Der Vorfall soll sich bereits vor 10 Tagen im Suchtgiftmilieu zugetragen haben. Wegen der vorerst unklaren Todesursache hat die Staatsanwaltschaft eine Obduktion angeordnet. Diese hat ergeben, dass die Frau Opfer einer Gewalttat wurde. Guido Schützelhofer vom Landeskriminalamt Kärnten sagt:
3: Das vorläufige Obduktionsergebnis ist hier eindeutig, dass die Frau mindestens einen Fußtritt in der Gegend der Milz abbekommen hat und dass dieser kausal für den Todeseintritt ist.
2: Der 39-Jährige wurde in die Justizanstalt gebracht. Er bestreitet die Vorwürfe und spricht von einem Unfall. Mehr zu den Ermittlungen wegen Mordverdachts in einer halben Stunde im Radio Kärnten Abendjournal. Der Prozess um eine angebliche Teufelsaustreibung gegen einen 29 Jahre alten Mann ist heute am Landesgericht Klagenfurt vertagt worden. Er soll laut Anklage seine psychisch kranke Schwester über 20 Stunden gefesselt und ihr auch ein Video mit Koranversen vorgespielt haben. Ihm wurde Freiheitsentziehung vorgeworfen. Dem 29-Jährigen drohen damit bis zu 10 Jahre Haft. Der Angeklagte bestreitet die Vorwürfe und betont, auf Wunsch seiner Schwester gehandelt zu haben. Das Gericht hat die Verhandlung vertagt. Und Kärntens Landessportdirektor Arno Arthofer unterstützt den jüngsten Vorstoß des österreichischen Skiverbandes für Indoor-Skihallen in Österreich. Er kann sich auch in Kärnten ein solches Angebot vorstellen. Hören Sie mehr dazu im Radio Kärnten Abendjournal. Und jetzt zum Wetter. Christian.
0: Da haben wir derzeit ein Gewitter rund um Wolfsberg und im Bereich des Katschbergs. Groß auch die Temperaturunterschiede derzeit zwischen nur 15 Grad in Malnitz und 31 Grad noch in Klagenfurt, Völkermarkt und Ferlach. Die Schau und Gewitter im Norden des Landes können sich noch etwas auch ausbreiten. Auch im Süden kann es am Abend stellenweise gewitterig werden. Das gilt auch für die erste Nachthälfte. Morgen lockern Restwolken und Nebelfelder auf. Es wird dann recht sonnig. Trotz einiger Quellwolken am Nachmittag über den Bergen bleibt es größtenteils trocken und sommerlich. Ich war morgen. Kurz nach 16:30 sicher unterwegs mit Radio Kärnten. A10 Taunautobahn Richtung Salzburg bei Rennweg. Vor dem Katschbergtunnel wird der Verkehr blockweise abgefertigt. Gute Fahrt.
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Radio Kärnten mit Servus, Sretsch und Ciao und den Blick aufs Wetter bei den südlichen Nachbarn. Das ist derzeit verbreitet sonnig in Laibach, heute bei 32 Grad, Sonnenschein auch in Marburg bei 32, Porto Roche 31 Grad, Postojna 29 Grad. Auch in Tabis noch sonnig mit ein paar Quellwolken über den Bergen, es hat 27 Grad. Ungetrübter Sonnenschein an der Adria, in Lignano, Grado, Triest 28 Grad, in Udine 31 und oben am Triglau ist es stark bewölkt und es hat 9 Grad. Wie geht's morgen weiter bei den südlichen Nachbarn? Da gibt es in der Früh ein paar Restwolken. Tagsüber lässt sich zumindest zeitweise die Sonne blicken. An der Küste macht sich morgen eine lebhafte Bora bemerkbar, speziell in der Früh. Am Nachmittag wird sie dann schwächer. Über den Bergen entstehen Quellwolken und im Laufe des Nachmittags kann es dann stellenweise kurze Schauer oder auch einzelne Gewitter geben. Das gilt auch für das Landesinnere von Slowenien. Die Temperaturen in der Früh recht unterschiedlich, zwischen 15 Grad in einzelnen Alpentälern und 25 an der Adria. Die Höchstwerte morgen bei etwa 32 Grad. Der Mittwoch präsentiert sich zunächst überwiegend sonnig, wobei sich die meisten Sonnenstunden an der Adria und im Süden und Südosten von Slowenien ausgehen. Im Bereich der Berge nehmen die Wolken am Nachmittag zu und dann ist auch mit lokalen Schauern und einzelnen Gewittern zu rechnen. Die Bora ist nur noch schwach und die Höchstwerte reichen 27 bis 32 Grad. Am Donnerstag verstärkt sich das Hoch. Es schaut überwiegend sonnig und hochsommerlich warm aus bei Temperaturen zwischen 28 und 32 Grad. Der Sommer geht also auch im meteorologischen Herbst in die Verlängerung.

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1: Die Spritpreisbremse in Österreich wird verlängert. Details dazu im Radio Kärnten-Journal in 10 Minuten. Und jetzt gleich Renate Glas. Und zwar in der Reihe, die Sie kennen um diese Uhrzeit. Servus Latein. Ich muss gestehen, ich habe da schon die Noten und Anekdoten jetzt an dieser Stelle hergerichtet. Die kommen dann in einer Stunde verlässlich. Aber jetzt Servus Latein mit Renate Glas.
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3: Ganz egal. Mir ist egal, was wir machen. Klingt freundlich und großzügig, kann aber auch pure Gleichgültigkeit transportieren, also purus rein und transportare übertragen. Mit Gleichgültigkeit hat aber egal ursprünglich wenig zu tun. Es kommt von equalis gleich und das war rein sachlich gemeint. Im Sinn von, es macht keinen Unterschied. Heute kann, es ist mir egal, aber vermitteln, dass dem Sprecher alles zu viel ist und er emotional dicht macht, so Emotio Bewegung. Das Gegenüber wiederum fasst die Aussage vielleicht als absolutes Desinteresse an der eigenen Situation auf. Absolutus losgelöst, vollkommen, die weg von Interesse dazwischen sein und die Situatio die Lage. Die ursprüngliche Bedeutung gleich hat sich in egalisieren, gleichmachen erhalten. Im Sport kann das bedeuten, dass der vorherige Rekord eingestellt wurde. Also Reh zurück und Chor das Herz. Auch das Motto der französischen Revolution von Revolutio Umwälzung, Freiheit, Gleichheit, Brüderlichkeit, Liberté, Egalité, Fraternité, betonte mit Egalité die Gleichwertigkeit. Ein Gerät zur Korrektur von Frequenzen, Correctus verbessert und Frequentia Häufigkeit, ein sogenannter Entzerrer oder Gleichmacher ist der Equalizer, also wieder von Equalis gleich. Ist etwas äquivalent, ist es equus gleich und valens stark, also gleichwertig. Ist eine Sache adäquat, passend angemessen, ist sie adäquatus gleichgemacht. Und ist sie inadäquat, ist sie leider unpassend. Ursprünglich war der Äquator der Gleichmacher von Tag und Nacht. Und der Name des südamerikanischen Staates Ecuador ist einfach das spanische Wort für Äquator. Liest man, dass sich zwei einen Preis ex aequo teilen, sind sie gleich auf. Steht aber ex aequo, also mit einem reinen E, bedeutet das wörtlich ex aequo aus dem Pferd.
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3: Willkommen zum Journal um 5. Das sind heute unsere Themen. Die Spritpreisbremse wird erneut ohne Margeneingriff verlängert. In einer aufwendigen Aktion ist das abgestürzte Flugzeug jetzt aus dem Attersee geborgen worden. Der heurige Sommer war der heißeste in der Messgeschichte. Aus dem Journalstudio begrüßt Sie Felix Schneider-Storm. Die Bundesregierung verlängert die sogenannte Spritpreisbremse ein weiteres Mal. Das heißt, die Mineralölsteuer bleibt auch im September um einen kleinen Betrag gesenkt. Und wenn der internationale Marktpreis für Treibstoffe sinkt, dann muss das an den Tankstellen rasch an die Kunden weitergegeben werden. Einen Eingriff in die Gewinnmargen der Treibstoffunternehmen wird es aber weiterhin nicht geben. Kritik daran kommt von der Opposition, wie Peter Daser berichtet.
4: Bis Ende September bleibt die Mineralölsteuer auf Benzin und Diesel vorerst um 1,9 Cent je Liter ermäßigt. Sinkende Großhandelspreise müssen rasch auch sinkende Preise an den Zapfsäulen zur Folge haben. Einen direkten Eingriff in die Gewinnmargen der Unternehmen gibt es weiterhin nicht. Den hat zuletzt etwa Finanzminister Markus Marterbauer von der SPÖ für sinnvoll erklärt und die Gewerkschaft hat ihn gefordert. Wirtschaftsminister Wolfgang Hartmannsdorfer von der ÖVP verweist heute aber auf die Versorgungssicherheit. Dauerhafte Eingriffe in den Markt seien der falsche Weg. Die Freiheitlichen nennen die Senkung der Mineralölsteuer um 1,9 Cent einen blanken Hohn für Autofahrer und die Grünen fordern ebenfalls eine Margenbegrenzung.
3: Die Bundeswettbewerbsbehörde hat Ermittlungen gegen den Essenslieferdienst Foodora aufgenommen, wegen des Verdachts auf Marktmissbrauchs. Foodora und der Konkurrent Lieferando teilen sich den heimischen Markt weitgehend auf. Die Bundeswettbewerbsbehörde kritisiert Abhängigkeiten der Gastronomie sowie bedenkliche Vertragsklauseln. Schneller als erwartet ist heute die Bergung des abgestürzten Flugzeuges mit den beiden Verstorbenen aus dem Attersee abgeschlossen worden. Spezialtaucher haben die entscheidenden Fortschritte gebracht, wie Peter Obermüller berichtet.
5: Es gibt Straßensperren, Drohnenflugverbot, mobilen Sichtschutz und die Polizei scheucht Schaulustige weg. Ein starker Feuerwehrkran hebt das Flugzeug aus dem Wasser. Feuerwehr und Wasserrettung helfen hier zusammen. Die Plattform wurde zuvor aus rund 300 Meter Entfernung vom See Richtung Ufer gezogen. Zwei Tieftauchern ist es gelungen, in mehr als 160 Metern Tiefe ein Bergetau am Unglücksflieger zu befestigen. Wasserretter Markus Sturm ist einer der beiden Tieftaucher.
6: Da waren so viele Spezialisten jetzt dran beteiligt. Wir haben die letzten Nächte da mit der Planung verbracht, dass das eben so sicher wie möglich vonstatten gehen kann. Umso erleichterter sind wir jetzt, dass wir da gerade jetzt in diesem Moment zum Ende kommen.
5: Das Flugzeug wurde behutsam auf der Straße abgesetzt und die beiden Opfer, der Pilot 24 Jahre alt und seine Flugschülerin 19 Jahre alt, werden geborgen und einem Bestatter übergeben. Die Obduktion der beiden dürfte angeordnet werden.
3: Im Grand Canyon im Westen der USA ist mindestens ein Mensch durch eine Sturzflut ums Leben gekommen. 15 Menschen werden vermisst. Die Sturzflut ist nach heftigen Gewittern und Regenfällen entlang des Bright Angel Creek entstanden. Die Wassermassen mit Geröll und Baumstämmen haben fast alle Fußgängerbrücken weggerissen und die wichtigste Wasserleitung für den Grand Canyon zerstört. Der heurige Sommer ist der heißeste der bisherigen Messgeschichte von 260 Jahren. Nach Angaben der Geosphere Austria gibt es zahlreiche, teils tragische Rekorde. Der heißeste Tag, die längste Hitzeperiode und die höchste Durchschnittstemperatur. Mehr von Simon Köldorfer.
7: Laut der aktuellen Klimabilanz der Geosphere Austria war es diesen Juni, Juli und August im Österreich-Durchschnitt 2,6 Grad wärmer als im langjährigen Mittel. So ein warmer Sommer wurde in der 260-jährigen Messgeschichte noch nie verzeichnet. Es wurden am laufenden Band Temperaturrekorde gebrochen. Mit 41,2 Grad im Bad Deutsch-Altenburg in Niederösterreich war Anfang August auch der heißeste Tag der Messgeschichte. Unmittelbar davor die wärmste Nacht seit Messbeginn in Hornstein im Burgenland. Bezeichnet für diesen Rekordsommer ist aber vor allem der Höchstwert bei der Anzahl an heißen Tagen. Fast alle Landeshauptstädte etwa verzeichnen mehr Tage mit über 30 Grad als je zuvor. Phasen mit unterdurchschnittlichen Temperaturen waren extrem selten und kurz. Die Hitze hat auch die Trockenheit verschärft, weil mehr Wasser verdunstet, wenn es heißer ist. Insgesamt hat es diesen Sommer auch österreichweit ein Drittel weniger geregnet als im Durchschnitt. Punktuelle schadbringende Unwetter mit Überflutungen sind leider trotzdem vorgekommen, wenn auch seltener als im langjährigen Durchschnitt.
3: Das war das Journal um 5 mit Felix Schneider-Storm.
2: Und nun zu Lisa Nadmesnik und den Kärntner Themen des Tages.
8: In Villach wird nach einer Gewalttat ermittelt. Dabei wurde eine Frau getötet. Die Polizei konnte in der Zwischenzeit auch schon einen Tatverdächtigen ausforschen. Jetzt wird wegen versuchten Mordes ermittelt, berichtet Gerhard Pitscher.
9: Der Vorfall hat sich zwar schon vor 10 Tagen unter der Hauptstadtbrücke direkt bei der Drau in Villach zugetragen, aber erst durch umfangreiche Ermittlungen konnte nach und nach jetzt Licht in den Todesfall gebracht werden. Denn als ein Streit der 28-Jährigen mit dem 39-Jährigen Tatverdächtigen, sie war seine Freundin, eskalierte, kam es zu den tödlichen Verletzungen, und zwar durch zumindest einen Tritt oder Schlag gegen die Milz der Frau. Sie ist dann an den schweren Verletzungen gestorben, und zwar durch innere Blutungen. Davor haben mehrere Personen, darunter auch Täter und Opfer, unter der Traustadtbrücke gefeiert, wie so oft mit viel Alkohol, denn alle Beteiligten sind der Polizei durch zahlreiche Delikte, auch aus dem Suchtgiftmilieu, bereits amts bekannt. Als einer der Anwesenden die Rettung verständigte, fanden diese die 28-Jährige nicht mehr ansprechbar vor. Zuerst behaupteten alle Anwesenden, dass die junge Frau unter Alkoholeinfluss plötzlich zusammengebrochen sei. Eine später angeordnete Obduktion ergab aber ein anderes Bild, nämlich dass die 28-Jährige durch Gewalteinwirkung ums Leben gekommen war. Die Ermittlungen und weitere Befragungen führten die Kriminalbeamten schließlich zu dem 39-jährigen Verdächtigen, auch weil einige Zeugen bei ihren weiteren Einvernahmen dann doch den genauen Tathergang schilderten. Der Täter sitzt mittlerweile in Untersuchungshaft in der Justizanstalt in Klagenfurt. Er bestreitet dabei eine Tötungsabsicht und spricht bei den Einvernahmen von einem Unfall. Die Polizei ermittelt in dem Fall jetzt wegen Mordversuchs.
8: 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Außerdem Thema. Heute hat für 4.400 Schülerinnen und Schüler in Kärnten die Sommerschule begonnen. Schon 2 Wochen vor dem offiziellen Ferienende wird an 75 Schulstandorten der Stoff des letzten Jahres wiederholt. Erstmals ist die Sommerschule für einige Schüler verpflichtend, wenn sie besondere Deutschförderung brauchen. Aber auch darüber hinaus wird das Angebot beliebter, so Präsidialleiter in der Bildungsdirektion Robert der Haschnick.
10: Sehr erfreulich ist, dass sich die Sommerschule sehr gut entwickelt in den letzten Jahren. Wir haben also eine Steigerung von 25%. Es gibt ja einerseits die verpflichtende Sommerschule für die Schülerinnen und Schüler mit mangelnden Deutschkenntnissen nach gewissen Kriterien. Da haben wir also in Kärnten insgesamt 761 Schülerinnen und Schüler, die also diese Sommerschule verpflichtend besuchen müssen. Daneben ist aber nach wie vor auch die freiwillige Sommerschule möglich. Das bedeutet, Kinder, Schülerinnen und Schüler können die Sommerschule besuchen, wenn es darum geht, ihre Kompetenzen zu festigen, zu erweitern, sich besser auf den Schulstart vorzubereiten, aber auch zum Beispiel, um spezielle Begabungen zu unterstützen.
8: Sagt der Präsidialleiter einer Bildungsdirektion Robert der Haschnick. Zum Sport. Kärntens Landessportdirektor Arno Arthofer unterstützt den jüngsten Vorstoß des österreichischen Skiverbandes für Indoor-Skihallen in Österreich. Er kann sich auch in Kärnten ein solches Angebot vorstellen. Nicht nur in den sozialen Medien erntet er dafür aber jetzt Kritik. Maximilian Reichmann und Barbara Lieminger berichten.
11: Kärnten habe in Zeiten wie diesen andere Probleme und schon genug überteuerte Skigebiete. Kommentare wie dieser auf Facebook zielen auf die jüngsten Aussagen von Landessportdirektor Arno Arthofer ab. Dieser versteht die Kritik, steht aber zu seinem Vorhaben und nennt die Gründe.
12: Will man den Skisport, will man die in unserer noch einmal DNA verankerten großen Erfolge unserer Athleten, wollen wir das in Zukunft auch haben, ja oder nein? Wollen wir haben, dass die Kinder Skifahren lernen? Dann sollte man zumindest nachdenken dürfen.
11: Laut Arthofer würde eine Skihalle im Alpe-Adria-Raum Sinn machen, beispielsweise am Fuße des Dreiländereck. Durch die Nähe zu Slowenien und Italien könne daraus möglicherweise sogar ein EU-Projekt entstehen. Völlig offen ist auch noch die Finanzierung. Der Bau einer Skihalle mit rund 300 Meter Pistenlänge kostet etwa zwischen 75 und 100 Millionen Euro, sagt Arthofer. Bund und Land könnten das nicht alleine stemmen.
12: Es ist ganz klar, dass der ÖSV gemeinsam mit der Wirtschaft, genauso mit Investoren, die sich dafür interessieren, gemeinsam auch natürlich mit Tourismusverantwortlichen, mit den Bergbahnen etc. dieses Konzept überlegen sollte und dann einmal einen konkreten Vorschlag machen.
11: Als Vorbild sieht Arthofer Skihallen wie das Alpine Center Hamburg-Wittenburg in Deutschland. Es hat eine Pistenfläche von 30.000 Quadratmetern und ist bereits seit 20 Jahren in Betrieb.
8: Und jetzt noch zu den Wetteraussichten. In den Abendstunden und der ersten Nachthälfte ziehen noch verbreitet Gewitter und Regenschauer durch. Stellenweise kann es in kurzer Zeit größere Regenmengen geben und in Schauernähe gibt es kräftige Windböen. Nach Mitternacht bleibt es weitgehend trocken und es klärt teilweise auf. In manchen Tälern und Becken bildet sich aber Nebel und vor allem nach Osten hin können sich auch Wolken halten. Tiefstwerte 10 bis 16 Grad. Morgen Dienstag erwarten uns Sonne und Wolken. Frühnebelfelder lockern zunächst rasch auf und es wird wieder sommerlich warm mit bis zu 28 Grad. Am Nachmittag entstehen über den Bergen dann erneut größere Quellwolken. Regenschauer bilden sich aber höchstens vereinzelt. In 2000 Meter Höhe hat es zum Mittag dann um 11 Grad. Und in Klagenfurt betrug heute die höchste Temperatur 31 Grad, die tiefste 14. Das sind 5 Grad über dem langjährigen Durchschnitt. Das war das Radio Kärnten Abendjournal mit Lisa Nadmesnik.
13: Vielen Dank. 10 Minuten nach 5 sicher unterwegs mit Radio Kärnten. A10-Tauautobahn Richtung Salzburg bei Rennweg. Vor dem Katschbergtunnel wird der Verkehr blockweise abgefertigt. Ihr Zeitverlust 15 Minuten. B317 Friesacher Straße bei Wildbad einöd wegen Asphaltierungsarbeiten wird der Verkehr wechselweise angehalten. In beiden Richtungen gibt es Stau und über 20 Minuten Zeitverlust. Pkw können die B92, die Görtschitz-Talstraße als Ausweichroute nehmen. Lkw am besten großräumig über die Südautobahn. Gute Fahrt.
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13: Como hat in letzter Zeit vor allem als Fußballverein Schlagzeilen gemacht. Die Mannschaft unter Cesc Fabregas spielt in der Champions League mit, hat gestern gegen Napoli 2:1 gewonnen. Und jetzt wird diskutiert über ein Fahrradverbot in der Stadt. Warum, wieso, erzählt uns Cornelia Wospanik in ein paar Minuten. Schönen Nachmittag.

0: Abracadabra und schon waren auf einmal die Fahrräder aus der Stadt verschwunden. So ähnlich könnte es in Italien zugehen. Die italienische Touristendestination Como erlebt gerade eine Debatte, die international für Schlagzeilen sorgt. Der Bürgermeister der Stadt verbietet Fahrräder im Stadtzentrum, nachdem er von einem E-Bike angefahren und verletzt wurde. Die Meinungen darüber sind geteilt, berichtet aus Como Cornelia Vospernik.
1: Alessandro Rapinese ist 1,90 Meter groß, sportlich und ziemlich hart im Nehmen. Wenn er sich durch ein um die Ecke rasendes E-Bike verletzen kann, was passiert dann erst einer alten Frau oder einem Kind, sagt er. Daher bleibt er dabei, Räder raus aus dem Stadtzentrum. Und ja, eine persönliche Erfahrung bestärke ihn, aber in seinem ganzen Leben haben persönliche Erfahrungen sein Denken und Verhalten geprägt.
2: Ma come tutte le esperienze della mia vita hanno modificato il mio modo di pensare e di agire.
1: Er hatte es auf die E-Bikes abgesehen, aber Italiens Straßenverkehrsordnung differenziert nicht. Deshalb müssen jetzt, beziehungsweise wenn im September die Verbotsschilder angebracht sein werden, alle Räder weichen. Und das in einer Stadt, in der sich viele mit dem Fahrrad fortbewegen. Denn die Autos sind schon aus dem Zentrum verbannt und Parkplätze fände man ohnehin keine. Radhändler Giorgio ist nicht der Einzige, der die Entscheidung des Bürgermeisters nicht teilt.
3: Secondo me non è la cosa giusta da fare.
1: Um sein Geschäft fürchtet Giorgio nicht und Bürgermeister Rapinese fürchtet nicht die nächste Wahl im nächsten Jahr. Er sei als Unabhängiger angetreten gegen alle Parteien und habe gewonnen. Wenn er nicht wiedergewählt werde, mache er eben etwas anderes, mit oder ohne Fahrrad.

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0: perfekte Auftakt für Liliane Tagger bei den US Open gegen die deutsche Tamara Korpatsch. Führt sie derzeit 3:0 und 40:0. Jetzt der Blick voraus auf Kärnten heute um 19 Uhr mit Barbara Frank. Servus.
1: Hallo.
0: Der Tod einer 28-jährigen Frau vor 10 Tagen mitten in der Villacher Innenstadt beschäftigt derzeit die Kriminalpolizei mit diesem Titel, mit diesem Thema beginnt unsere Sendung.
1: So ist es, ja, leider. Die Frau kam gewaltsam ums Leben. Das dürfte, also steht mittlerweile fest, die Polizei hat bekannt gegeben, dass sie durch einen Tritt in den Bauchraum an inneren Blutungen gestorben sein dürfte. Tatverdächtig ist tatsächlich ihr 39-jähriger Partner. Er spricht von einem Unfall, sitzt aber mittlerweile in Untersuchungshaft.
0: Etwa 20 Stunden lang soll ein Mann seine Schwester gefesselt und ihr auch den Mund zugeklebt haben. Bei einer Art Teufelsaustreibung. Heute stand der Mann deshalb vor Gericht.
1: Ja, und zwar Freiheitsentziehung, lautet der Straftatbestand. Die Schwester des 29-jährigen Angeklagten ist nämlich psychisch schwer krank. Sie leidet an paranoider Schizophrenie. Vor Gericht widersprach sich der Angeklagte heute teilweise selbst. Von einer Teufels- oder Dämonenaustreibung wollte er nichts mehr wissen, anders als zuvor bei der Polizei. Er bekannte sich auch für nicht schuldig und der Prozess musste vertagt werden, weil weitere Zeugen einvernommen werden müssen.
0: Heute am 31. August geht der meteorologische Sommer zu Ende und laut Geos für Austria war es der heißeste Sommer der Messgeschichte.
1: Da könntest du uns eigentlich mehr darüber erzählen. Ich tue jetzt mal so, als würde ich mich da wahnsinnig gut auskennen. Der Kollege Christoph Glanschnick hat dafür uns recherchiert. Also soweit ich das verstanden habe, gab es keinen Einzeltemperaturrekord, aber die meisten Hitzetage, oder, Christian?
0: Genau. Soll ich jetzt immer ja das stimmt
1: ja
0: sagen?
1: Jetzt komm doch heraus mit deinem Wissen. Willst du nicht? Okay, gut. Dann mache ich weiter. Der höchste Wert wurde mit 38,9 Grad in St. André erreicht. Gleichzeitig war es viel zu trocken in Kärnten. Und die Hitze ist ja, auch da wirst du mich vielleicht bestätigen, noch nicht vorbei. Ende der Woche soll es wieder heiß werden.
0: Ich kann alles nur bestätigen. Und was wir auch gesichert
1: Christian
0: wissen...
1: Christian Meyerhofer gibt mir recht, das ist gut.
0: Wir halten das fest und archivieren den Satz. Heute, 2 Wochen vor dem offiziellen Ferienende, hat für 4.400 Schüler in Kärnten die Sommerschule begonnen.
1: Ja, und was neu ist, für außerordentliche Schülerinnen und Schüler, die in den Deutschförderklassen sitzen, für die ist die Teilnahme erstmals verpflichtend. In den meisten Fällen wird das Angebot aber mehr oder weniger freiwillig genutzt von den Schülerinnen und Schülern oder weil die Eltern eben sagen, du musst da hingehen, um dich ein bisschen vorzubereiten auf die Schule oder zu verbessern. Und wir waren heute in Feldkirchen beim Sommerschulstart dabei und da sind ganz lustige Antworten gekommen von den Jugendlichen, finde ich.
0: Und es klingt ein wenig paradox, aber wenn es um die Wasserqualität geht, dann gilt, je mehr tierische Einzeller, Plankton, Kleinkrebse und Wasserflöhe vorhanden sind, desto reiner ist das Wasser.
1: Genau so ist es. Kollegin Barbara Liebminger hat sich da mit dem Institut für Seenforschung und mit dem Unterwasserkameramann Gerald Arnold auf eine Reise in diesen Mikrokosmos unter Wasser begeben. Herausgekommen ist eine spannende Expedition, wenn auch ein bisschen gruselig, wenn man sich diese Gestalten so anschaut. Danach will man vielleicht eher keinen Schluck Seewasser mehr trinken.
0: Und jeden Montag wird kärntnerisch geredet am Ende der Sendung.
1: Ja, das heutige Mundartwort hat uns Heinz Kranecker vorgeschlagen. Er hat seine Kindheit im Mölltal verbracht und das Wort hat er von seinem Großvater gelernt, das ich jetzt aber nicht verrate.
0: Das wird nicht verraten, aber dann um 19 Uhr. Vielen Dank, Barbara, für den Ausblick.
1: Dankeschön.
0: Sicher unterwegs mit Radio Kärntner, 10-Town-Autobahn Richtung Salzburg, weil bei Rennweg vor dem Katschbeck-Tunnel wird der Verkehr blockweise abgefertigt. Ein Zeitverlust von 19 Minuten. B317, Frieserstraße bei Wildbad Einöd. Wegen Asphaltierungsarbeiten wird der Verkehr wechselweise angehalten. In beiden Richtungen 20 Minuten Zeitverlust. Gute Fahrt.
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0: Bei den 1000 Fragen war heute Uwe Giermeier der große Sieger im Spiel um den Hauptpreis im August. Jetzt können Sie bei uns nochmals gewinnen und zwar ist das der Tagespreis heute.
1: Einkaufsgutscheine im Wert von 70 Euro von der Stadtgemeinde Bleiburg und 2 Eintrittskarten ins Wernerberg-Museum. Anlässlich des Bleiburger Wiesenmarktes vom 4. bis 7. September.
0: Mit der Quizfrage blicken wir weit zurück in der Geschichte. 1393 und damit 99 Jahre vor der Entdeckung Amerikas wurde der erste Bleiburger Wiesenmarkt abgehalten. Und fast so lange gibt es einen noch heute gültigen Vertrag zwischen dem Besitzer der Wiesen und der Stadt Bleiburg. Traditionell erhält der Wiesenbesitzer einen roten Samtbeutel mit 4 Gewürzen und den kleinsten erhältlichen Münzen. Nennen Sie uns zumindest 2 dieser Gewürze. Was könnte da alles drin sein? 2 Gewürze sind gefragt. Eine gepfefferte Frage heute. 0463 511 005. 0463 511 005.

0: Eine interessante Geschichte heute bei unserer Quizfrage. Traditionell erhält der Wiesenbesitzer einen roten Samtbeutel mit 4 Gewürzen und den kleinsten erhältlichen Münzen, und zwar von der Stadt Bleiburg beim Bleiburger Wiesenmarkt. Wir wollten von Ihnen zumindest 2 Gewürze hören, und Katja Zwatz war da auf einem guten Weg. Schönen Abend, herzlich willkommen, grüß Gott.
1: Ja, ebenfalls einen schönen Abend.
0: Meinem angedeuteten Pfeffer haben Sie gar nicht getraut. Sie haben mir welche Gewürze genannt?
1: Ja, Nelken und Zimt, gell? Also, ja.
0: Genau, Pfeffer ist auch noch dabei, und Muskat, okay. Zimt, Gewürz, Nelken und Pfeffer sind in diesem Samtbeutel drin. Wie auch immer, Sie haben gewonnen, und das ist der Preis.
2: Einkaufsgutscheine im Wert von 70 Euro von der Stadtgemeinde Bleiburg und 2 Eintrittskarten ins Wernerberg-Museum anlässlich des Bleiburger Wiesenmarktes vom 4. bis 7. September.
0: Haben Sie schon mal den Weg von Gnesau nach Bleiburg zum Wiesenmarkt gefunden?
1: Noch nie im Leben. Das wird das erste Mal sein. Premiere.
0: Ja, super. Gut. Was steht heute noch auf dem Programm?
1: Eigentlich nehmen wir für ein bisschen Büroarbeit noch, aber nachher passt schon für heute.
0: Ja, es wird auch Zeit für Büroschluss. Ja. 12 Minuten noch bis 18 Uhr. Alles genau. Gute und Dankeschön. Schön, dass Sie Radio Kärnten hören.
1: Ja, danke. Ja. Auf Wiederhören.

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1: Heute zum letzten Mal mit der renommierten Schauspielerin Anja Kruse. Sie ist Anfang des Monats 70 Jahre alt geworden, ein Alter, das man ihr wirklich nicht ansieht. Sie ist auch jetzt noch aktiv, auch wenn die Rollenangebote in den vergangenen Jahren etwas weniger geworden sind. Sie setzt Soloprogramme um und auch Musicals und liebt ihren Beruf. Und das ist das Wichtigste nach wie vor.
2: Manchmal werde ich von jungen Mädchen gefragt, was man da machen soll. Aber sie würden auch so gerne Schauspielerin werden. Ich rate ihnen in der Regel ab. Das Bild des Schauspielers ist heutzutage dermaßen verzerrt, zugekleistert mit Hollywood-Geglitzer und rote Teppich-Glamour. Da sieht ein junger Mensch seine Idole im Blitzlichtgewitter der Fotografen. Autogramme schreiben bei den Filmpremieren im Kino oder am Bühnenausgang vor den Theatern und ist Feuer und Flamme. Man lacht und weint und fiebert und leidet mit seinen Idolen auf der Leinwand und der Bühne und möchte genauso sein wie sie. So schön, mit so einem tollen Leben, so berühmt. Naja, also berühmt zu werden ist heute ganz leicht. Wenn man ein hübsches Näschen hat und ein bisschen auf Instagram heruminfluenzt, dann ist man schnell ein Star. Star. Es ist inzwischen das Gegenteil von einem Schauspieler. Schauspieler ist eine Berufung, kein Job. Keine lustige Freizeitbeschäftigung. Es ist Hingabe an eine Rolle, sich einlassen auf ein Ensemble von Menschen mit unterschiedlichen Befindlichkeiten. Auch ziemlich oft ein Kampf ums Überleben. Denn gerade die Film- und Fernsehbranche ist ein Haifischbecken. Es ist harte Arbeit. Am Stück oder am Drehbuch oder in der Rolle oder auch an sich selbst. Der Beruf, wenn man wirklich in ihn eintaucht, ist in der Regel beziehungs- und familienfeindlich. Eine Schauspielerin umarmt und küsst ihren Bühnen- oder Filmpartner manchmal öfter als ihren eigenen Mann. Und Abwesenheit von zu Hause und Einsamkeit ist oft Normalität. Bedenken Sie das bitte, junge Damen, bei all Ihren Träumereien. Es ist der schönste Beruf der Welt. Aber er kostet Kraft und Nerven. Vor allem, wenn man ganz nach oben will. Ich war ganz oben. Habe großartige Filme gedreht. Mit wunderbaren Kollegen arbeiten dürfen. Mario Adorf. Christoph Lambert, Anouk Aimée, Jean-Claude Brialy, Marianne Hoppe, Marie Versini, Pierre Brice, Harald Juncke, Senta Berger, Patrick Swayze, um nur einige zu nennen. Und ich habe auch Abstürze erlebt, falsche Entscheidungen getroffen, mich aber immer wieder nach oben gekämpft. Wenn man so wie ich in 30, 40 Jahren immer noch dabei sein möchte, muss man brennen für diesen Beruf. Ich habe mich immer wieder mal gefragt, ob ich die richtige Entscheidung getroffen habe. Und das hat mich inspiriert, einen Song zu schreiben, eine leicht ironische Betrachtung zum Thema Karriere. Und damit möchte ich mich heute an diesem letzten Augusttag von Ihnen, liebe Zuhörer, verabschieden und wünsche Ihnen von Herzen, dass Sie immer die richtigen Entscheidungen in Ihrem Leben treffen.

0: Das war auch musikalisch der Schlusspunkt von Anja Kruse um jeden Preis. Und das war Servus, Sreczno, Ciao mit Christian Mayhofer. Gleich gibt es eine Erfolgsmeldung von den Ways Open. Zumindest nach dem ersten Satz bei Christian Toplitz. Haben Sie noch einen schönen Abend.
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2: Es ist 18 Uhr.
4: Am Mikrofon Daniela Nicolai. Die ÖVP will den politischen Islam verbieten und das Verbot auch gleich in der Verfassung verankern. Probleme sehen Fachleute allerdings bei der Frage, was der politische Islam eigentlich sein soll. Die Politik will sich davon jedoch nicht beirren lassen. Eva Haslinger.
5: Im Büro von ÖVP-Integrationsministerin Claudia Bauer wird bereits an einem Entwurf für ein Verbot des politischen Islam gearbeitet. ÖVP-Innenminister Gerhard Karner will an mehreren Schrauben drehen.
6: Wenn ich hier an das Vereins- und Versammlungsgesetz denke oder auch an das Symbolegesetz denke, dann wird es hier notwendig sein, einige Regelungen klarer, schärfer zu machen.
5: Die SPÖ steht einem solchen Vorhaben grundsätzlich offen gegenüber. Staatssekretär Jörg Leichtfried.
7: Wenn vom Koalitionspartner Vorschläge dazu kommen, dann diskutieren wir die gerne, bringen uns gerne ein und werden dann gemeinsam etwas in diese Richtung auch beschließen.
5: Auch die Neos haben sich gestern gesprächsbereit gezeigt.
4: Die Spritpreisbremse wird um einen weiteren Monat verlängert. Bis Ende September wird die Mineralölsteuer um knapp 2 Cent pro Liter gesenkt. Die Gewinne von Mineralölkonzernen oder Tankstellen werden jedoch nicht staatlich begrenzt. Tankstellen müssen Preissenkungen an den internationalen Börsen aber rasch weitergeben. Nach der Schießerei bei einem Rave-Fest im Kanton Aargau hat die Schweizer Polizei einen Verdächtigen festgenommen. Er ist Schweizer, 43 Jahre alt und soll laut Polizei die Schüsse abgefeuert haben. Eine Italienerin wurde dabei getötet und weitere 5 Personen verletzt. Hartmut Fiedler berichtet.
8: Die Polizei in der Schweiz geht inzwischen von einem Einzeltäter aus, will über die Umstände des Verbrechens in der Nacht von Samstag auf Sonntag aber vorerst nicht viel sagen. Nur, dass sie einen 43 Jahre alten Schweizer in der vergangenen Nacht festgenommen hat. Er war in einem Auto unterwegs. Wo, ist nicht bekannt. Auf dem Gelände der Pferderennbahn in Schachen in Aarau, westlich von Zürich, wo der Rave mit mehreren tausend Menschen stattfand, wurden zahllose Patronen gefunden. 2 Kaliber, die zu einer Pistole und einem Sturmgewehr gehören. Eine 22 Jahre alte Italienerin, die in der Schweiz lebte, wurde getötet. Weitere 5 Personen erlitten Verletzungen. In Lebensgefahr ist niemand mehr.
4: Lionel Messi hat seinen Rücktritt aus dem argentinischen Fußballnationalteam erklärt. Es war eine Entscheidung, die wehtut, aber ich weiß, dass die Zeit dafür gekommen ist, schreibt der 8-fache Weltfußballer auf Instagram. Messi gewann in seiner Karriere mit Argentinien alles, was es zu gewinnen gibt. Die WM 2022, die Copa America 2021 und 2024 und Olympiagold 2008. In 207 Länderspielen schoss der 39-Jährige 125 Tore für Argentinien. Das waren die Nachrichten mit Daniela Nicolai. Das Wetter.
9: Der meteorologische Sommer geht heute zwar zu Ende, sommerlich warm bleibt es aber auch in den ersten Septembertagen, wahrscheinlich sogar bis über das Wochenende hinaus. Zum heutigen Abend, da werden Regenschauer und Gewitter besonders im Bergland und im Süden allmählich häufiger und könnten ab dem späten Abend dann auch ins Burgenland und nach Wien ziehen. Morgen am Dienstag trocken und oft sonnig mit zwischendurch ein paar dichteren Wolken, dazu spätsommerlich warm mit 22 bis 28 Grad am Nachmittag. So viel zum Wetter mit Thomas Vostal.
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10: Einen schönen Montagabend zu einem Überblick vom Sport. Und wir beginnen mit einem Blick zum Tennis. Bei den US Open spielt Lili Tagger aktuell in der ersten Runde gegen die deutsche Tamara Korpatsch. Den ersten Satz konnte die 18-jährige Osttirolerin klar mit 6:0 für sich entscheiden. Ebenfalls in Runde 1 spielt aktuell die Wienerin Sinja Kraus gegen die Tschechin Karolina Muchova. Und später trifft dann noch Julia Graper auf die Rumänin Sorana Cistea. Und bei den Herren trifft Juri Rodionov auf den Franzosen Giovanni Berrettini. Wir schauen zum Fußball. Da hat Lionel Messi vor kurzem seinen Rücktritt aus dem argentinischen Nationalteam bekannt gegeben. Höhepunkt Messis Teamkarriere war ganz klar der Weltmeistertitel 2022. Und wir bleiben beim Fußball. Nach dem 0:0 auswärts beim GAK am vergangenen Samstag geht es für den WRC bereits morgen in der Bundesliga weiter. Dieses Mal haben die Wölfe den LASK zu Gast in der Lavantal Arena. Los geht es morgen um 19.30 Uhr. Mit Radio Kärnten sind Sie live dabei. Eishockey. Die erste Testspielniederlage hinnehmen musste gestern Abend der KAC. Nach 3 Siegen mussten sich die Rotjacken vor heimischem Publikum mit 1:3 gegen die University of Saskatchewan Huskies aus Kanada geschlagen geben. Trotz der ersten Testspielniederlage ist der neue Assistant Coach Christoph Brandner sehr zufrieden mit der bisherigen Saisonvorbereitung.
11: Sehr stabil. Also für das, dass es die ersten 4 Partien waren von einer Saison, muss man sagen, struktur- und systemmäßig haben wir da recht gut ausgeschaut. Natürlich in die einzelnen Bereiche, wenn man jetzt sagen Powerplay, da muss man sie erst finden. Das dauert immer ein paar Wochen, bis man da auf die gleiche, so ich sagen, same page kommt halt, sagt man auf Englisch. Ansonsten, Einsatz war da bei fast alle Spiele und ja, also grundsätzlich schon zufrieden. Die Neuen schauen auch ganz gut aus, haben sich sehr gut eingefügt und haben auch aufgezeigt, dass sie gut spielen können und ja, der Rest wird kommen. Also, wie gesagt, es ist immer eine Prozesssache, das Ganze, aber dabei sind wir recht zufrieden.
10: So KC Assistant Coach Christoph Brandner. Eine Testspielniederlage hinnehmen mussten gestern Abend auch die Villacher Adler. Der VSV verlor gegen die Star Bulls Rosenheim. Nach 0:3 Rückstand kämpften sich die Villacher noch zurück. Am Ende mussten sich die Traustädter aber mit 4:7 geschlagen geben. Surfsport. Die erst 16-jährige Kailani Friedrich aus Pusanitz hat sich beim Kite World Cup auf Sylt in der Disziplin Hydrofoil Big Air zur Vize-Weltmeisterin gekrönt.
12: Ich bin auf jeden Fall richtig happy. Wir haben jetzt an viele Tage darauf gewartet, bis wir fertig sind mit dem Finale und generell wir haben viel gewartet, up and down und ja, ich bin wirklich voll glücklich und kann es echt nicht glauben, dass ich jetzt auf dem 2. Platz bin. Ja, ich habe mein Bestes am Wasser gegeben und ja.
10: So Kailani Friedrich, die 16-Jährige, musste sich lediglich der amtierenden Weltmeisterin Andrea Zust aus der Schweiz geschlagen geben. Wir schauen zum Beachvolleyball. Da sorgten Magdalena Rabic mit ihrer Teampartnerin Alexandra Skarupa mit Platz 4 und das Kärntner Herrenduo Michael Klemen und Elias Holzinger mit Platz 5 beim Brünn Future Turnier vergangenes Wochenende für internationale Top-Platzierungen. Generell ist Kärnten beim Beachvolleyball-Nachwuchs aktuell gut aufgestellt. Die Beachvolleyball-Sektion des Volleyball-Leistungszentrums betreut derzeit rund 40 Nachwuchs-Beachvolleyballerinnen und Nachwuchs-Beachvolleyballer, wie beispielsweise die 16-jährige Helena Bleier, die mit ihrer neuen Teampartnerin, der Oberösterreicherin Helena Ferstl-Schmidt, erst kürzlich die U17-Staatsmeisterschaft gewinnen konnte.
13: Jetzt bist du ja mit noch einer Helena im Team seit kurzem. Was macht euch als Team aus? Wie ergänzt ihr euch da und wie wichtig ist, dass man sich da aufeinander verlassen kann?
14: Ich finde, wir ergänzen uns halt echt gut, weil wir sind beide für unser Alter schon sehr weit, würde ich sagen. Und wir nehmen den Sport sehr ernst. Und sie ist natürlich eine gute Blockspielerin, ich bin eine gute Verteidigungsspielerin. Und das ergänzt sich natürlich sehr gut.
13: Vor kurzem habt ihr euren ersten großen Erfolg im Team jetzt gefeiert, U17-Staatsmeisterschaft. Was war das für ein Moment für dich, für deine Karriere? Wie wichtig war das?
14: Es war schon sehr wichtig. Also wir haben uns auf jeden Fall sehr gefreut. Und man merkt dann halt auch, dass sich das harte Training auch auszahlt.
13: Sind so die nächsten Ziele oder die kleinen kurzfristigen Ziele, die ihr euch jetzt gesetzt habt?
14: Also wir fahren jetzt Mitte September zur Europameisterschaft U18 in der Türkei. Und da natürlich auch gutes Ergebnis. Und dann haben wir noch die Staatsmeisterschaft heuer, Anfang September und da dass wir gut abschneiden.
13: Die Europameisterschaft ist ja schon eine große Veranstaltung. Wie bereitet man sich gezielt darauf vor?
14: Natürlich mit vielen intensiven Trainings und auch Mentaltrainings, dass wir schauen, dass wir als Team zusammengeschweißt werden und einfach ruhig bleiben, weil dann kann man seine Leistung am besten abrufen.
13: Langfristig, wenn du ein bisschen in die Zukunft von deiner Karriere schaust, was hast du dir noch für große Ziele gesteckt, was du noch erreichen magst?
14: Auf jeden Fall nächstes Jahr nochmal die U18-Europameisterschaft, da ein sehr gutes Ergebnis holen und vielleicht in ein paar Jahren einmal die World Tour.
13: Das heißt, eine Profikarriere ist etwas, was du auf der To-Do-Liste hast. Was braucht es dafür oder wo muss man dann noch die Stellschrauben ein bisschen setzen sozusagen?
14: Natürlich Disziplin und einfach voll hartes Training, vor allem wenn man ein bisschen kleiner ist, da muss man halt echt voll einbeißen.
10: So die 16-jährige Helena Bleier. Ab 12. September geht es für sie und ihre Teampartnerin also zur U18-Europameisterschaft in die Türkei. Und noch Wasserskisport. Bei den österreichischen Nachwuchsmeisterschaften in Groß-Enzersdorf in Niederösterreich holten die Kärntner Nachwuchstalente insgesamt 7-mal Gold. U14-Europameisterin Katharina Wienerreuter sprang 3-mal auf das oberste U14-Podest und ihr Bruder Maximilian Wienerreuter holte gleich alle 4 U21-Titel. Und soweit jetzt ein Überblick vom Sport. Ich wünsche Ihnen noch einen angenehmen Abend mit dem Programm in Radio Kärnten.
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15: Einen schönen Montagabend wünscht Ihnen Walter Olschan und ich habe für Sie in dieser halben Stunde Musik von Marianne Faithfull, Wolfgang Petri, Tiziano Ferro, Rupert Holmes und Reinhard Fenrich ausgesucht. Wünsche Ihnen dabei viel Vergnügen.

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1: Und die weiteren Hits von Justin Timberlake, den Boxrocker Sisters, Phil Collins, Albano, Carisi, Wolfgang Ambros, Boney M., Alba Lys und jetzt zu Beginn Diana Ross. Walter Holschan wünscht Ihnen gute Unterhaltung.

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1: Am Mikrofon Daniela Nicolai. Der Sparkurs der Regierung trifft Frauen härter als Männer. Das ergibt eine Analyse des gewerkschaftsnahen Momentum-Instituts. Die Einzelheiten von Christoph Danninger.
2: Das Kinderbetreuungsgeld wird in den kommenden Jahren nicht an die Teuerung angepasst. Das spüren vor allem Frauen, die sich meistens um die Kinder kümmern. Abgesehen davon steigen die Beiträge zur Arbeitslosenversicherung für niedrigere Einkommen. Auch das trifft Frauen stärker als Männer. Frauen arbeiten öfter in Teilzeit und verdienen im Schnitt generell weniger. Sogar dort, wo die Regierung finanziell entlasten möchte, steigen Frauen schlechter aus als Männer. Das zeigt sich etwa bei der Lohnnebenkostensenkung für Unternehmen, sagt Oliver Pizek vom gewerkschaftsnahen Momentum-Institut.
3: Da bekommen halt die Männer wiederum sehr viel Geld zurück, weil Unternehmensbesitz eher männlich ist.
2: Das Finanzministerium betont hingegen, die geschlechtergerechte Budgetplanung sei berücksichtigt worden.
1: Die ÖVP will den politischen Islam verbieten und das Verbot in der Verfassung verankern. Die Regierungspartner SPÖ und NEOS zeigen sich dazu gesprächsbereit. Fachleute sehen allerdings Probleme bei der Definition des politischen Islam. In Polen hat es in einer Drohnenfabrik gebrannt. Das Feuer in dem Werk 150 Kilometer südlich von Warschau sei kurz nach Mitternacht gemeldet worden und mittlerweile gelöscht, sagte eine Sprecherin der Polizei. Verletzt wurde niemand. Ermittelt wird jetzt wegen des Verdachts auf Terrorismus und einen möglichen Sabotageakt. Lionel Messi beendet seine Karriere im argentinischen Fußballnationalteam. Seinen Rücktritt erklärte der 39-Jährige über Instagram. Einzelheiten von Christoph Ott.
4: Der 39-Jährige verkündet seinen Rücktritt von der Albiceleste, wie die argentinische Fußballnationalmannschaft auch genannt wird, via den sozialen Medien. Dabei schreibt Messi: Es war eine Entscheidung, die in der Seele wehgetan hat und immer noch wehtut, aber ich verstehe, dass jetzt der richtige Zeitpunkt gekommen ist. Der achtfache Weltfußballer hat mit Argentinien alles gewonnen, was es zu gewinnen gibt. Unter anderem zweimal die Copa America, Olympiagold und ganz oben steht natürlich der WM-Titel von 2022. Mit 207 Länderspielen und 125 Toren ist Messi auch Argentiniens Rekordfußballer. In seinem Statement betont Lionel Messi auch: Ich habe es geliebt, in der Nationalmannschaft zu sein, ich habe alles gegeben. Nun will Messi Platz machen für andere junge, talentierte Spieler, die, wie er schreibt, es verdient haben, dabei zu sein.
1: In Köln ist heute eine 250 Kilo schwere Fliegerbombe aus dem Zweiten Weltkrieg entschärft worden. Für die Arbeiten musste ein Bereich im Umkreis von 300 Metern evakuiert werden. Rund 2700 Menschen waren betroffen. Der britische Blindgänger war am Vormittag im Stadtteil Humboldt gefunden worden. Köln wurde im Zweiten Weltkrieg massiv bombardiert. Bis heute werden immer noch Kriegsrelikte entdeckt. Das waren die Nachrichten mit Daniela Nicolai. Jetzt zum Wetter.
5: Heute Abend ziehen besonders im Bergland und im Süden von Österreich einige kräftige Regenschauer und Gewitter durch. Ein paar Ausläufer davon könnten am späten Abend bzw. mit Beginn der Nacht dann auch ins Burgenland und nach Wien ziehen. Nach Mitternacht beruhigt sich das Wetter dann allmählich. Morgen am Dienstag recht freundlich, es ist trocken und oft sonnig, mit nur zwischendurch ein paar dichteren Wolken. Und es wird wieder spätsommerlich warm mit 22 bis 28 Grad am Nachmittag. In 2000 Meter 9 bis 14 Grad. So viel zum Wetter mit Thomas Wolf.
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6: Und dazu wünscht Ihnen Walter Olschan nochmal einen angenehmen Montagabend mit den Festspänklern Gary Rafferty, Becky G und Carol G, Nick B, Falco, Zuccaro und Randy Crawford. Und jetzt zu Beginn David Lee Roth. Wünsche Ihnen viel Vergnügen.

0: Es ist 19.30 Uhr. 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
1: Am Mikrofon ist Konstantin Hahn. Die USA und der Iran haben sich wieder gegenseitig angegriffen. Soldaten der USA haben Ziele auf einer iranischen Insel angegriffen. Laut den USA wollten iranische Soldaten dort Seeminen ins Meer bringen. Seeminen sind Sprengkörper, die Schiffe beschädigen oder zerstören können. Der Iran hat danach militärische Stützpunkte der USA in Jordanien und den Vereinigten Arabischen Emiraten angegriffen. Die Regierung plant eine neue Bundesstaatsanwaltschaft in Österreich. Die Bundesstaatsanwaltschaft soll die neue oberste Anklagebehörde sein und wichtige Entscheidungen bei Ermittlungen treffen. Bisher ist dafür die Justizministerin zuständig. Die neue Bundesstaatsanwaltschaft soll unabhängiger von der Politik sein. Fachleute aus dem Rechtsbereich befürchten aber, dass die Politik weiter zu viel Einfluss haben könnte. Die Bundeswettbewerbsbehörde ermittelt gegen den Essenslieferdienst Foodora. Die Bundeswettbewerbsbehörde kontrolliert, ob sich Unternehmen an Regeln halten. Foodora und Lieferando sind fast zur Gänze für Essenslieferungen in Österreich zuständig. Viele Restaurants sind deshalb von diesen Lieferdiensten abhängig. Die Behörde prüft jetzt, ob Foodora diese starke Position ausgenutzt hat. Zum Beispiel soll es für manche Restaurants Strafgebühren gegeben haben. Wenn die Zubereitung von Essen länger gedauert hat, sollen Restaurants bis zu 10 Euro Strafgebühr gezahlt haben. Auf der indonesischen Insel Sumatra ist der Vulkan Sinabung ausgebrochen. Der Ausbruch hat mindestens eine Stunde gedauert. Die Aschewolke aus dem Vulkan ist mehr als 3 Kilometer hoch. Berichte über Verletzte oder Tote gibt es nicht. Die Behörden haben Dorfbewohner und Touristen aufgerufen, das Gebiet rund um den Vulkan zu meiden. Das waren die Nachrichten in einfacher Sprache. Redaktion Julia Berger und Lorenz Lohr.
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2: Und mit viel guter Musik geht es in die nächste halbe Stunde. Mark Medlock ist dabei, El Show, Roland Kaiser, Eros Ramazzotti, Dasha ist dabei, Matthias Reim, Toni Roy und jetzt zu Beginn Vincent Weiss. Walter Olschan wünscht Ihnen viel Vergnügen.

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1: Am Mikrofon Daniela Nicolai. Griechenland und Israel haben heute einen historischen Rüstungsdeal unterzeichnet. Gemäß dem Abkommen wird Israel in den kommenden Jahren für Griechenland ein Luftabwehrsystem bauen. Aus Tel Aviv, Nikolaus Wildner.
2: Das Schild des Achilles. Der Name des künftigen Luftabwehrsystems Griechenlands kommt aus der griechischen Mythologie, die Technologie von der israelischen Rüstungsindustrie. 3 Jahre Vorbereitung, 35 Monate für die Umsetzung, 3 Milliarden Euro Kosten. Davon sollen 700 Millionen Euro an griechische Zulieferer gehen. Erstmals stattet Israel somit ein befreundetes Land mit einem vollständigen Luftabwehrsystem aus, ähnlich der israelischen Luftabwehr, die seit dem 7. Oktober 2023 bei der Abwehr von bis zu 40.000 Raketen und Drohnen auf Israel zum Einsatz gekommen ist. Europäische Staaten wie Deutschland, Finnland oder Tschechien haben bisher einzelne Teilsysteme der israelischen Luftabwehr erworben. Für Israel und Griechenland ist das Abkommen auch Teil einer engeren Sicherheitspartnerschaft, vor allem gegenüber der Türkei und dem Iran.
1: Indiens Premier Narendra Modi hat bei einem Treffen mit dem russischen Präsidenten Wladimir Putin seine Forderung nach einem Ende des Ukraine-Kriegs erneuert. Indien unterstütze alle Friedensbemühungen, betonte Modi bei dem Gespräch am Rande eines Gipfels in Kirgisistan. Der Weg von einem endlosen Krieg hin zum Ende des Kriegs müsse eingeschlagen werden. Der Deradikalisierungsverein DERAD warnt vor einem Sicherheitsrisiko, nachdem die Regierung die Zusammenarbeit aufgekündigt hat. 250 Klienten könne man jetzt nicht mehr betreuen. 90 von ihnen seien nach einer bedingten Entlassung auf freiem Fuß. Barbara Ganzfuß berichtet.
3: Mehr als 10 Jahre Erfahrung und Expertise gehen verloren, kritisiert DERAD die plötzlich gestoppte Zusammenarbeit. Gerade in diesem Bereich seien stabile Betreuungsverhältnisse besonders wichtig. Das Justizministerium bestätigt heute, dass die Mitarbeiter von DERAD ab sofort keinen Zugang mehr zu Justizanstalten haben, schließt aber einen Versorgungsengpass aus. Details, wer diese Arbeit weiterführen soll, gibt es allerdings nicht. Das Ministerium spricht von Fachteams in den Gefängnissen. Innenminister Gerhard Kahner von der ÖVP sagt heute, es gebe hier genügend Fachleute.
4: Ich gehe davon aus, dass es in diesem Bereich, und das wissen wir, viele Expertinnen und Experten gibt, die das sehr wohl auch tun können.
3: DERAD will als Verein weitermachen und seine Arbeit fortsetzen. Die Website ist derzeit offline, eine neue soll kommen.
1: Der Sparkurs der Regierung trifft Frauen härter als Männer. Das ergibt eine Analyse des Momentum-Instituts. Frauen seien etwa verstärkt von den höheren Beiträgen zur Arbeitslosenversicherung oder der Nichtvalorisierung von Familienleistungen betroffen, wie sie im kommenden Doppelbudget vorgesehen sind. Das waren die Nachrichten mit Daniela Nicolai. Und jetzt zum Wetter.
5: Einige kräftige Schauer und Gewitter ziehen in den nächsten Stunden vor allem durch das Bergland vom Tiroler Unterland ostwärts und durch den Süden Österreichs. Ein paar Ausläufer davon könnten auch ins Nordburgenland und ins Wiener Becken ziehen. In der zweiten Nachthälfte beruhigt sich das Wetter dann langsam. Morgen am Dienstag recht freundlich. Es ist trocken und oft sonnig mit zwischendurch ein paar dichteren Wolken. Und es wird wieder spätsommerlich warm mit 22 bis 28 Grad am Nachmittag. So viel zum Wetter mit Thomas Wostal.
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6: Und Walter Olschan wünscht Ihnen nochmal einen schönen Montagabend. Musik jetzt von Katrin Seebacher, Ed Sheeran, Status Quo, der ERV, Louis Fonsi und Julian Niblay habe ich für Sie ausgesucht. Und jetzt zu Beginn Jon und Vangelis. Wünsche Ihnen viel Vergnügen.

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1: Die Bee Gees und Stefanie Berger dürfen bei den Hits und Stars natürlich genauso wenig fehlen wie Giovanotti, Madonna, der Tobacco Road Blues Band und Gottfried Würcher, Mark Anthony und jetzt zu Beginn Bruce Springsteen. Walter Olschan wünscht Ihnen viel Vergnügen.

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1: Am Mikrofon Daniela Nicolai. In der Himalaya-Region in Nepal geht die Suche nach Überlebenden der Flutkatastrophe weiter. Mehr als 900 Menschen sind bisher tot geborgen worden. Tausende werden noch immer vermisst. Zugleich wird versucht, die großen Schäden nach der Flut zu beseitigen. Barbara Tschandl berichtet.
2: An einer Grundschule, die voll von der Flutwelle getroffen wurde, beginnen heute die Aufräumarbeiten. Da, wo noch vor einer Woche Kinder ihre Pause verbracht und gespielt haben, stehen jetzt freiwillige Helfer knietief im Schlamm. Auch die Klassenräume sind komplett verwüstet. Diese Schule hat die Hoffnung und Zukunft der Kinder getragen. Jetzt ist nichts mehr von den Büchern und Schulmaterialien übrig, sagt eine Lehrerin. Nach wie vor werden in dem gesamten Gebiet tausende Menschen vermisst. Die Suche nach ihnen geht auf Hochtouren weiter. Und obwohl die Hoffnung schwindet, viele von ihnen noch lebend zu finden, gibt es auch positive Nachrichten. Ein 6-jähriges Mädchen konnte am Wochenende nur leicht verletzt aus den Schlammmassen gerettet werden. Die Polizei hat das Kind gefunden, weil es geweint und nach seiner Mutter gerufen hat.
1: Griechenland und Israel haben heute ein historisches Rüstungsabkommen unterzeichnet im Wert von 3 Milliarden Euro. Laut Vertrag wird Israel in den kommenden Jahren für Griechenland ein vollständiges Luftabwehrsystem bauen. Nach einem handfesten Streit am Großglockner hat ein Bergführer seine Lizenz zurückgelegt. Die Polizei ermittelt gegen ihn wegen Gefährdung der körperlichen Sicherheit. Ein polnischer Bergsteiger hatte in einem Video festgehalten, wie ihn der Steirer zuerst überholte und dann attackierte. Mehr von Georg Oberhammer.
3: Der Steirer, der über Vermittlung des Kaiser Bergführervereins am Großglockner unterwegs war, wollte mit seiner Gruppe an einer Engstelle an einem polnischen Paar vorbei. Dabei kam es zu einem verbalen Schlagabtausch mit dem Polen, bei dem der Bergführer schließlich auf seinen Kontrahenten losstürmte und handgreiflich wurde. Der Bergführer sei im Nachhinein selbst betroffen, wie er in dieser Situation reagiert habe, heißt es vom Steirischen Bergsportführerverband. Er hat wohl auch aufgrund des Drucks und der massiven Kritik an dem Verhalten selbst die Konsequenzen gezogen. Schon zuvor hatten die Kaiser Bergführer, die aufgrund des Andrangs am Großglockner im Sommer Aufträge auch an Kollegen aus anderen Regionen vermitteln, die Zusammenarbeit beendet. Die Polizei ermittelt nach der Attacke ebenfalls.
1: Ein ungewöhnlicher Prozess ist heute am Landesgericht Klagenfurt vertagt worden. Ein 29-jähriger Mann musste sich wegen Freiheitsentziehung verantworten, weil er seine Schwester einem Exorzismus unterzogen haben soll. Er soll die psychisch kranke 27-Jährige gefesselt, geknebelt und ihr stundenlang ein Video mit Koranversen vorgespielt haben. Der Angeklagte beteuerte, er habe auf Wunsch seiner Schwester gehandelt. Das waren die Nachrichten mit Daniela Nicolai. Und jetzt zum Wetter.
4: Einige kräftige Schauer und Gewitter ziehen in den nächsten Stunden vor allem durch das Bergland vom Tiroler Unterland ostwärts und durch den Süden Österreichs. Ein paar Ausläufer davon könnten auch ins Nordburgenland und ins Wiener Becken ziehen. In der zweiten Nachthälfte beruhigt sich das Wetter dann langsam. Morgen am Dienstag recht freundlich. Es ist trocken und oft sonnig mit zwischendurch ein paar dichteren Wolken. Und es wird wieder spätsommerlich warm mit 22 bis 28 Grad am Nachmittag. So viel zum Wetter mit Thomas Wostal.
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1: Im Studio begrüßt sie Daniela Nicolai. Kanzler Stocker verteidigt seinen Plan, den politischen Islam verbieten zu lassen. Die Spritpreisbremse gilt vorerst weiter und die Flugzeugbergung aus dem Attersee ist erfolgreich abgeschlossen worden. Das Wetter morgen wird spätsommerlich sonnig. Die ÖVP will den politischen Islam verbieten und das in der Verfassung verankern. Die Regierungspartner SPÖ und NEOS zeigen sich dazu gesprächsbereit. Im ORF-Sommergespräch erklärt Bundeskanzler Christian Stocker, warum ihm das Verbot so wichtig ist.
2: Dort, wo Gläubige und Ungläubige unterschieden werden, wo Männer und Frauen nicht als gleichberechtigt betrachtet werden, wo unsere Institutionen, Behörden, Gerichte nicht respektiert werden, wo unsere demokratische Ordnung, unser gesellschaftliches Zusammenleben, auch unsere politische Ordnung in Frage gestellt werden und das politisch begründet wird und religiös begründet wird aus dem Islam, gibt es eine Grenze.
1: Sagt der Kanzler. Auch zu seiner Idee eines staatlichen Pensionsfonds hat sich Stocker geäußert. Darüber hinaus machte er einen Vorschlag zur Absicherung von jungen Menschen unter 18. Dem Kanzler schwebt hier ein sogenanntes Zukunftsdepot vor.
2: Dieses Depot soll gebührenfrei, spesenfrei angeboten werden und der Staat verzichtet auf die Steuer. Das bedeutet, wenn man für ein Kind 50 Euro pro Monat einbezahlt ab der Geburt, dann würden sich vom 18. Lebensjahr, bis dorthin ist das gesperrt, ein Vermögen von 21.000 Euro ergeben.
1: Erklärt Kanzler Christian Stocker von der ÖVP. Die Spritpreisbremse wird um einen weiteren Monat verlängert. Bis Ende September wird die Mineralölsteuer um knapp 2 Cent pro Liter gesenkt. Die Gewinne von Mineralölkonzernen oder Tankstellen werden jedoch anders als gefordert nicht staatlich begrenzt. Mehr von Peter Dasser.
3: Bis Ende September bleibt die Mineralölsteuer auf Benzin und Diesel vorerst um 1,9 Cent je Liter ermäßigt. Sinkende Großhandelspreise müssen rasch auch sinkende Preise an den Zapfsäulen zur Folge haben. Einen direkten Eingriff in die Gewinnmargen der Unternehmen gibt es weiterhin nicht. Den hat zuletzt etwa Finanzminister Markus Marterbauer von der SPÖ für sinnvoll erklärt und die Gewerkschaft hat ihn gefordert. Wirtschaftsminister Wolfgang Hartmannsdorfer von der ÖVP verweist heute aber auf die Versorgungssicherheit. Dauerhafte Eingriffe in den Markt seien der falsche Weg. Die Freiheitlichen nennen die Senkung der Mineralölsteuer um 1,9 Cent einen blanken Hohn für Autofahrer und die Grünen fordern ebenfalls eine Margenbegrenzung.
1: Der Massenansturm von Migranten auf die spanische Exklave Ceuta wirkt immer noch nach. Tausende Flüchtlinge warten auf ihr Asylverfahren und kampieren unkontrolliert am Strand. Die Regierung in Madrid versucht zu klären, wer die Ereignisse mit Falschmeldungen ins Rollen gebracht hat. Und auch Ministerpräsident Pedro Sanchez steht in der Kritik. Aus Spanien, Josef Manola.
4: Ein Monat ist vergangen, seit Ceuta von 10.000 Migranten überrascht wurde. Am Tag des Massenansturms ließ sich Sanchez vor Ort informieren. Am nächsten Tag trat er seinen Urlaub auf den Kanaren an. Die Opposition fordert seither politische Konsequenzen. Sanchez selbst sagt, er habe von Warnungen der Geheimdienste vor einem bevorstehenden Ansturm nichts gewusst.
5: Nadie predijo que íbamos a tener una avalancha de esas características.
4: Und widerspricht damit seiner Verteidigungsministerin. Auch das Rätsel um die Drahtzieher der Krise ist ungelöst. Der Premier sieht die Migranten als Opfer gezielter Falschinformationen, die er mit Netzwerken in Verbindung bringt.
5: Russia, como también Israel, y a una internacional ultraderechista.
4: Die Russland, Israel und der Rechtsextremen international nahestehen, was Israel inzwischen scharf zurückwies.
1: Schneller als erwartet ist heute das abgestürzte Kleinflugzeug aus dem Attersee geborgen worden. Tieftaucher leisteten die Vorarbeit für die Hebung des Wracks mit den beiden toten Insassen. Wegen des großen öffentlichen Interesses musste die Polizei Vorkehrungen treffen, wie Peter Obermüller berichtet.
6: Es gibt Straßensperren, Drohnenflugverbot, mobilen Sichtschutz und die Polizei scheucht Schaulustige weg. Ein starker Feuerwehrkran hebt das Flugzeug aus dem Wasser. Feuerwehr und Wasserrettung helfen hier zusammen. Die Plattform wurde zuvor aus rund 300 Meter Entfernung vom See Richtung Ufer gezogen. Zwei Tieftauchern ist es gelungen, in mehr als 160 Metern Tiefe ein Bergetau am Unglücksflieger zu befestigen. Wasserretter Markus Sturm ist einer der beiden Tieftaucher.
7: Da waren so viele Spezialisten jetzt dran beteiligt. Wir haben die letzten Nächte da dann auch mit der Planung drauf verbracht, dass das eben so sicher wie möglich vonstatten gehen kann. Umso erleichterter sind wir jetzt, dass wir da gerade jetzt in diesem Moment zum Ende kommen.
6: Das Flugzeug wurde behutsam auf der Straße abgesetzt und die beiden Opfer, der Pilot 24 Jahre alt und seine Flugschülerin 19 Jahre alt, werden geborgen und einem Bestatter übergeben. Die Obduktion der beiden dürfte angeordnet werden.
1: Der haarige Sommer hat eine Reihe von Superlativen gebracht. Einen Allzeit-Hitzerekord in Österreich, die bisher heißeste Nacht und die längste Hitzeperiode. Es ist der heißeste Sommer in der Messgeschichte. Simon Kühldorfer.
8: Laut der aktuellen Klimabilanz der Geosphere Austria war es diesen Juni, Juli und August im Österreich-Durchschnitt 2,6 Grad wärmer als im langjährigen Mittel. So ein warmer Sommer wurde in der 260-jährigen Messgeschichte noch nie verzeichnet. Es wurden am laufenden Band Temperaturrekorde gebrochen. Mit 41,2 Grad im Bad Deutsch-Altenburg in Niederösterreich war Anfang August auch der heißeste Tag der Messgeschichte. Unmittelbar davor die wärmste Nacht seit Messbeginn in Hornstein im Burgenland. Bezeichnet für diesen Rekordsommer ist aber vor allem der Höchstwert bei der Anzahl an heißen Tagen. Fast alle Landeshauptstädte etwa verzeichnen mehr Tage mit über 30 Grad als je zuvor. Phasen mit unterdurchschnittlichen Temperaturen waren extrem selten und kurz. Die Hitze hat auch die Trockenheit verschärft. Insgesamt hat es diesen Sommer österreichweit ein Drittel weniger geregnet als im Durchschnitt. Punktuelle schadbringende Unwetter mit Überflutungen sind leider trotzdem vorgekommen, wenn auch seltener als im langjährigen Durchschnitt.
1: Das Wichtigste vom Sport heute mit Christoph Ott.
9: Bei den Tennis US Open stehen mit Lilly Tager und Juri Rodionov zwei ÖTV-Asse in der zweiten Runde. Die Osttirolerin Tager gewinnt zum Auftakt gegen die deutsche Nummer 1 Tamara Korpatsch mit 6:0 und 7:6. Der Niederösterreicher Rodionov setzt sich gegen den Franzosen Betsy Perricard in drei Sätzen mit 7:6, 6:0 und 7:6 durch. Das Aus kommt hingegen für Sinja Graus. Die Wienerin muss sich in der ersten Runde der tschechischen Weltranglisten 7. Karolina Muchova mit 3:6 und 0:6 geschlagen geben. Fußball-Weltstar Lionel Messi beendet seine Nationalteamkarriere. Der achtfache Weltfußballer hat mit Argentinien alles gewonnen, was es zu gewinnen gibt. Unter anderem zweimal die Copa America, Olympiagold und ganz oben steht natürlich der WM-Titel von 2022. Mit 207 Länderspielen und 125 Toren ist Messi auch Argentiniens Rekordfußballer. Und Diskuswerfer Lukas Weißheidinger beendet seine durchwachsene Saison aufgrund von Rückenproblemen vorzeitig. Der Oberösterreicher will sich in den kommenden Wochen erholen, bevor der 34-Jährige seine Wurftechnik anpassen will, um wieder in der Weltspitze mitmischen zu können.
1: Wir kommen noch zum Wetter.
10: In Vorarlberg und im Tiroler Oberland ist der Regen größtenteils vorbei. Weiter im Osten kann es in den nächsten Stunden noch in vielen Regionen zeitweise regnen, vereinzelt auch gewittern, vor allem im Bergland und auch im Burgenland und stellenweise im Großraum Wien. In der zweiten Nachthälfte beruhigt sich das Wetter dann langsam. Und morgen geht es recht freundlich weiter. Der Dienstag bringt uns einige Stunden Sonnenschein und nur gelegentlich Wolken und die Temperaturen steigen auf sommerliche 22 bis 28 Grad. Am Nachmittag sind dann vereinzelt Gewitter möglich, am ehesten über den Bergen im Süden.
1: Mit den Wetteraussichten von Thomas Wostal endet das Nachtjournal. Daniela Nicolai sagt auf Wiederhören.
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1: Am Mikrofon Daniela Nicolai. Die Bundeswettbewerbsbehörde hat die Branche der Essenslieferanten unter die Lupe genommen und dabei festgestellt, dass der Markt von zwei Unternehmen dominiert wird. Gegen die Firma Foodora wurden nun Ermittlungen eingeleitet, wegen Verdacht auf Missbrauch einer marktbeherrschenden Stellung. Maria Kern.
2: Egal ob Schnitzel, Sushi oder Pizza, wer Essen bestellt, macht das meist bei Plattformen wie Lieferando und Foodora. Das hat eine Branchenuntersuchung der Bundeswettbewerbsbehörde ergeben. Gegen Foodora wird nun wegen des Verdachts des Missbrauchs der Marktmacht ermittelt. Da gehe es etwa um sogenannte Exklusivitätsvereinbarungen, so BWB-Chefin Nathalie Haasdorf.
3: Die Restaurants dürfen dann nicht auf einer anderen Plattform ihre Speisen anbieten. Auf der anderen Seite sehen wir sogenannte Bestpreisklauseln. Da geht es dann darum, dass ich nicht mehr auf meiner eigenen Webseite oder im eigenen Lokal günstiger anbieten darf als auf dieser Plattform.
2: Foodora bestätigt die Ermittlungen, betont aber, das bedeute nicht, dass tatsächlich eine Verletzung des Wettbewerbsrechts vorliege. Weiters heißt es, dass man vollumfänglich mit der Behörde zusammenarbeite.
1: Der Technologiekonzern AVL List in Graz streicht weitere 180 Arbeitsplätze. Ursache ist die zurückhaltende Investitionsbereitschaft im deutschen Markt, erklärt das Unternehmen. 2025 hat AVL List bereits 450 Stellen abgebaut. In Österreich ist heuer ein ungewöhnlich starkes Bremsenjahr. Als Grund für die Zunahme der blutsaugenden Fliegen gelten die vergleichsweise häufigen Niederschläge im Vorjahr. Tobias Mayer berichtet.
4: Vor allem die Regenbremse, die häufigste Bremsenart in Europa, komme derzeit in ganz Österreich vermehrt vor, sagt der Parasitologe Hans-Peter Führer von der Veterinärmedizinischen Universität Wien.
5: Das geht von Niederösterreich bis Tirol.
4: Verantwortlich dafür seien die Niederschläge, die im vergangenen Sommer gefallen sind.
5: Das hat damit zu tun, dass die Bremse die Eier in Schlamm legt, die Larve sich auch darin entwickelt. Und letztes Jahr war ein sehr feuchtes Jahr. Und einige Bremsenarten haben eine Entwicklung, die circa ein Jahr dauert. Und eine solche Bremsenart ist heuer vermehrt geschlüpft und sticht derzeit Mensch und Tier.
4: Bremsenstiche sind zwar schmerzhaft in der Regel, aber ungefährlich. Eine Ausnahme stellen Allergiker dar. Sie sollten vermehrt auf Schutzkleidung achten bzw. bei schweren Allergien ein Notfallset mitführen.
1: Nach dem Untergang einer Fähre vor Zypern werden noch 20 Passagiere vermisst. Bisher wurden 8 Tote geborgen, alle sind türkische Staatsbürger. Ermittler erhoffen sich vom Fahrtenschreiber Aufschluss, warum Wasser in die Fähre eingedrungen ist. Der Kapitän und die gesamte Besatzung wurden festgenommen. Sie sollen von Bord geflüchtet sein, als sich das Unglück anbahnte. Und jetzt zum Wetter.
6: In den nächsten Stunden regnet es noch in vielen Regionen zeitweise, besonders in der Osthälfte von Österreich. Vereinzelt sind auch Blitz und Donner dabei. Gegen Ende der Nacht beruhigt sich das Wetter dann langsam. Und morgen geht es recht freundlich weiter. Der Dienstag bringt uns einige Stunden Sonnenschein und nur gelegentlich dichtere Wolken. Die Temperaturen steigen auf sommerliche 22 bis 28 Grad. Am Nachmittag sind dann vereinzelt Gewitter möglich, am ehesten über den Bergen im Süden. Und in 2000 Meter hat es morgen um die 12 Grad. So viel zum Wetter mit Thomas Wostal.
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1: Dienstag, der 1. September. Im Studio ist Daniela Nicolai. Der Sparkurs der Regierung trifft Frauen härter als Männer. Das ergibt eine Analyse des Momentum-Instituts. Die Einzelheiten von Christoph Danninger.
2: Das Kinderbetreuungsgeld wird in den kommenden Jahren nicht an die Teuerung angepasst. Das spüren vor allem Frauen, die sich meistens um die Kinder kümmern. Abgesehen davon steigen die Beiträge zur Arbeitslosenversicherung für niedrigere Einkommen. Auch das trifft Frauen stärker als Männer. Frauen arbeiten öfter in Teilzeit und verdienen im Schnitt generell weniger. Sogar dort, wo die Regierung finanziell entlasten möchte, steigen Frauen schlechter aus als Männer. Das zeigt sich etwa bei der Lohnnebenkostensenkung für Unternehmen, sagt Oliver Pizek vom gewerkschaftsnahen Momentum-Institut.
3: Da bekommen halt die Männer wiederum sehr viel Geld zurück, weil Unternehmensbesitz eher männlich ist.
2: Das Finanzministerium betont hingegen, die geschlechtergerechte Budgetplanung sei berücksichtigt worden.
1: 5 Jahre lang war Alfred Stern Chef der OMV. Ab heute wird der teilstaatliche Öl-, Gas- und Chemiekonzern von einer Frau geleitet. Die gebürtige Irin Emma Delaney war zuvor 30 Jahre lang beim britischen Mineralölkonzern BP tätig. Maria Kern berichtet.
4: Das Öl- und Gasgeschäft ist immer noch der größte Gewinnbringer für die OMV. Aber wie kann der Konzern, der zu einem knappen Drittel dem Staat gehört, langfristig Dividenden liefern? Immerhin soll sich die OMV auf lange Sicht von Öl und Gas verabschieden. Diese Frage soll nun die neue OMV-Chefin Emma Delaney beantworten. Anlegervertreter Florian Beckermann ortet einige neue Geschäftsfelder, etwa Erdwärme fürs Heizen.
5: Alle kennen das Projekt hier in der Nähe von Wien mit der Geothermie-Erforschung. Es gibt große Projekte für die Erzeugung von Wasserstoff, um auch andere Energieträger für die Industrie bereitzustellen.
4: Ob diese Projekte langfristig Gewinne sichern können, bleibt abzuwarten. Fix ist jedenfalls eines: Mit der Irin Emma Delaney sitzt an der Spitze der OMV nun erstmals eine Frau.
1: Indiens Wirtschaft ist zuletzt unerwartet stark gewachsen, um 7,8% angetrieben von einem Investitionsboom und starker Industrieproduktion. Ministerpräsident Narendra Modi bezeichnete das Wachstum auf Ex als Herkulesleistung. Indien ist nach China und Japan die drittgrößte Volkswirtschaft der Welt. Nach der Sturzflut im Grand Canyon werden noch etwa 15 Menschen vermisst. Bis jetzt wurden die Leichen von 2 Wanderern geborgen. Die Wassermassen haben auch die einzige Trinkwasserpipeline in den Canyon beschädigt. Die Überflutungen folgten auf schwere Regenfälle im Bereich des Bright Angel Canyon, ein bei Touristen besonders beliebter Teil des US-Nationalparks. Weltweit geraten die Korallenriffe zunehmend unter Druck. Auf jedes große Bleicheereignis folgt ein weiterer Rückgang der Korallen. Und die Erholungsphasen dazwischen werden immer kürzer, heißt es in einem aktuellen Bericht. Mehr von Cornelia Krebs.
6: 4 große weltweite Korallenbleicheereignisse gab es seit 1998, ausgelöst durch marine Hitzewellen. Diese führten zu einem deutlichen Rückgang der Hartkorallen. Im Vergleich zum Durchschnitt der Jahre 1980 bis 2009 ist die weltweite Bedeckung mit Hartkorallen bereits um mehr als 9% gesunken. Das geht aus dem Bericht des Global Coral Reef Monitoring Network hervor. Die Wissenschaftler warnen davor, dass den Riffen zunehmend die Zeit fehle, sich zu erholen. Das täten sie nämlich, wenn zwischen Bleicheereignissen ausreichend Zeit liege. Mittlerweile seien die Erholungsphasen aber immer kürzer. Dadurch entstehe eine Abwärtsspirale, die mit jedem neuen Bleicheereignis immer schwieriger umzukehren sei.
1: Das Wrack des vergangene Woche in den Attersee gestürzten Flugzeugs ist geborgen worden. 2 Rettungstauchern gelang es, in 165 Metern Tiefe Seile an der Propellermaschine zu befestigen. Ein Feuerwehrkran hob das Flugzeug dann aus dem Wasser und setzte es auf einer Straße ab. Die beiden toten Insassen, der Pilot und eine Flugschülerin, wurden einem Bestatter übergeben. Die Bergeaktion hatte zuvor mehrmals verschoben werden müssen. Das waren die Nachrichten. Und jetzt zum Wetter.
7: Noch regnet es in vielen Regionen zeitweise besonders in der Osthälfte von Österreich und vereinzelt sind auch Blitz und Donner dabei. Zum Ende der Nacht hin beruhigt sich das Wetter langsam und tagsüber geht es heute überhaupt recht freundlich weiter. Der Dienstag bringt uns einige Stunden Sonnenschein, nur gelegentlich ziehen auch dichtere Wolken durch. Und die Temperaturen steigen auf sommerliche 22 bis 28 Grad. Am Nachmittag sind dann vereinzelt Gewitter möglich, am ehesten über den Bergen im Süden von Österreich. Soviel zum Wetter mit Thomas Wostal.
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1: Im Studio Daniel Theissl. Es ist 1 Uhr. Ein neues Sparmodell zum steuererleichterten Vermögensaufbau für Kinder und Jugendliche. Das hat Bundeskanzler Christian Stocker von der ÖVP im ORF-Sommergespräch vorgeschlagen. Ein sogenanntes Zukunftsdepot für junge Menschen. Astrid Petermann berichtet.
2: Der Kanzler bringt eine Idee mit in die Sommergespräche. Neben einem staatlichen Pensionsfonds zur Absicherung der Pensionen sollte es künftig auch ein Zukunftsdepot geben, so Stocker, für Kinder unter 18.
3: Das heißt, es soll spesenfrei sein, es soll gebührenfrei sein und es soll steuerfrei sein. Und die Einzahlungen pro Jahr auf dieses Zukunftsdepot können bis zu 5.000 Euro pro Jahr betragen.
2: Die ÖVP aus dem Umfragetief holen will der Parteichef etwa mit einer harten Linie in der Migrations- und Integrationspolitik. Ein verfassungsrechtliches Verbot des sogenannten politischen Islam sieht Stocker nicht als Symbolpolitik.
3: Und so wie wir die Ausübung der Religion schützen, müssen wir auch unsere Demokratie schützen.
2: So der Bundeskanzler.
1: Amazon soll Werbekunden abgezockt haben. Die US-Wettbewerbsbehörde verklagt den Online-Händler wegen angeblicher Preismanipulation. Amazon habe heimlich den Mindestpreis angehoben, der für die Platzierung von Anzeigen zu bezahlen ist. Dadurch sei den Kunden ein Schaden in Milliardenhöhe entstanden. Mehr als 20 US-Bundesstaaten haben sich der Klage angeschlossen. Lionel Messi hört auf. Im legendären blau-weiß gestreiften Trikot der argentinischen Nationalmannschaft wird man den 39-Jährigen in Zukunft nicht mehr sehen, berichtet Christoph Ott.
4: Der 39-Jährige verkündet seinen Rücktritt von der Albiceleste, wie die argentinische Fußballnationalmannschaft auch genannt wird, via den sozialen Medien. Dabei schreibt Messi, es war eine Entscheidung, die in der Seele wehgetan hat und immer noch wehtut, aber ich verstehe, dass jetzt der richtige Zeitpunkt gekommen ist. Der achtfache Weltfußballer hat mit Argentinien alles gewonnen, was es zu gewinnen gibt, unter anderem zweimal die Copa America, Olympiagold und ganz oben steht natürlich der WM-Titel von 2022. Mit 207 Länderspielen und 125 Toren ist Messi auch Argentiniens Rekordfußballer. In seinem Statement betont Lionel Messi auch, ich habe es geliebt, in der Nationalmannschaft zu sein, ich habe alles gegeben. Nun will Messi Platz machen für andere junge, talentierte Spieler, die, wie er schreibt, es verdient haben, dabei zu sein.
1: Jetzt zum Wetter und zu Thomas Wostal.
5: Noch regnet es stellenweise, besonders in der Osthälfte von Österreich. Das ist aber bald vorbei und tagsüber wird es heute recht freundlich, denn überall scheint für einige Stunden die Sonne und nur gelegentlich ziehen auch dichtere Wolken durch. Sommerlich warm wird es auch wieder, die Temperaturen steigen auf 22 bis 28 Grad. Am Nachmittag sind dann vereinzelt Gewitter möglich, am ehesten über den Bergen im Süden. Am Mittwoch ebenfalls sommerlich warm und für einige Zeit auch überall sonnig, am Nachmittag aber dann stellenweise Regenschauer und Gewitter.
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1: Im Studio Daniel Theissl. Es ist 2 Uhr. Ab sofort geht für Schülerinnen bis 14 Jahre in Österreich ein